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1: Im Studio Adam Michalech, es ist 3 Uhr. Österreichs Behörden müssen ihre Zusammenarbeit verbessern, wenn es um die Aufarbeitung von Wirtschaftsskandalen geht, wie etwa des Signa-Konzerns. Das fordert der Anwalt der Republik Wolfgang Peschorn in der ORF-Pressestunde. Christoph Wager berichtet.
2: Die Aufarbeitung nach großen Wirtschaftsskandalen müsse besser werden. Derzeit funktioniere die Zusammenarbeit zwischen den Behörden nicht, so Wolfgang Peschorn, der Anwalt der Republik in der Pressestunde, ohne konkrete Namen zu nennen.
3: Es geht darum, dass man auch einen gemeinsamen Spirit hat, einen Willen hat, den Dingen auf den Grund zu gehen und nicht nur in seinem eigenen, manchmal sehr großen Schrebergarten versucht, sozusagen seine Akte in Ordnung zu bringen.
2: Heftige Kritik übt Peschorn an früheren Signa-Aufsichtsräten, darunter Ex-Kanzler Gusenbauer. Sie hätten offensichtlich weggesehen. Geld zurück will Peschorn vom früheren Finanzminister Grasser und weiteren drei Personen. Insgesamt beläuft sich die Forderung auf 13 Millionen Euro. Es geht um Schmiergeldzahlungen nach dem Verkauf von Bundeswohnungen vor mehr als 20 Jahren.
1: Island ist Vorreiter bei erneuerbarer Energie. 100% werden hier aus Wasserkraft und Geothermie gewonnen. Der günstige Strom macht Island immer mehr zum Hotspot für Rechenzentren, berichtet Eva Pöcksteiner.
4: Die dampfende Erde und heißen Quellen auf Island sind nicht nur eine Touristenattraktion, sondern man kann daraus auch grüne, günstige Energie gewinnen. Das hat die Aluminiumindustrie angekurbelt, denn Aluminium wird für das Gehäuse und die Kühlkörper von Computern benötigt. Und es gibt auch einen Boom an Serverfarmen und Datencentern. Das hat schon länger internationale Kunden angelockt, aber nun durch den günstigen Strom werden es immer mehr, so der Geschäftsführer des staatlichen Telekommunikationsnetzbetreibers Farise. Denn es ist sehr effizient, diese Datencenter hier zu betreiben. Auch das kühle, stabile Klima ist gut für Serverfarmen, um die Computer herunterzukühlen.
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1: In der Gruppe G trennen sich Belgien und der Iran am Abend mit einem 0:0. Und gerade ist Anpfiff für die übrigen zwei Teams der Gruppe G, Neuseeland und Ägypten. Die Ägypter wollen mit Superstar Mohamed Salah heute in Vancouver den ersten Sieg einfahren. Aber auch Neuseeland ist bisher noch sieglos und braucht heute 3 Punkte. Und damit weiter zum Wetter und zu Daniel Schlager.
6: Viele weitere Hochsommertage bringt die neue Woche. Heute Montag werden es 28 bis 34 Grad und oben in 2000 Meter Höhe um 18 Grad. Dazu scheint längere Zeit die Sonne. In der Osthälfte können aber schon früh ein paar Wolken durchziehen. Vereinzelt gibt es auch Frühnebel und am Nachmittag entstehen da und dort wieder Schauer und Gewitter. Die meisten und kräftigsten voraussichtlich vom Mühlviertel und von Kärnten ostwärts. Im Lauf der Woche ändert sich dann wenig. Es bleibt schwül heiß mit Sonne und ein paar Gewittern an den Nachmittagen.
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1: Es ist 4 Uhr, am Mikrofon Adam Michalech. Der Verfassungsgerichtshof widmet sich heute der umstrittenen Messenger-Überwachung. FPÖ und Grüne halten die Überwachung von Messenger-Diensten wie WhatsApp für einen unverhältnismäßigen Eingriff in die Grundrechte. Sie haben sich an den VfGH gewandt, um die von der Regierung im Vorjahr beschlossene Regelung zu kippen, berichtet Verena Bruhr.
2: Bei Terror- und Spionageverdacht darf der Staatsschutz seit vergangenem Jahr Handys überwachen und bei Chats mitlesen. Das Gesetz gilt zwar, offen ist aber noch, welche Software für die Überwachung zum Einsatz kommt. Die Opposition ortet hohes Missbrauchspotenzial. Die grüne Verfassungssprecherin Alma Sadic sagt,
3: viele dieser Softwares, von denen man weiß, dass sie am Markt verfügbar sind, sind höchst problematisch und da ist vieles noch ungeklärt und daher sind unsere verfassungsrechtlichen Bedenken nach wie vor aufrecht und das ist genau der Grund, warum wir diese Beschwerde beim Verfassungsgerichtshof eingereicht haben.
2: Für Innenminister Kahner, ÖVP und die Staatsschützer ist das Gesetz dagegen längst überfällig, um Terrorismus auf Augenhöhe zu bekämpfen. Wie weit der staatliche Handyzugriff gehen darf, prüft heute der VfGH mit einem IT-Experten. Eine Entscheidung fällt in den kommenden Monaten.
1: Alte Fischernetze, sogenannte Geisternetze, sind ein Problem für viele Meerestiere. Sie werden ins Meer geworfen, Fische oder Meeresschildkröten bleiben darin hängen. Umweltschutzorganisationen versuchen, die Netze zu bergen, was aber nicht ungefährlich ist, Nikita Elster.
4: Eine KI kann mit Hilfe von Strömungs- und Sonardaten vorhersagen, ob sich an einer bestimmten Stelle ein Geisternetz befindet oder nicht. Und das mit einer Genauigkeit von 95%. Die Bergung erfolgt mit einem Hebeballon, der unter Wasser am Netz befestigt und mit Luft befüllt wird und so aufsteigt und das Netz mit nach oben zieht. Das kann gefährlich werden, wenn man sich etwa verheddert und dann zu schnell nach oben gezogen wird, weiß der WWF-Meeresbiologe Axel Hein.
5: Also so ein Hebesack, der hat schon ein enormes Auftriebsvolumen. Das heißt, wenn der mal Fahrt aufgenommen hat, dann kann ich mit meinem eigenen Gewicht nicht mehr dagegen steuern.
4: Geschätzte 200 Kilogramm Geisternetze konnten bei diesem Tauchgang aus knapp 40 Metern Tiefe geborgen werden.
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1: In der Gruppe G führt Neuseeland gegen Ägypten zur Pause mit 1:0. Für das einzige Tor der Partie sorgt Innenverteidiger Finn Sermon per Kopf. Das Duell der Gruppengegner am Abend, Belgien gegen den Iran, endet mit 0:0. Neuseeland wäre also mit einem Sieg Tabellenführer. Und jetzt zum Wetter mit Daniel Schlager.
7: Teils sonnig und heiß, teils gewittrig geht's da in den nächsten Tagen weiter. Heute dürfte der Gewitterschwerpunkt von Kärnten bis Niederösterreich und bis ins Mühlviertel reichen. Bis es soweit ist, gibt's aber vielerorts wieder Badewetter, also einiges an Sonne, nur mäßigen Nordwind und 28 bis 34 Grad. Schon in der Früh hat es in Wien bis zu 24 Grad. In manchen Tälern lässt sich bei unter 15 Grad ganz gut durchlüften. Und das Hochsommerwetter bleibt uns noch lange. Derzeit schaut es sogar so aus, als würde sich die Hitze Richtung nächste das Wochenende noch steigern.
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1: Am Mikrofon Martin Walder. Ab Juli gilt in Österreich für bestimmte Lebensmittel eine niedrigere Mehrwertsteuer von 4,9 statt 10%, etwa für Brot, Milch oder Eier. Von der Supermarktkette bis zur kleinen Bäckerei müssen die Preisschilder geändert werden, was für Konsumenten den Einkauf billiger macht, erweist sich für die Betriebe als recht mühsam. Mehr von Claudia Peintner-Schmidt.
2: Die Mehrwertsteuersenkung soll Haushalte entlasten und die Inflation dämpfen. Die Handsemmel beim Bäcker kostet dann etwa 1,05 Euro statt 1,10 Euro. Die Umstellung bringe viel bürokratischen Aufwand mit sich, berichtet Bäckerei-Felzel-Chef Georg Ölschlegel, und sei kompliziert.
3: Brot ist nicht gleich Brot, es geht um einen Fettgehalt, der wichtig ist. Wir haben das dann mit unseren Rezepten verglichen und analysieren lassen. Zum Beispiel die Hanssemmel fällt drunter, das Kürbiskernwecker leider nicht, weil da ist der Fettgehalt durch die Kürbiskerne zu hoch.
4: Eben beim Joghurt haben Sie auch gesagt, wenn Schokostückchen drinnen sind, glaube ich, geht es nicht. Aber wenn ein Geschmack drinnen ist, so wie Heidelbeer oder so, dann ist es okay.
2: Schildert Claudia Meser, die eine Kreislerei in Wien betreibt. Die niedrigere Mehrwertsteuer gilt ab Juli also nicht für alle Brot- und Milchprodukte.
1: Die USA und der Iran haben sich bei ihren Gesprächen in der Schweiz auf einen Zeitplan für eine dauerhafte Friedenslösung geeinigt. Laut dem Vermittlerstaat Pakistan wollen beide Seiten innerhalb von 60 Tagen zu einem Ergebnis kommen. Weiters einigten sich die Verhandler auf die Einrichtung eines Kommunikationskanals zur Straße von Hormus, um eine sichere Schifffahrt zu ermöglichen. In Kolumbien hat der ultrarechte Anwalt Abelardo de la Espreja die Stichwahl um das Präsidentenamt knapp gewonnen. Nach Auszählung von 99,9% der Stimmen liegt er um 250.000 Stimmen vor dem Kandidaten der linken Regierung Iván Cepeda. Cepedas Team hat angekündigt, die Ergebnisse aus rund 33.000 Wahlurnen anzufechten. De la Espreja wurde von US-Präsident Donald Trump unterstützt und hat unter anderem eine engere Zusammenarbeit mit den USA im Kampf gegen den Drogenhandel angekündigt. Heute Abend endet die Eintragungsfrist für 5 Volksbegehren. Die Ziele der Initiativen, der Karfreitag als Feiertag für alle, mehr Personal bei der Polizei, eine Wahlpflicht bei Nationalrats- und Bundespräsidentenwahlen, gratis Verhütungsmittel und elektronische Abstimmungen im Parlament. Das waren die Nachrichten mit Martin Balder.
5: Wir kommen zu den Wetteraussichten. Schwitzen um diese Uhrzeit, dann muss Hochsommer sein.
6: Ich habe gerade aufgehört zu schwitzen. Auch in der Nacht ist es weitergegangen. 22 Grad und damit eine Tropennacht liegt hinter uns in Eisenstadt in Oberpullendorf. 21 hat es jetzt in Neusiedl und in Jennersdorf und 19 Grad im Moment bei Ihnen in Oberwart. Auch heute überwiegt der Sonnenschein. Es wird wieder heiß, teilweise auch schwül bei 30 bis 34 Grad. Aber es ziehen heute ein paar Wolken übers Burgenland. Sie werden im Laufe des Tages etwas mehr und dann gut im Auge behalten, denn das sind dann auch einige Regenschauer und Wärmegewitter möglich. Die können dann sogar heftig ausfallen.
5: Dann hoffen wir, dass Ihre Klimaanlage im Auto gut funktioniert, aber wirklich notwendig ist es nicht, denn Sie kommen ohne Probleme voran. Gute Fahrt.
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5: Böse Zungen behaupten, es ist das heimliche Finale der Fußball-Weltmeisterschaft heute am Abend. Österreich gegen Argentinien.
6: Und bis in die Haarspitzen ist unser Supermarco motiviert.
7: Ich hoffe, euch geht's gut in Österreich zu Hause. Uns geht's auch gut. Wir brauchen jede Unterstützung von euch. Macht weiter so.
6: Das machen wir auf jeden Fall heute bei vielen Public Viewings. Viele Lokale im Burgenland übertragen ja auch das heutige Match. Es geht um 19 Uhr los, also auch eine perfekte Zeit für uns in Österreich, da dabei zu sein und anzufeuern.
5: Also weltmeisterlich raus aus den Vätern, schon jetzt am Montag um kurz nach 5. Top Hattie, I won't back down. Schönes Aufstehen.
6: Willkommen in der neuen Woche. Guten Morgen.

Aufstehen mit dem schönsten Austropop STS, wann das da kommt. Die Sonne, gefolgt von Maria und Blondie. 10 nach 5, guten Morgen, Burgenland.

0: Schönes Aufstehen am Montag, an dem Montag, an dem wirklich alles sich um ein Thema eigentlich nur drehen kann. Und das ist das Match Österreich gegen Argentinien. Das zweite Spiel wird Spaziergang, logisch. Wir treffen ja immerhin auf den amtierenden Weltmeister.
1: Was wird das für ein Match heute am Abend? 19 Uhr unsere Zeit, 12 Uhr Ortszeit in Dallas, trifft unser Team auf Argentinien und seine Zaubermaus Lionel Messi, WM-Reporter Dani Kulowitz.
2: Es hilft ja nichts. Guten Morgen. Man hört Argentinien und jeder denkt sofort an diese Nummer 10 mit den blau-weißen Streifen. Lionel Messi oder wie Marko Arnautović ihn nennt.
3: Ich würde sagen, das ist kein Mensch. Das ist für mich ein Außerirdischer, der was einen ganz anderen Sport macht, als was wir machen.
2: 3 Tore hat er gleich mal den Algeriern im ersten Spiel eingeschenkt. Was rollt da auf uns zu? Was sagen die Fans?
4: Aber wir hoffen, dass er es gegen uns nicht macht.
5: Ja, ist allein, aber es ist halt nicht gegen uns. Also ich meine, sorry, aber das geht überhaupt nicht aus.
4: Gegen Algerien darf er sehr klasse zahlen, gegen uns macht er keinen Stich.
6: Wir müssen uns schon ein bisschen steigern, weil das ist schon eine ganz andere Partie.
7: Kommt der Messi, auf der freuen wir uns und wird sicherlich auch noch schöner zum Anschauen sein, hoffentlich.
4: Wir brauchen keinen Messi, wir haben ihn Alaba. Wir haben ihn Gregor.
2: Und wir haben Marko Arnautović.
3: Er ist der Beste aller Zeiten, keiner wird jemals seine Stats und seine Qualität erreichen. Riesengroßen Respekt und auch großer Fan von das, was er macht am Platz. Ist natürlich ein schönes Gefühl, gegen ihn am Platz zu stehen, aber das war's auch.
2: Du bist der Chef, wer darf das Trikot mit Lionel Messi tauschen oder verbietest du das?
3: Nein, jeder. Also ich bin jetzt nicht einer, der was irgendwie Trikots tauscht. Das mache ich nie, das mache ich nicht gerne. Der, was ein Trikot bekommt, natürlich eine riesengroße Freude haben. Aber ich konzentriere mich auf keinen Trikotwechsel, ich konzentriere mich nur auf das Spiel.
2: Markus, haben so viele Kinder in der Schule zugeschaut. Ihr seid dafür verantwortlich, dass das Land endlich wieder zusammenhält. Dafür Gratulation und Dank und wir wünschen euch alles Gute, Marco.
3: Danke, ich euch auch.
0: Ciao, ciao. Ja, also, was sagen wir? Es wird heute passen, oder?
1: Na klar, das gewinnen wir. Den Messi, der hat sein Pulver verschossen gegen Algerien. Jetzt sind wir dran.
8: Ja, hallo, meine Burgenland-Avara, da ist der David Alaba. Ein Morgen mit Michael Pimiskern ist auf alle Fälle ein Volltreffer.
0: Absolut, genau. Und mit Sebastian Derek stehen wir sicher nicht im Abseits.
1: Großartig. Also, heute 19 Uhr. Das Match Österreich-Argentinien.

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Tageslänge heute, 16 Stunden und eine Minute. Da hat die Sonne jede Möglichkeit, ordentlich einzuheizen. Wie hoch die Temperaturen raufgehen und ob es nicht da und dort vielleicht auch ein Gewitter geben wird, die Einzelheiten in den Nachrichten gleich nach. John Farnham und You Are The Voice. Schönen guten Morgen, 5:26 Uhr ist es jetzt.

0: Montag, der 22. Juni 2026. Hier ist Radio Burgenland. Es ist 5:30. Zeit für die ersten Nachrichten jetzt aus dem Burgenland.
1: Mit Fabian Schneider. Guten Morgen. Heute ist es soweit. Im zweiten Gruppenspiel bei der Fußball-WM trifft Österreich auf Weltmeister Argentinien. Mit einem Punkt wäre der Aufstieg in die Zwischenrunde de facto fix. Anpfiff ist um 19 Uhr, perfekt für die zahlreichen Public Viewings. Das größte bei uns im Burgenland findet auf der Seebühne in Mörbisch statt. Kostenlose Tickets sind noch verfügbar. Und erst zu Ende gegangen ist die letzte Nachtpartie bei der WM. Ägypten schlägt Neuseeland damit 3:1. Die Zahl der Unfälle auf dem Schulweg ist in Österreich im Vorjahr gestiegen. Knapp 600 Kinder wurden dabei im Jahr 2025 verletzt. Auch deswegen sucht das Innenministerium neue Schülerlotsen. Meistens übernehmen das Jugendliche ab der 7. Schulstufe, aber auch Erwachsene können sich auf schulwegsicherung.at bewerben. Die Mobilitätsorganisation VCÖ ruft wieder dazu auf, die Bahnhöfe im Burgenland zu bewerten. Fahrgäste werden dabei nicht nur zu den Zugverbindungen befragt, sondern auch zu Aspekten wie Sauberkeit und Barrierefreiheit. Ziel ist es, notwendige Verbesserungen aufzuzeigen. Damit weiter zum Wetter.
2: Es wird der nächste heiße und schwüle Tag bei uns im Burgenland. 30 bis 34 Grad erwarten wir im Burgenland. Und es sind jetzt schon 21 Grad in Rudersdorf, 22 in Leiter-Brodersdorf, in Reiding, in Rechnitz und 23 Grad im Seewinkel, zum Beispiel bei Ihnen in Podersdorf. Es ziehen im Laufe des Tages ein paar Wolken dann durch das Burgenland. Es werden auch im Laufe des Tages etwas mehr und größere Wolken. Deshalb gut im Auge behalten, da sind dann einige Regenschauer und Wärmegewitter heute möglich.
0: Auf den Straßen alles ruhig, da kommen Sie ohne Probleme voran.

0: Mit leeren Händen kommen und trotzdem ein Geschenk in den Händen zu halten. Darüber spricht jetzt Eva-Maria Kölbl-Perner. Sie ist Leiterin des Referats für Krankenhausseelsorge der Diözese Gurk.
1: Vor einigen Monaten durfte ich einer Praktikantin die Arbeit der Krankenhausseelsorge vorstellen. Maria war mehrere Wochen da und hat unsere Arbeit kennengelernt. Gespräche in den Krankenzimmern, Gottesdienstfeiern in der Kapelle, Trauerbegleitung von Angehörigen und vieles mehr. Maria, eine Frau der Tat, kam mit einem gefüllten Korb voller guter Ideen, was wir zu den Patientinnen und Patienten mitnehmen könnten. Eine Gitarre, Tücher für Rituale, eine heilige Schrift zum Vorlesen von Psalmen und dergleichen. Im Laufe des Praktikums aber durfte sie immer mehr lernen, dass die leeren Hände unser eigentliches Werkzeug sind. Im Lukasevangelium hören wir von Jesus, als er die Jünger aussendet, das Reich Gottes zu verkünden und die Kranken zu heilen, dass sie nichts mitnehmen sollten. Keine Vorratstasche, keinen Geldbeutel, kein zweites Paar Sandalen. Einzig den Frieden sollen sie im Gepäck mitbringen. Genau das versuchen wir in der Seelsorge im Krankenhaus. Frieden bringen. Das geht mit leeren Händen am besten.
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0: mit dem Privatjet schnell einmal zur WM nach Amerika düsen, ist nach der letzten Lottoziehung für niemanden möglich geworden. Aber vielleicht am Mittwoch, denn da warten dann über 4,5 Millionen Euro auf den oder die richtigen Tipper des Lottoscheins.
1: Geld wäre dann aber weg nach dem Privatjet-Ausflug nach Amerika. Ganz ja. Egal, die folgenden Gewinnzahlen wären es gewesen, die niemand komplett richtig getippt hat. 1, 10, 17, 28, 39, 40 und die Zusatzzahl 9.
0: An der ist es gelegen. Ja, ansonsten.
1: An der Zusatzzahl, genau. Zusatzzahl. Ich glaube es auch.
0: Wenn Sie am Mittwoch spielen, wir drücken Ihnen ganz fest die Daumen. Alle Angaben wie immer, ohne Gewähr.

Schönes Aufstehen am Montag, dem 22. Juni. Es ist 6:04 und das sind sehr widersprüchliche Meldungen, die uns da erreichen. Zum einen ist die iranische Delegation bei den Verhandlungen aufgestanden und hat den Raum verlassen. Jüngst sagt man aber jetzt, Iran und die Vereinigten Staaten haben sich geeinigt auf ein Abkommen, das innerhalb von 60 Tagen ein finales Friedensangebot zu unterschreiben lässt. Was stimmt? Schwierig. Die Nachrichten bringen vielleicht mehr Aufklärung. Ihr bei uns gleich nach Paul Young und Comeback and Stay.

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1: Am Mikrofon Martin Balder. Der Verfassungsgerichtshof widmet sich heute der umstrittenen Messenger-Überwachung. FPÖ und Grüne haben sich ja an den VfGH gewandt, um die von der Regierung im Vorjahr beschlossene Regelung zu kippen. Sie halten die Überwachung von Messenger-Diensten wie WhatsApp und Signal für einen unverhältnismäßigen Eingriff in die Grundrechte. Mehr von Verena Bruha.
2: Bei Terror- und Spionageverdacht darf der Staatsschutz seit vergangenem Jahr Handys überwachen und bei Chats mitlesen. Das Gesetz gilt zwar, offen ist aber noch, welche Software für die Überwachung zum Einsatz kommt. Die Opposition ortet hohes Missbrauchspotenzial. Die grüne Verfassungssprecherin Alma Sadic sagt:
3: Viele dieser Softwares, von denen man weiß, dass sie am Markt verfügbar sind, sind höchst problematisch und da ist vieles noch ungeklärt und daher sind unsere verfassungsrechtlichen Bedenken nach wie vor aufrecht und das ist genau der Grund, warum wir diese Beschwerde beim Verfassungsgerichtshof eingereicht haben.
2: Für Innenminister Karner, ÖVP und die Staatsschützer ist das Gesetz dagegen längst überfällig, um Terrorismus auf Augenhöhe zu bekämpfen. Wie weit der staatliche Handyzugriff gehen darf, prüft heute der VfGH mit einem IT-Experten. Eine Entscheidung fällt in den kommenden Monaten.
1: Der britische Premierminister Keir Starmer dürfte heute entscheiden, ob er seinen Posten räumt oder um den Parteivorsitz kämpft. Es gilt als sicher, dass sein Kontrahent Andy Burnham, der durch einen Nachwahlsieg einen Parlamentssitz erhalten hat, Starmer herausfordern wird. Starmer steht seit der schweren Niederlage bei den Kommunalwahlen im Mai zunehmend unter Druck. Die rechte Parlamentsfraktion Patrioten für Europa soll laut Parlamentsverwaltung EU-Mittel illegal verwendet haben. Laut deutscher Presseagentur geht es um 277.000 Euro, die im Jahr 2024 widerrechtlich verwendet wurden. Die Fraktion habe die Macht bereits Rücklagen gebildet, um das Geld zurückzuzahlen. Die PFE ist die drittstärkste Fraktion im EU-Parlament. Zu ihr gehört unter anderem die FPÖ. Bei der Fußball-WM trifft heute um 19 Uhr Österreichs Nationalteam auf den Titelverteidiger Argentinien. Austragungsort ist Dallas in Texas und die Stimmung dort ist ausgelassen. Christoph Kohl.
4: Die Saloons und Rodeos sind voll mit österreichischen Fans. Man sieht ausnahmsweise mehr rote Trikots als Cowboy-Stiefel.
5: Man sieht überall die Österreicher, man grüßt sich mit Servus.
6: Und es ist die Stimmung da schon so hervorragend.
7: Ich finde es richtig cool hier, weil man merkt, dass die Vorfreude nicht nur von den Fußballfans ausgeht.
4: Die Amerikaner sind begeistert.
8: We love having all the Austrian fans.
4: Noch lauter und in der Überzahl sind allerdings die argentinischen Fans. Die Stimmung unter den unterschiedlichen Fangruppen ist aber gut.
9: Sind auch schon einige hergekommen, wollt ihr Leiberl tauschen oder sonstiges?
4: Und so freuen sich hier alle, inklusive Bundeskanzler Christian Stocker, auf ein spannendes, hochkarätiges Match.
10: Das wird ein Fußballerlebnis für die Nationalmannschaft und ich glaube für ganz Österreich.
1: Das waren die Nachrichten mit Martin Balder.
11: Ja, es spielen heute der amtierende Weltmeister gegen den zukünftigen Weltmeister. Aber schauen wir. Bleiben wir mal bei den Tatsachen. Das Wetter wird heiß heute.
12: Genauso wie das Fußballspiel heute am Abend auf jeden Fall. Es erwarten uns wieder 30 bis 34 Grad, dazu ganz viel Sonnenschein bei uns im Burgenland. Auch wenn im Laufe des Tages ein paar Wolken aufkommen, die werden dann auch etwas größer am Nachmittag, also gut im Auge behalten, denn auch Regenschauer und einzelne Wärmegewitter sind heute am Nachmittag und am späten Abend möglich. Die können dann auch heftig ausfallen. Momentan hat es 22 Grad in Neusiedl, Eisenstadt und Oberpullendorf, 21 sind es in Oberwart und in Güssing und unsere Nachbarn in Hartberg hat es derzeit 19 Grad.
11: Es ist jetzt 4:04. Hier ist der Radio Burgenland Verkehrsservice. Nach wie vor alles ruhig. Sie kommen ohne Probleme voran.
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12: Und das tut momentan bei dieser Hitze so richtig gut.
11: Der Sprung ins Wasser, sofern das Wasser halbwegs kühl noch ist. Ja?
12: Ja, aber es ist ja nicht nur das Baden, das Reinspringen, das so richtig Spaß macht auf den burgenländischen Badeseen.
11: Man kann auch mit Modellschiffen herumfahren.
12: Schaut aber was an.
11: Ist auch entspannend und macht frohe Laune, wenn man da zuschauen kann.
12: Und wir gleich bei einem Badeteich im Burgenland vorbei, was da so läuft an einem heißen Tag wie heute.

0: Es gibt Geräusche. Wenn man denen zuhört, dann kommt man definitiv auf die falsche Fährte. Wir haben da so eines. Achtung.
1: Ja, klingt eher wie eine Säge, oder?
0: Ja, so eine Kreissäge, ja, oder irgend sowas. Ist aber ein Jetski.
1: Ja, nicht am Mittelmeer unterwegs ein Jetski, sondern auf dem Eisteich in Riedlingsdorf, genauso wie ein Hafenschlepper und viele mehr.
0: Wenn Sie jetzt sagen, na, das geht sich alles nicht aus auf diesem kleinen Teich, aber ja, locker geht sich das aus. Es handelt sich nämlich um selbstgebaute Schiffe des ersten burgenländischen Modellschiffbauclubs Riedlingsdorf.
1: Die haben ordentlich was drauf. Rosa Nutz hat die Clubmitglieder besucht.
2: Naja, es ist schon teilweise sehr feinfusselige Arbeit dabei. Und wie lange sitzt man dran? Eigentlich Ewigkeiten.
3: Gibt es da einen Anfang und ein Ende oder kann man da immer weiter tun?
2: Na, da gibt es eigentlich ein Ende nie.
4: Das ist ein Schlepper, das Original, ist 1958 in Dienst gestellt worden und dieses Modell ist im Maßstab 1:16, wiegt 45 Kilogramm und ist mit verschiedenen Funktionen ausgestattet, Beleuchtung, Rauchgenerator, Radar, Beiboot absenkbar, Soundmodule, also es ist einiges drinnen.
5: Schön ist natürlich wie bei jedem Hobby oder Verein auch die Gemeinschaft. Man ist da unter die dementsprechenden Enthusiasten.
3: Ich habe mitbekommen, Ihr Mann ist da sehr interessiert an Schiffsmodellbau. Wie finden Sie das Hobby?
6: Also das Hobby finde ich echt super, weil ich weiß, wo er ist. Also er ist in seinem Kammerl dort herumprobieren. Also wenn, dann tue ich ihm nur zum Mittag stören, dass er umkommen soll und sonst ist er immer und dort herumbauen und werken.
1: Ja, manche vorstellen, dass das süchtig macht.
0: Ja, lustig.
1: Absolut. Und die haben wirklich ordentlich was drauf. Also am Teich in Riedlingsdorf, am Eisteich, ist das Ganze passiert. Einfach großartig, wie man sich die Zeit vertreiben kann.
0: Das nächste Geburtstagsgeschenk ist somit auch schon geklärt.
1: Ein Hafenschlepper.

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0: So muss ich aufstehen anhören. Baccarat mit Yes Sir, I Can Boogie mit flotten Rhythmen hinein in den Montagmorgen. Es ist 6:54.
1: Das ist ein beinhartes Protestlied. Allerdings richtet sich die Kritik nicht gegen eine bestimmte Gruppe, sondern gegen jedermann, der sich betroffen fühlt. Auch gegen mich selbst. Er holt

0: Ja, wer kann sich an die Moves noch erinnern, die wir damals getanzt haben zu diesem Song? Las Ketchup sind das mit dem, ja, Ketchup-Song in Guten Morgen Burgenland. Am Montag, dem 22. Juni, es ist 6:30 und damit Zeit für die nächsten Nachrichten.
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2: Mit Fabian Schneider, guten Morgen. Das Hotel Nationalpark in Ilmitz baut aus. In Summe werden 8,5 Millionen € in einen neuen Hoteltrakt investiert, samt neuer Poollandschaft und modernisiertem Außenbereich. Damit sollen neue Gäste angesprochen werden, Raffaella Pint berichtet.
3: Das Hotel Nationalpark wird als Familienbetrieb in zweiter Generation geführt und künftig von der dritten übernommen. Der Umbau sei ein wichtiger Schritt für die Zukunft. Es entsteht ein komplett neuer Gästetrakt mit 22 zusätzlichen Zimmern. Auch Pool- und Gartenbereich werden erneuert. Ins Hotel Nationalpark kommen vor allem Seminargäste, gefolgt von Vogelkundlern, Festspielgästen und Radurlaubern, sagt Geschäftsführer Reinhard Sattler.
4: Wir erhoffen uns, dass wir unsere Saison sowohl im Frühjahr als auch im Herbst verlängern können. Und unsere Gäste, die eigentlich als Seminargäste kommen, wollen wir auch dazu bringen, dass sie dann die Wochenenden bei uns verbringen mit der Familie und somit auch die Auslastung natürlich steigern.
3: Beim Umbau spielt der Nachhaltigkeitsgedanke eine große Rolle. 8,5 Millionen € werden investiert, 1,7 Millionen € Zuschuss gibt es vom Land. Bis Ende Juni sollen die Arbeiten abgeschlossen sein. Die Eröffnung ist für Juli geplant, pünktlich zum 30-Jahr-Jubiläum des Hotels.
2: Zwei Schulwochen noch, dann sind Sommerferien. Bevor die losgehen, lassen viele Schülerinnen und Schüler das Schuljahr locker ausklingen. Zum Beispiel im Freibad. Nächste Woche laden 19 Bäder im Burgenland Schulklassen wieder zu einem kostenlosen Badetag ein. Mehr als 7000 Kinder und Jugendliche werden insgesamt erwartet. Das Ganze findet im Rahmen der Wirtschaftskammerinitiative Schule im Bad statt. Härtetest heute für Österreich bei der Fußball-WM. In Dallas wartet Argentinien mit Super.

0: zweiten Gruppenspiel der klare Favorit. Aber er hat nicht nur Lionel Messi anzubieten.
1: Ja, was hat der dreifache Weltmeister außer Messi zu bieten? Da wäre ein zweifacher Welttorhüter mit Emiliano Martinez. Im Sturm die Qual der Wahl. Wer spielt neben Messi? Lautaro Martinez wie gegen Algerien oder einer der gefragtesten Stürmer derzeit am Markt, Julian Alvarez. Also Argentinien ist schon mehr als nur Messi. Aber Messi sorgt dann eben sehr oft für die besonderen Momente und für die wichtigen Tore wie beim 3:0 Auftaktsieg gegen Algerien. Alle drei Treffer hat Messi erzielt. So einfach soll es heute aber nicht funktionieren, ÖFB-Teamgoalie Alex Schlager.
2: Ich freue mich auf das Spiel. Sehr, muss ich ehrlich sagen. Ich weiß natürlich, was für geballte Kraft da auf uns zukommt. Aber auch wir haben in der Vergangenheit gezeigt, dass wir große Nationen vor Probleme stellen können.
0: Beide Teams sind jedenfalls erfolgreich in die WM gestartet, haben schon 3 Punkte am Konto. Chris, was würden Sieg, Remis oder Niederlage für das ÖFB-Team heute bedeuten?
1: Gut, gelingt die ganz große Überraschung, schlägt Österreich-Argentinien, dann steht man mit 6 Punkten definitiv im 16. Finale. Auch ein Unentschieden gegen den Titelverteidiger würde wohl den Aufstieg bedeuten, denn mit 4 Punkten wird man ziemlich sicher zu jenen Gruppendritten gehören, die in die K.O.-Phase aufsteigen. Bei einer Niederlage für Österreich kommt dann natürlich vieles aufs letzte Gruppenspiel an gegen Algerien. Und sogar wenn kein Punkt mehr aufs Konto der Österreicher kommt in diesen 2 Spielen, ist der Einzug ins 16. Finale nicht ausgeschlossen, denn diese 3 Punkte, die man gegen Jordanien geholt hat, die könnten schon reichen. Dann braucht es aber ein gutes Torverhältnis, sprich eine hohe Niederlage heute gegen Argentinien, die sollte auf jeden Fall verhindert werden.
0: Danke Chris. Ja, Österreich gegen Argentinien, gut 12 Stunden sind es noch, Anpfiff ist um 19 Uhr. Bei uns geht es jetzt weiter mit dem Wetter.
3: Treibt die Sonne schön langsam die Temperaturen nach oben. 23 Grad hat schon bei Ihnen in Halbturn und in Großwarersdorf. 22 sind es jetzt in Pötsching, in Kofidisch und 20 noch in Pinkerfeld. Da geht es aber heute noch ordentlich rauf auf 30 bis 34 Grad. Mhm. Dazu überwiegt auch heute der Sonnenschein. Es wird recht schwül. Also es könnten auch ein paar Quellwolken entstehen. Gut im Auge behalten, Regenschauer und Gewitter sind heute möglich.
4: Jetzt 6:55. Hier ist der Radio Burgenland Verkehrsservice. In Wien dauert es 10 Minuten länger auf der Tangente Richtung Graz zwischen Hirschstetten und dem Knoten Prater. Im Burgenland selbst alles ruhig.
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3: Und zu diesen sommerlichen Temperaturen gibt's jetzt Ihren Lieblingshit von Climie Fischer. Love Changes Everything. Guten Morgen.

0: Monkeys. Guten Morgen, Burgenland. Kurz vor 6:45. Heute spielt Österreich gegen Argentinien. Um 19 Uhr geht's los im Dallas Stadium in Texas.
1: Und wir haben ja ein süßes WM-Orakel bei Radio Burgenland. Das ist der schwarze Mischling Rio vom Fußballer Bastian Lehner. Und der hat beim ersten Match richtig vorausgesagt, dass Österreich gewinnen wird gegen Jordanien.
0: Naja, dann sind wir gespannt, was Rio zum Match jetzt gegen den amtierenden Weltmeister vorauszusagen hat. Besser gesagt, welchen Käse er sich zuerst schnappt.
1: Schnappt er sich den bei der Flagge von Österreich oder von Argentinien? Oder vielleicht wird es ein Unentschieden. Guten Morgen, Michi Frühstück.
2: Hola y buenos días, Miguel y Sebastian. Ja. Guten Morgen. Hier im Garten sind alle Flaggen und die Käsestücke schon vorbereitet. Ich frage zuerst das Herrl. Bastian Lehner, wie würden Sie den Gegner heute einschätzen?
3: Ja, an und für sich natürlich ein schwerer Gegner. Aber es wird schon gemunkelt, dass uns die Spielweise der Argentinier sehr liegt. Sie wollen spielen und wir können gut pressen, das könnte gut zusammenpassen.
2: Dann schauen wir, was er orakelt, oder?
3: Ja, ich schicke ihn los.
2: Okay. Eindeutig.
3: Ja. Sehr österreichlastig, ja.
2: Schaut gut aus. Österreich hat wieder eindeutig die Nase vorne.
1: Sehr gut. Na, was soll da schon schief gehen heute um 19 Uhr,
0: bitte? Wenn der Rio das ja so sagt, also frisst in dem Fall, dann wird das passen, hundertprozentig.
1: Österreich gewinnt gegen Argentinien.
0: Angehender gegen amtierender Weltmeister. Heute das Match, 19 Uhr.

aufstehen, noch schnell einmal durchlüften, bevor die Riesenhitze kommt heute. Es ist 9:09. 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
1: Am Mikrofon Martin Balder. Bei den Verhandlungen zwischen den USA und dem Iran über ein Kriegsende gibt es offenbar Fortschritte. Laut den Vermittlern aus Pakistan und Katar haben sich beide Seiten auf einen Zeitplan verständigt, um innerhalb von 60 Tagen eine dauerhafte Friedenslösung zu erzielen. Die Gespräche seien positiv und konstruktiv verlaufen. Mehr von Raffaella Steinbach.
2: Die erste Verhandlungsrunde ist zu Ende und offenbar gibt es nun einen Fahrplan für ein künftiges Friedensabkommen zwischen Washington und Teheran. Es soll Arbeitsgruppen geben, die sich unter anderem mit Irans Atomprogramm und den westlichen Sanktionen befassen. Und um weitere Missverständnisse oder Zwischenfälle in der Straße von Hormus zu vermeiden, soll ein Gesprächskanal zwischen den Kriegsparteien entstehen. Das geht aus einer gemeinsamen Erklärung der Vermittler Katar und Pakistan hervor. Außerdem ist eine Art Koordinierungsstelle geplant, bei der neben den Vermittlern auch der Libanon einbezogen werden soll, um die Einhaltung der äußerst fragilen Waffenruhe zu überwachen.
1: Der Verfassungsgerichtshof prüft heute die im Vorjahr beschlossene Messenger-Überwachung. FPÖ und Grüne haben gegen die Regelung Beschwerde eingelegt. Sie sehen in der Überwachung von Diensten wie WhatsApp oder Signal einen unzulässigen Eingriff in die Grundrechte. In Kolumbien hat der ultrarechte Kandidat Abelardo de la Espreia die Stichwahl um das Präsidentenamt knapp gewonnen. Nach Auszählung von 99,9% der Stimmen liegt er um 250.000 Stimmen vor dem Kandidaten der linken Regierung Iván Cepeda. De la Espreia wurde von US-Präsident Donald Trump unterstützt und hat unter anderem eine engere Zusammenarbeit mit den USA im Kampf gegen den Drogenhandel angekündigt. Bei der Fußball-WM sind die Überraschungen nach heute Nacht weitergegangen. Kap Verde holt neuerlich ein Unentschieden und Ägypten seinen ersten Sieg bei einem WM-Spiel überhaupt, Martin Lang.
3: Aus einem 0-1-Rückstand gegen Neuseeland machen die Ägypter einen 3-1-Sieg und bei ihrer vierten WM-Teilnahme den ersten Sieg für Ägyptens Star-Kapitän Mo Salah nicht zu erklären.
4: Es ist der größte Erfolg für uns. Wir haben jetzt 4 Punkte als Gruppensieger. Wir werden es genießen, aber dann geht's weiter.
3: Ägyptens nächster Gegner, Iran, schaffte 0-0 gegen Belgien. Und in der Spanien-Gruppe bleiben die Kap Verde unbesiegt. 2-2 gegen Uruguay und Kap Verde-Kapitän Pico Roberto Lopez ist vor 10 Jahren als Halbprofispieler noch Bankangestellter in Dublin gewesen und über ein Geschäftsinternetportal zum Nationalteam eingeladen worden. Eine verrückte Geschichte, aber wir sind so weit gekommen, wir haben daran geglaubt, geträumt und es einmal so weit geschafft. Die Kap Verde haben Aufstiegschancen, Tabellenführer in der Gruppe ist Spanien mit dem ersten Sieg, einem 4-0 gegen Saudi-Arabien.
1: Und Österreichs Nationalteam trifft heute auf Titelverteidiger Argentinien. Am Pfiff ist um 19 Uhr. Das waren die Nachrichten mit Martin Balder.
5: Weiter zum heißen Montagswetter hier auf Radio Burgenland.
6: Mega Sommer geht weiter heute. 30 bis 34 Grad am Nachmittag. Momentan geht es jetzt schon nach oben mit den Temperaturen. 24 Grad hat es schon in Oberpullendorf, 23 bei Ihnen in Neusiedl und in Eisenstadt, 22 sind es noch in Oberwart und Jennersdorf. Den ganzen Tag über überwiegt der Sonnenschein. Es ziehen aber auch ein paar Wolken übers Burgenland. Die werden im Laufe des Tages etwas mehr und auch größer. Da sind da und dort ein paar Regenschauer und Wärmegewitter möglich.
5: Damit zu Ihnen ins Auto um 6:45. Hier ist der Radio Burgenland Verkehrsservice. Burgenland, A2 Südautobahn Richtung Graz. Im Baustellenbereich zwischen Pinga und Pinkerfeld melden Radio Burgenland Hörer ein defektes Fahrzeug. Am linken Fahrstreifen bleiben Sie daher bitte rechts.
6: Schauen wir noch nach Wien auf die Tangente Richtung Graz. Zwischen Hierstetten und dem Knoten Prater brauchen Sie derzeit 20 Minuten mehr.
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5: Muss man Respekt vorm amtierenden Weltmeister haben?
6: Respekt ja, aber definitiv keine Angst.
8: Guten Morgen, liebes Österreich. Da spricht der Alex Schlager live aus Dallas. Wir spielen heute Abend gegen Argentinien. Mhm. Ich hoffe, ihr drückt uns vorm Fernseher, im Radio, wo auch immer die Daumen.
6: Sicher.
8: Seid voll dabei und wir werden alles geben, alles reinhauen und gehen das Spiel an, wie wir es gewinnen wollen. Ich wünsche euch einen wunderschönen Tag und ja, bis bald.
6: Ja, toi, toi, toi nach Amerika bitte. Das ist das Spiel der WM für uns, kann man schon sagen.
5: 12 Stunden und ist am Pfiff. Da haben wir schon 4 Minuten gespielt und führen wahrscheinlich schon 2-0.
6: Ja? Ja, bitte, dein Wort in Gottes Ohr.

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1: Und das Trikot liegt schon bereit. Die rot-weiß-roten Streifen kommen auf die Wangen. Heute um 19 Uhr ist es soweit, das Duell mit Argentinien.
2: ORF-Experte Andi Herzog gibt uns heute am Frühstückstisch im WM-Ort Dallas Einblicke in seine Gefühlswelt. Der dürfte ziemlich aufgewühlt sein. Ja. Gemeinsam am Tisch mit unserem WM-Reporter jetzt Dani Kulovic.
3: Am Frühstückstisch mit Andreas Herzog vor dem wichtigsten Spiel des Jahres wahrscheinlich, des Jahrhunderts, was weiß ich was, keine Ahnung, Andi, Österreich gegen Argentinien, guten Morgen, was ist es für ein Spiel für uns?
4: Guten Morgen, ja, es geht gegen einen regierenden Weltmeister, gegen einen Titelverteidiger und vor allem es geht gegen Leo Messi. Ich glaube, das ist für jeden österreichischen Fußballfan, für jeden Nationalspieler absoluter Leckerbissen.
3: Leckerbissen, wenn wir gerade beim Frühstück sitzen. Was frühstückt Andi Herzog als TV-Experte? Was hat er früher als Teamchef und als Spieler gefrühstückt?
4: Ja, Spieler ganz normal. Du musst dich dann aufs Spiel vorbereiten. Das ist so deine Rituale. Vielleicht in der Früh ein bisschen Rührei, Proteine. Das Gleiche habe ich auch als Trainer gemacht. Und jetzt als TV-Experte muss man natürlich topfit sein vor der Kamera. Und darum frühstücke ich alles, was das Hotelbuffet hergibt.
3: Oje, ich bin nach Andi Herzog beim Frühstück.
4: Schon leer leider.
3: So, kommen wir zurück zum Lionel Messi. Wie kann man den, denkst du, ausschalten aus Trainersicht?
4: Einer allein wird es nicht schaffen. Also, dass man quasi in ein Sandwich nimmt. Einer attackiert ihn von vorn, der andere von hinten. Und wir müssen halt alle hoffen, dass er nicht einen absoluten Wahnsinnstag erwischt, weil sonst sind die Chancen, dass wir einen Punkt holen, noch geringer als sonst schon.
3: Diese Jungs, die heute einlaufen, sehr viele hast du als Unter-21-Teamchef gehabt. Bist du stolz drauf?
4: Ja, es sind die jetzigen Altspatzen. Die Führungsspieler wie Alaba, Arnautovic, Gregoritsch habe ich auch kurz gehabt. Wenn du weißt, wie sie junge Gefraster waren, dass sie jetzt so einen Weg eingeschlagen haben und so erfolgreich waren. Und ich habe mit ihnen noch immer ein super Verhältnis. Und das ist eigentlich das Wichtigste für mich. Also es ist schön und freut mich, dass sie erfolgreich sind. Aber wenn sie jetzt herkommen und sagen, hallo Trainer, wie geht's? Es macht mich ehrlich gesagt schon stolz. Das freut mich eigentlich mehr wie das, wie alles andere, sagen wir mal so.
2: Naja, dann hoffen wir, dass uns die jungen Gefraster von damals das heute richten werden, oder?
1: Es soll nur Gefraster sein im Spiel und den Messi ordentlich auf die Nerven gehen.
2: Ja, in diesem Fall. Schönes Frühstücken jetzt an den Andi Herz. Es ist kurz vor 7:45.

0: Ich würde sagen, heute gibt es definitiv nur ein einziges Fernsehprogramm am Abend.
1: In Lokalen im Burgenland läuft natürlich das Match. Schülerinnen und Schüler treffen sich in den Klassenzimmern, haben sich schon was ausgemacht, dass sie gemeinsam schauen. Sportvereine treffen sich in der Sportplatzkantine, schauen alle gemeinsam um 19 Uhr Österreich gegen Argentinien.
0: Ein Land steht still und schaut gebannt in den Fernseher hinein und auch auf der Seebühne in Merbisch werden rund 6000 Fans unser Nationalteam unterstützen.
1: Volles Haus beim größten Public Viewing des Landes und daher gibt es eine große Bitte von den Organisatoren, an alle, die heute beim Public Viewing in Merbisch dabei sind.
2: Es schaut ganz so aus, als ob wir ausverkauftes Haus hätten. Also bitte schaut alle, dass ihr früh genug anreist. Es gibt Shuttlebusse vom Ortszentrum bis hin zur Seebühne. Es erwartet euch ein tolles Programm mit Hans Krankl, Toni Polster, Stefan Meyerhofer im Gepäck unter anderem. Wir freuen uns auf ein super Spiel Österreich-Argentinien. Und auf euer Kommen.
0: Ja, das wird wirklich eine spannende Sache, sagt Kurt Kaiser, Marketingleiter des Burgenland Tourismus. Also bitte wirklich rechtzeitig anreisen, ist so ein bisschen ein Nadelöhr da.
1: 17 Uhr ist ja schon Einlass, da kann man sich ein bisschen die Zeit vertreiben auf der Seebühne und einfach nur ein bisschen genießen, wenn wir heute gegen den amtierenden Weltmeister spielen.
0: Im Park machen.

0: 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Juni. Hier ist der Radio Burgenland Verkehrsservice, 7.27 Uhr mit einer guten Nachricht für das Burgenland. A2 Südautobahn Richtung Graz im Baustellenbereich. Zwischen Pingau und Pinkerfeld ist das defekte Fahrzeug entfernt. Da sollte es jetzt wieder ohne Probleme vorangehen. Nicht ganz so prickelnd die Sache in Niederösterreich. Da sehen wir über die Verkehrskameras dichten Frühverkehr auf der A2 der Südautobahn Richtung Wien. Ab Dreiskirchen rechnen Sie mit ein paar Minuten, die Sie länger brauchen.
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0: Britische Klänge hier bei uns auf Radio Burgenland. Rick Astley, Never Gonna Give You Up. Zum Aufstehen am Montag, es ist 7:30, damit Zeit für die Nachrichten.
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2: Mit Fabian Schneider, guten Morgen. Österreichs Fußballnationalteam kann bei der WM heute schon den Aufstieg ins 16. Finale fixieren. Ein Punkt im zweiten Gruppenspiel sollte dafür schon reichen, doch das dürfte schwer genug werden. Es geht gegen Titelverteidiger Argentinien. Teamchef Ralf Rangnick weiß, da muss alles zusammenpassen.
3: Wir müssen zeigen, dass wir eine der besten Mannschaften sind bei dieser WM. Und das Ganze bedeutet, dass wir auf taktisch sehr hohem Niveau spielen müssen, aber dass wir auch, was die Energie und den Mut angeht, am obersten Level spielen müssen. Vielleicht sogar die beste Leistung zeigen müssen, die wir in meiner Amtszeit bisher gezeigt haben.
2: Am Pfiff ist um 19 Uhr. Auch im Burgenland finden mehrere Public Viewings statt. Das größte auf der Seebühne Mörbisch. Kostenlose Tickets sind noch zu haben. Die Zahl der Unfälle auf dem Schulweg ist in Österreich im Vorjahr deutlich gestiegen. Knapp 600 Kinder wurden dabei im Jahr 2025 verletzt. Auch deswegen werden neue Schülerlotsen zur Schulwegsicherung gesucht. Meistens übernehmen das Jugendliche ab der 7. Schulstufe, aber auch Erwachsene können sich unter schulwegsicherung.at bewerben. Die Mobilitätsorganisation VCÖ ruft Fahrgäste wieder auf, die Bahnhöfe im Burgenland zu bewerten. Ziel dieser Umfrage ist es, Verbesserungspotenziale aufzuzeigen. Miriam Machtinger berichtet.
4: Im Burgenland gibt es insgesamt 43 Bahnhöfe und Bahnhaltestellen. Der Bahnhof Eisenstadt bietet laut ÖBB die meisten Zugverbindungen. Jener in Neusiedl am See hat die meisten Fahrgäste. Doch nicht nur Quantität zählt, sondern auch Qualität. Der VCÖ ruft deshalb die Fahrgäste auf, die Bahnhöfe zu bewerten. Es sei wichtig, dass Bahnhöfe mit öffentlichen Verkehrsmitteln, zu Fuß oder mit dem Rad gut erreichbar seien und dass sie barrierefrei und sauber seien, so der VCÖ. Zudem sollte der Wartebereich vor Wind und Wetter schützen. Auch sollen die Fahrgäste bewerten, welcher Bahnhof ihnen am besten gefällt. Ziel sei es herauszufinden, wo es Verbesserungsbedarf gibt, heißt es vom VCÖ. Die Bewertung kann noch bis zum 31. Juli online auf der Website des VCÖ abgegeben werden.
2: Und den Link zur Abstimmung finden Sie auch unter burgenlandorf.at. Bei uns geht's jetzt weiter mit dem Wetter.
5: Da wird's richtig heiß wieder heute bei 30 bis 34 Grad. Der Megasommer geht weiter bei uns im Burgenland. Und schon jetzt hat es 24 Grad bei Ihnen in Ilmitz, in Siegles und in Ritzing. 23 sind es in Kemetten und 22 momentan noch in St. Martin an der Raab. Also da ist noch ein bisschen was drinnen bei den Temperaturen. Der Sonnenschein überwiegt heute. Es

0: A2 Südautobahn Richtung Graz. Im Baustellenbereich zwischen Pinger und Pinkerfeld ist das defekte Fahrzeug entfernt. Da sollten Sie jetzt wieder ohne Probleme vorankommen. Dafür dauert es in Wien eine Viertelstunde länger.
1: Auf der Tangente Richtung Graz zwischen Hirschstetten und dem Knoten Prater und auch Ihr Weg nach Wien dauert etwas länger auf der A2 der Südautobahn ab Dreiskirchen.
0: Ja, und sichere Fahrt.
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1: Na was, dann packen wir es rein in diesen heißen Montag, in die heiße neue Woche. Guten Morgen.
0: Mit dem Culture Club und Karma Chameleon. Schönes Aufstehen.

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3: Am Mikrofon Martin Balder. Österreichs Nationalteam bestreitet bei der Fußball-WM heute sein zweites Spiel und das gleich gegen Titelverteidiger Argentinien. Eine echte Herausforderung. Guten Morgen, Daniel Kulowitz in Dallas.
4: ÖFB-Teamchef Ralf Rangnick macht keinen Hehl daraus, was ihm dieses Spiel bedeutet. Guten Morgen. Argentinien ist nicht nur der amtierende Weltmeister.
5: Mit wahrscheinlich dem besten Spieler, den es bisher jemals gegeben hat.
4: Aber Argentinien ist weit mehr als nur Messi, sagt Rangnick. Sie sind einfach doppelt und dreifach stark besetzt. Deshalb wartet mit Argentinien.
5: Sicherlich eines der größten Spiele, wenn nicht das größte Spiel aller Zeiten auf Österreich und auf meine Spieler, aber auch auf mich als Trainer.
3: Und für Marcel Sabitzer wird es ein Jubiläumsspiel.
4: Wird ein ganz besonderer Abend für den 32-jährigen Steirer.
6: Das 100. Spiel ist sehr besonders für mich. Wenn du den Ort dann siehst, das Stadion, den Gegner, dann ist das schon, was einem nahe geht, was einen ja, stolz macht. Und deshalb kann ich sagen, extra Motivation vom Trainer braucht es nicht.
4: Und auch Sabitzer mit einer klaren Ansage.
6: Wir wollen das Spiel gewinnen. Wir sind hier, um das Spiel zu gewinnen. Große Vorfreude, große Spannung natürlich.
4: Die Anpfiffzeit ungewohnt. 12 Uhr hier Ortszeit in Dallas, 19 Uhr in Österreich.
3: Danke, Daniel Kulowitz. Die USA und der Iran haben sich bei ihren Gesprächen in der Schweiz auf einen Zeitplan für eine dauerhafte Friedenslösung geeinigt. Laut den Vermittlern Pakistan und Katar wollen beide Seiten innerhalb von 60 Tagen ein finales Abkommen erreichen. Weiters einigten sich die Verhandler auf die Einrichtung eines Kommunikationskanals zur Straße von Hormuz, um eine sichere Schifffahrt in der Meerenge zu ermöglichen. Heute Abend endet die Eintragungsfrist für 5 Volksbegehren. Die Ziele der Initiativen, der Karfreitag als Feiertag für alle, mehr Personal bei der Polizei, eine Wahlpflicht bei Nationalrats- und Bundespräsidentenwahlen, gratis Verhütungsmittel und elektronische Abstimmungen im Parlament. Im Strandbad Gänsehäufel in Wien sind gestern innerhalb weniger Stunden 2 Badegäste ums Leben gekommen. Ein 39-Jähriger trank am Nachmittag vor den Augen seiner Familie. Am Abend kam ein 24-Jähriger im Wasser ums Leben. Petra Thalhammer-Jeschek berichtet.
7: Der 24-Jährige wird gegen 19 Uhr als vermisst gemeldet. Ein Hubschrauber fliegt das Gelände ab. Feuerwehrtaucher können ihn aus dem Wasser bergen. Wiederbelebungsversuche bleiben erfolglos. Auch um 16 Uhr gibt es im Gänsehäufel einen Großeinsatz. Ein 39-jähriger Mann ist im Bereich des Oststrands vor den Augen seiner Kinder untergegangen und nicht mehr aufgetaucht. Augenzeugen verständigen sofort die Einsatzkräfte. Auch hier suchen ein Hubschrauber und Taucher der Feuerwehr nach dem Verunglückten. Für den Mann kommt jede Hilfe zu spät, er verstirbt noch an der Unfallstelle. Die beiden Kinder wie auch die Ehefrau des Mannes, die vom Strand aus den tödlichen Badeunfall mit ansehen muss, sind schwer geschockt und werden von einem Krisenteam betreut.
3: Das waren die Nachrichten mit Martin Balder.
8: Wir kommen jetzt zu den Wetteraussichten für die neue Woche. Bade- und Eiskaffee-Wetter schon jetzt kurz nach 8 bei 26 Grad in Neusiedl, Eisenstadt und Oberpullendorf. 25 hat es in Güssing und 24 jetzt in Oberwart. Und es wird auch heute ein heißer Sommertag bei uns im Burgenland mit 30 bis 34 Grad. Der Sonnenschein überwiegt. Es ziehen dann am Nachmittag ein paar Wolken über uns. Die könnten auch etwas größer sein. Und da und dort entwickelt sich dann auch der eine oder andere Regenschauer oder auch das eine oder andere Wärmegewitter.
9: Es ist jetzt 7:58. Hier ist der Radio Burgenland Verkehrsservice Niederösterreich. Dichter Frühverkehr auf der A2 Südautobahn Richtung Wien ab Dreiskirchen. Und ein Plus von 15 Minuten gibt es in Wien.
8: Auf der Tangente Richtung Graz zwischen Hirschstetten und dem Knoten Prater. Bei uns im Burgenland schaut es hingegen gut aus. Da kommen Sie derzeit ohne Probleme in den Montag.
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8: Na gut, gemeinsam schaffen wir auch diesen heißen Tag heute.
9: Ja, viel trinken, Wasser ist gut und am Abend gibt es eh nur eines.
8: Fußball, Fußball, Fußball.
9: Genau.
8: Sieg gegen Argentinien hoffentlich.
9: Hoch, was? Was, Sieg für die Argentinier?
8: Gegen.
9: Achso, gegen. Ach, hör mir auf, ich war jetzt kurz im Schock. Ja. Also, alles gut, wir schaffen das. Schönes Aufstehen.
8: Morgen.

0: Also wenn es wahr ist, dann ist 40 das neue 20.
1: Ist doch egal, wie das heißt, du weißt schon.
2: Ja, ganz egal, wie das heißt. Josh wird heute 40. Ja. Er feiert heute seinen runden Geburtstag und der 40er, der macht ihm recht wenig zu schaffen, dem
3: ja,
2: Josh.
3: Ja, was macht der 40er mit mir? Ja? Eigentlich gar nicht so viel.
2: Na schau.
3: Ich bin jetzt nicht nervös oder so. Also 30 hat ein bisschen mehr wehgetan.
2: Wirklich?
3: Da bin ich dann 40. Ja. Weiter geht's.
0: Genau. Und heute wird mal im kleinen Familien- und Freundeskreis gefeiert. Und zum 40er wünscht sich der Josh eigentlich auch gar nichts Besonderes, anders als vor 10 Jahren.
3: Mit 30 hätte ich gesagt, ich würde gern, dass das mit der Musik halt so richtig hinhaut. Mhm. Jetzt denke ich mir, alles, was ich möchte, ist gesund bleiben, damit ich das noch lange Zeit genießen kann. Also ich muss tatsächlich einmal sagen, ich bin einfach zufrieden und habe jetzt gar keine ganz offenen Punkte auf meiner Liste, abgesehen von den Klassikern wie 10 Kilo abnehmen und endlich sportlich werden oder so. Aber darüber können wir ja beim 50er wieder reden.
2: Ja, das sind dann Vorsätze, die sich viele machen. Wahrscheinlich Happy Birthday, Josh, und wir wünschen uns, dass noch viele Musikhits raussprudeln aus ihm. Das mit der Musik hat ja gut funktioniert, was er sich vor 10 Jahren vorgenommen hat.
0: Ja, oder? Und ein Wiedersehen gibt es im Burgenland am 25. Juli in Wiesen.
3: Ich freue mich total drauf. Ich habe da einmal schon spielen dürfen, war ein wunderschönes Konzert. Und ich hoffe, wir sehen uns da wieder.
2: Aber ja, und es gibt ja schon ganz, ganz viele Josh-Nummern mittlerweile, die uns begeistern, aber eine ganz besonders, immer mitreißend und bestimmt dann auch am Festivalgelände in Wiesen.

0: so muss ich aufstehen. Aha, ist das Take on Me. Schön, dass Sie mit dabei sind hier in Guten Morgen Burgenland am Montag, dem 22. Juni. 4 Minuten noch bis 8:30, die nächsten Nachrichten aus dem Burgenland.
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0: Alleine den Montag mit ihren Lieblingshits. Guten Morgen jetzt mit Africa von Toto. 8.30 Uhr ist es und damit Zeit für die aktuellen Nachrichten.
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2: Mit Fabian Schneider. Guten Morgen. Während Österreichs Teamkicker noch schlafen, fiebert das ganze Land schon dem heutigen Schlagerspiel bei der Fußball-WM entgegen. Im zweiten Gruppenspiel in Dallas geht es gegen den Titelverteidiger Argentinien und vor allem Superstar Lionel Messi.
3: Wenn man jetzt nur über die eine Person spricht, dann ist es ein Spieler, der über Jahrzehnte auf dem Niveau, also ich glaube, das braucht man nicht betonen.
2: So Teamgoalie Alex Schlager, für viele ist Messi der Beste aller Zeiten, Christopher Iwanschitz auch deshalb, ist der amtierende Weltmeister heute der klare Favorit, aber die Argentinier haben noch viel mehr Trümpfe in der Hand.
4: Ja, was hat der dreifache Weltmeister außer Messi zu bieten? Da wäre ein zweifacher Welttorhüter mit Emiliano Martinez. Im Sturm die Qual der Wahl. Wer spielt neben Messi? Lautaro Martinez wie gegen Algerien oder einer der gefragtesten Stürmer derzeit am Markt, Julian Alvarez. Also Argentinien ist schon mehr als nur Messi. Aber Messi sorgt dann eben sehr oft für die besonderen Momente und für die wichtigen Tore, wie beim 3:0 Auftaktsieg gegen Algerien. Alle drei Treffer hat Messi erzielt. So einfach soll es heute aber nicht funktionieren, ÖFB-Teamgoalie Alex Schlager.
3: Ich freue mich auf das Spiel. Sehr, muss ich ehrlich sagen. Ich weiß natürlich, was für geballte Kraft da auf uns zukommt. Aber auch wir haben in der Vergangenheit gezeigt, dass wir große Nationen vor Probleme stellen können.
2: Beide Teams sind jedenfalls erfolgreich in die WM gestartet, haben schon 3 Punkte am Konto. Chris, was würden Sieg, Remis oder Niederlage für das ÖFB-Team heute bedeuten?
4: Gut, gelingt die ganz große Überraschung, schlägt Österreich Argentinien, dann steht man mit 6 Punkten definitiv im 16. Finale. Auch ein Unentschieden gegen den Titelverteidiger würde wohl den Aufstieg bedeuten, denn mit 4 Punkten wird man ziemlich sicher zu jenen Gruppendritten gehören, die in die K.O.-Phase aufsteigen. Bei einer Niederlage für Österreich kommt dann natürlich vieles aufs letzte Gruppenspiel an gegen Algerien. Und sogar wenn kein Punkt mehr aufs Konto der Österreicher kommt in diesen 2 Spielen, ist der Einzug ins 16. Finale nicht ausgeschlossen, denn diese 3 Punkte, die man gegen Jordanien geholt hat, die könnten schon reichen. Dann braucht es aber ein gutes Torverhältnis, sprich eine hohe Niederlage heute gegen Argentinien, die sollte auf jeden Fall verhindert werden.
2: Danke Chris. Anpfiff im klimatisierten Stadion von Dallas ist um 12 Uhr Ortszeit, also 19 Uhr bei uns in Europa. Wir schauen ins Burgenland. Das Hotel Nationalpark in Ilmitz baut aus. In Summe werden 8,5 Millionen Euro in einen neuen Hoteltrakt investiert, samt neuer Poollandschaft und modernisiertem Außenbereich. Damit sollen neue Gäste angesprochen werden, Raffaella Pint berichtet.
5: Das Hotel Nationalpark wird als Familienbetrieb in 2. Generation geführt und künftig von der 3. übernommen. Der Umbau sei ein wichtiger Schritt für die Zukunft. Es entsteht ein komplett neuer Gästetrakt mit 22 zusätzlichen Zimmern. Auch Pool- und Gartenbereich werden erneuert. Ins Hotel Nationalpark kommen vor allem Seminargäste, gefolgt von Vogelkundlern, Festspielgästen und Radurlaubern, sagt Geschäftsführer Reinhard Sattler.
6: Wir erhoffen uns, dass wir unsere Saison sowohl im Frühjahr als auch im Herbst verlängern können. Und unsere Gäste, die eigentlich als Seminargäste kommen, wollen wir auch dazu bringen, dass sie dann die Wochenenden bei uns verbringen mit der Familie und somit auch die Auslastung natürlich steigern.
5: Beim Umbau spielt der Nachhaltigkeitsgedanke eine große Rolle. 8,5 Millionen Euro werden investiert, 1,7 Millionen Euro Zuschuss gibt es vom Land. Bis Ende Juni sollen die Arbeiten abgeschlossen sein. Die Eröffnung ist für Juli geplant.

0: dann abtransportiert werden. Und bei uns geht's jetzt weiter mit dem Wetter.
1: Da geht's auch weiter mit dem Megasommer bei uns im Burgenland. 30 bis 34 Grad erwarten wir auch heute wieder bei uns. Dazu gibt's viel Sonnenschein, ein paar Wolken, die übers Burgenland ziehen, vor allem am Nachmittag. Werden die dann etwas größer, da könnten sich ein paar Regenschauer und Wärmegewitter bilden. Momentan strahlender Sonnenschein bei Ihnen in Jois bei 26 Grad, auch in Neckenmarkt und in Großpetersdorf hat 26 Grad. 25 sind es jetzt in Forchtenstein und auch am untersten Zipfel in Jena. Zum Beispiel in Hendorf.
2: 8:35, hier ist der Radio Burgenland Verkehrsservice, plus 15 Minuten auf der Tangente Richtung Graz zwischen Hirschstetten und dem Knoten Prater. Das ist die Meldung für Wien und im Burgenland sind wir auf der S7 unterwegs.
1: Der Fürstenfelder Schnellstraße, da ist der Tunnel Rudersdorf in beiden Richtungen wegen Bauarbeiten gesperrt. Der Verkehr wird über die B65 umgeleitet. Die Bauarbeiten dauern heute bis 19 Uhr, also so lange auch die Sperre des Tunnels Rudersdorf.
2: Kommen Sie sicher an Ihr Ziel.
3: Sebastian Györek und Michael Pimiskern.
2: Schönes Aufstehen.
1: Schönen Montag.

0: Es wird keine leichte Nuss, aber keine Nuss kann man nicht knacken. Alles ist möglich. Heute das alles entscheidende Match, ist übertrieben, aber es ist ein wichtiges. Österreich gegen Argentinien bei der Fußball-Weltmeisterschaft. Der kommende Weltmeister tritt gegen den dreifachen Weltmeister an.
1: So schaut es nämlich aus. Ja, ja. Sie wissen ganz genau, wer der kommende Weltmeister ist. Das ist natürlich Österreich mit hoffentlich dann einem Feiertag für uns, wie es der Marco Arnautović gefordert hat. Und unser Marco, der ist schon in voller Spiellaune.
2: Messi ist Messi. Und er wird immer Messi bleiben und es wird niemals im Leben einer das erreichen, was er erreicht.
0: Ja, man darf den Argentinern schon Respekt zollen, aber Messi bleibt auch nur einfach Messi. Der hat auch nur zwei Haxen und einen Kopf, die er zum Fußballspielen verwenden kann.
1: Den Messi, den werden wir heute gut im Zaum halten, weil auch die insgesamte Fußballbilanz zwischen Österreich und Argentinien fällt jetzt nicht unbedingt auf unsere Seite, muss man sagen.
0: Ja, zweimal haben wir schon gegen Argentinien gespielt, 1980 5-1 verloren und 1990 ein Unentschieden, 1-1.
1: Das ist aber jetzt wirklich schon lange her, muss man sagen.
0: Würde ich sagen, ist jetzt die logische Folge
1: nach einer Niederlage, nach einem Unentschieden jetzt ein Sieg, das wäre perfekt. Argentinien übrigens schon dreimal Weltmeister geworden, eben der amtierende Weltmeister. Und wir haben heute die große Chance, dass wir Argentinien schlagen.
0: Ich glaube, die fürchten sich schon.
1: Ich glaube auch. Ja, ja.
0: Wer jetzt?

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0: 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Tina Turner in Guten Morgen Burgenland. 9:09. Der Countdown läuft. 19 Uhr, also in 10 Stunden und 10 Minuten am Pfiff gegen den dreifachen Weltmeister Argentinien. Public Viewing in Mörbisch. Wenn man die Seebühne kennt, weiß man, verkehrstechnisch ist es ein bisschen ein Nadelöhr.
1: Da gibt ja nur eine Zufahrtsstraße natürlich. Und wenn da knapp 6.000 Leute heute unser Nationalteam auf der Seebühne anfeuern, dann ist natürlich einiges los, auch auf der Straße zum See hinaus.
0: Also rechnen Sie mit Verzögerungen. Am Pfiff, wie gesagt, 19 Uhr. Ab 17 Uhr gibt es Rahmenprogramm auf der Seebühne. Also rechtzeitig hinkommen, nicht vergessen. Trinken, Gelsenmittel.
1: Ja, das war nicht schlecht, genau. Ja.
0: Und auch Kopfbedeckung möglicherweise.
1: Und bitte auch die rot-weiß-roten Farben auf Ihren Wangen, Fußballtrikot, Fahnen mitnehmen, dass das ein richtig rot-weiß-rotes Fahnenmeer wird auf der Seebühne. Viele Public Viewings heute, Lokale im Burgenland, die das Match übertragen. Schulklassen, habe ich schon gehört, werden in den burgenländischen Schulen extra heute am Abend zusammenkommen. Manche übernachten sogar in ihrem Klassenzimmer und feiern ein hoffentlich großartiges Fußballfest für Österreich.

0: Matthias Reim ist das, verdammt. Ich liebe dich in Guten Morgen, Burgenland. Schön, dass Sie mit uns aufgestanden sind am Montag, dem 22. Juni. 3 vor 9.
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1: Am Mikrofon Martin Balder. Außenministerin Beate Meindl-Reisinger trifft heute zu einem Arbeitsbesuch in China ein. Geplant ist auch ein Treffen mit dem chinesischen Außenminister Wang Yi. Dass Österreich seit kurzem Mitglied im UNO-Sicherheitsrat ist, verleiht dem Besuch wohl zusätzliches Gewicht. Aus Peking, Alexandra Siebenhofer.
2: Es ist der erste Staatsbesuch einer österreichischen Außenministerin oder eines Außenministers seit 8 Jahren. Zuletzt war 2018 Karin Kneißl hier in China. Beate Meindl-Reisinger kommt heute in Shanghai an und wird dort unter anderem Vertreterinnen und Vertreter österreichischer Unternehmen treffen. Danach reist die Außenministerin nach Peking, wo am Donnerstag das Treffen mit ihrem Amtskollegen, dem chinesischen Außenminister Wang Yi, stattfindet. Ganz oben auf der Agenda steht für Außenministerin Meindl-Reisinger vermutlich der Angriffskrieg in der Ukraine. Da drängt Europa schon lange darauf, dass China seinen Einfluss auf Russland geltend macht. Zweites Thema, die Handelsbeziehungen. China exportiert ja immer mehr ins Ausland, um das Wirtschaftswachstum aufrechtzuerhalten. Die EU hält nun massiv dagegen, etwa mit Einfuhrbeschränkungen. In China findet man das gar nicht gut.
1: In der Ukraine sind bei neuen russischen Drohnenangriffen mehrere Menschen getötet worden. In der Region Sumy starben ein 13-Jähriger, sein Vater und seine Großmutter. Auch in Saporischschja und Odessa gab es Tote. Russland hat unterdessen nach eigenen Angaben mehr als 300 ukrainische Drohnen abgefangen. Die Fußballstadien bei der WM in den USA toppen so ziemlich alles bisher Dagewesene. Hier musste man keine Neubauten errichten, sondern konnte sich bei den American Football Teams einmieten. Österreich gegen Argentinien etwa steigt heute in der Heimstätte der Dallas Cowboys. Daniel Kolowitz.
3: Bei der Besichtigung des Stadions gab es mal wieder pures Staunen. David Alaba hat hier schon mal mit Real Madrid gespielt.
4: Ich kenne das Stadion schon. Ist, glaube ich, sehr, sehr geil. Speziell die Leinwand da oben. Geiler Gegner, geiles Stadion, geiles Spiel.
3: Und der Rasen diesmal nicht ganz so stumpf wie in San Francisco?
4: Ja, der ähnelt schon eher einen europäischen Rasen. Ich glaube, dass sonst der ein bisschen mehr liegt.
3: Aller Voraussicht nach wird David Alaba auf der Ersatzbank Platz nehmen müssen. Marcel Sabitzer vermutlich die Kapitänsbinde übernehmen.
5: Die Rahmenbedingungen sind natürlich gegeben für echten denkwürdigen Abend.
3: Und Ralf Rangnick kann sich schon bildlich ausmalen, wie Rot-Weiß-Rot hier einzieht in Dallas.
6: Alleine dieses Stadion hier ist schon außergewöhnlich, wenn man hier reinläuft und sich vorzustellen, was hier los ist mit 95.000 Zuschauern bei geschlossenem Dach, was hier für eine Atmosphäre herrschen wird.
3: 19 Uhr ist Anpfiff hier in der Riesenhalle von Texas.
1: In der tschechischen Hauptstadt Prag haben tausende Menschen vor dem Sitz des öffentlich-rechtlichen Fernsehens eine Solidaritätskundgebung abgehalten. Sie protestierten gegen Pläne der rechtspopulistischen Regierung, die Rundfunkgebühren durch eine Budgetfinanzierung zu ersetzen. Damit wird der Rundfunk politisch abhängiger, so die Organisatoren. Das waren die Nachrichten mit Martin Balder. Und nun zum Wetter.
7: Viel Sonnenschein und hochsommerliche Temperaturen begleiten uns heute durch den Tag. Der Nachmittag bringt 28 bis 35 Grad. Hitzepole sind der Walgau, das Inntal und das Flachland Ostösterreichs. Ab Mittag mischen sich dann mehr und mehr Quellwolken zur Sonne und dann steigt die Wahrscheinlichkeit für Regenschauer und Gewitter, die kräftig ausfallen können. Morgen am Dienstag wieder einiges an Sonne, 27 bis 34 Grad und am Nachmittag neuerlich einzelne Regenschauer und Gewitter. So viel zum Wetter von Daniel Zeinlinger.
8: Hier ist der Radio Burgenland Verkehrsservice, 9:03, plus 10 Minuten auf der Tangente Richtung Graz zwischen Irstetten und dem Knoten Prater. Burgenland auf der S7 der Fürstenfeldler Schnellstraße ist der Tunnel Rudersdorf in beiden Richtungen wegen Bauarbeiten gesperrt. Der Verkehr wird über die B65 umgeleitet. Niederösterreich, A2 Südautobahn Richtung Graz beim Knoten Vösendorf ist ein Unfall passiert. Rechts und links vorbeifahren ist möglich. Es gibt bereits kurzen Stau. Und Steiermark auf der A2 Südautobahn Richtung Klagenfurt zwischen Hartberg und Bad Waltersdorf gibt es 10 Verkehr vor einer Baustelle. Bin froh, dass der Verkehrsservice vorbei ist. Gute Fahrt.
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8: Ja, alle reden von Messi und wie der Rasen im Stadion sein wird, wenn wir gegen Argentinien spielen. Aber niemand, bitte, niemand redet von den vielen Kalorien, die in unsere unschuldigen Hüften geschossen werden. Ja, Würstel, Bier beim Public Viewing oder vor dem Grill. Aber ich sag alles fürs Team. Jetzt einmal alles für einen Vormittag. Olivia Newton-John, Wolfgang Ambros, die 4 nach 9 um 4 nach 9. Wärmen wir uns auf. Schönen Montag.

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0: Musik am Montagvormittag. Matches.
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0: Deswegen auch großes Fußballfest am See heute. Das Burgenland Public Viewing Österreich gegen Argentinien auf der Seebühne Mörbisch. Erleben Sie das Länderspiel Österreich gegen Argentinien gemeinsam mit tausenden Fans und allerlei drumherum. Beginn 19 Uhr. Lucky Town in Großpetersdorf heute ab 17 Uhr. Keine Fußballer, dafür viele Cowboys. Und morgen Sommerbeginn, Lesung mit Elisa Bolios, Michael Hess, Andrea Kerstinger und Eva Schreiber um 19 Uhr im Literaturhaus in Mattersburg.
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0: Die 60er auf Radio Burgenland. Schönen Vormittag. Es ist 9:30. Wir kommen zu den Schlagzeilen.
1: Mit Fabian Schneider. Heute endet die Frist für 5 Volksbegehren. Es geht um Gratisverhütung, mehr Personal bei der Polizei, den Karfreitag als Feiertag für alle und um eine Wahlpflicht für die Nationalrats- und Bundespräsidentenwahl. Außerdem soll im Europäischen Parlament elektronisch abgestimmt werden, damit besser nachvollziehbar wird, wer wie abgestimmt hat. Erreicht eine Initiative 100.000 Unterschriften, muss sie im Nationalrat behandelt werden. In Jennersdorf findet heute Nachmittag die Trauerfeier für Elfi Semotan statt. Die international renommierte Fotokünstlerin ist am 6. Juni verstorben. Sie erlitt beim Schwimmen im Freibad einen Herzstillstand. Für ihre Arbeiten wurde Semotan vielfach international ausgezeichnet und erhielt auch das Ehrenzeichen der Republik für Wissenschaft und Kunst. Semotan hat in Grieselstein, Wien und New York gelebt. Im Juli hätte sie ihren 85. Geburtstag gefeiert. Damit weiter zum Wetter.
0: Regen und 12 Grad heute Nachmittag in Reykjavik. Also wenn Sie das brauchen, müssen Sie schon rauffahren. Bei uns 35 Grad im Schatten, der Sonnenschein überwiegt. Es wird richtig schwül. Fürs Public Viewing oder draußen grillen, es kann sein, dass sich da und dort Quellwolken auftürmen und sich ein Gewitter bildet. Es kann durchaus heftig ausfallen, sollte aber eher die Ausnahme bleiben. Es bleibt die Woche über heiß. Gute Fahrt, der Radio Burgenland Verkehrsservice, 9:32. Plus 10 Minuten in Wien auf der Tangente Richtung Graz zwischen Erstetten und dem Knoten Prater. Wohingegen in Niederösterreich auf der A2 Richtung Graz, kurz vor dem Knoten Vösendorf, die Unfallstelle wieder geräumt ist. Gute Fahrt.
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ganz großer an der Gitarre, Uli Beer, alle Lichter hier auf Radio Burgenland. 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

Da kommt der Sommer aus dem Radio und manchmal tut so ein Regenguss gut. Auch den kann ich Ihnen nur leider für die Ohren liefern. Hier sind Eruption. I can't stand the rain. Schönen Montagvormittag.

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1: Am Mikrofon Martin Balder. Der britische Premierminister Keir Starmer dürfte heute entscheiden, ob er seinen Posten räumt oder um den Parteivorsitz kämpft. Es gilt als sicher, dass sein Kontrahent Andy Burnham Starmer als Labour-Chef herausfordern wird. Jörg Winter in London, womit ist heute zu rechnen?
2: Nun, es ist unwahrscheinlich, dass Starmer sofort zurücktreten wird. Das können wir eigentlich ausschließen. Das Wahrscheinlichste ist, dass Starmer einen Zeitplan bekannt gibt, einen Zeitpunkt, an dem er aus dem Amt ausscheidet, und Andy Burnham wird zu diesem Zeitpunkt sein Nachfolger. Und das ohne den sogenannten Leadership Contest, also die Abstimmung über Führungskandidaten. Dazu wird es nur kommen, wenn Starmer so eine Abstimmung will. Das glaube ich wirklich nicht mehr. Er wird sich ziemlich sicher mit einem Zeitplan zurückziehen. An seinem politischen Vermächtnis arbeiten, noch den Großbritannien-EU-Gipfel Ende Juli absolvieren, wo es vielleicht noch Ergebnisse geben kann und dann ausscheiden. Also der Zeitpunkt ist nicht klar. Zuerst muss Starmer noch auftreten. Ich denke, er ist dann noch ein paar wenige Wochen im Amt. Dann kommt Andy Burnham. Weil wir gerade auch den 10. Jahrestag begehen des Brexit-Referendums, nämlich genau morgen vor 10 Jahren. Burnham wäre dann der 7. Premierminister seit dem Referendum in nur 10 Jahren.
1: Der Verfassungsgerichtshof widmet sich heute der umstrittenen Messenger-Überwachung. FPÖ und Grüne wollen die von der Regierung im Vorjahr beschlossene Regelung kippen. Sie halten die Überwachung von Messenger-Diensten wie WhatsApp und Signal für einen unverhältnismäßigen Eingriff in die Grundrechte. Mehr von Verena Bruha.
3: Bei Terror- und Spionageverdacht darf der Staatsschutz seit vergangenem Jahr Handys überwachen und bei Chats mitlesen. Das Gesetz gilt zwar, offen ist aber noch, welche Software für die Überwachung zum Einsatz kommt. Die Opposition ortet hohes Missbrauchspotenzial. Die grüne Verfassungssprecherin Alma Sadic sagt:
4: Viele dieser Softwares, von denen man weiß, dass sie am Markt verfügbar sind, sind höchst problematisch und da ist vieles noch ungeklärt und daher sind unsere verfassungsrechtlichen Bedenken nach wie vor aufrecht und das ist genau der Grund, warum wir diese Beschwerde beim Verfassungsgerichtshof eingereicht haben.
3: Für Innenminister Karner, ÖVP, und die Staatsschützer ist das Gesetz dagegen längst überfällig, um Terrorismus auf Augenhöhe zu bekämpfen. Wie weit der staatliche Handyzugriff gehen darf, prüft heute der VfGH mit einem IT-Experten. Eine Entscheidung fällt in den kommenden Monaten.
1: Außenministerin Beate Meindl-Reisinger wird heute zu einem Besuch in China erwartet. Unter anderem steht ein Treffen mit ihrem Kollegen Wang Yi auf dem Programm. Es ist der erste Besuch eines Mitglieds der aktuellen Bundesregierung in China. In der australischen Hafenstadt Sydney hat die Polizei 2,7 Tonnen Kokain entdeckt, die größte jemals im Land sichergestellte Menge. Die Drogen waren in doppelten Böden von Schiffscontainern versteckt. Ein Verkauf hätte rund eine halbe Milliarde Euro eingebracht. Der Zugriff war das Ergebnis groß angelegter Ermittlungen gegen ein internationales Drogennetzwerk. Das waren die Nachrichten mit Martin Balder. Und nun zum Wetter.
5: Die ersten Orte haben bereits die 30-Grad-Marke erreicht, Güssing zum Beispiel. Der Nachmittag bringt uns dann österreichweit zwischen 28 und 35 Grad. Außerdem ist es meistens drückend schwül. Zur Sonne kommen ab Mittag dann mehr und mehr Quellwolken, da und dort auch Regenschauer und Gewitter, die kräftig ausfallen können. Möglich sind Schauer und Gewitter überall, die meisten entstehen im Bergland. Morgen am Dienstag wieder einiges an Sonne, 27 bis 34 Grad und am Nachmittag erneut mancherorts Regenschauer und Gewitter. So viel zum Wetter von Daniel Zeinlinger.
6: Gute Fahrt, der Radio Burgenland Verkehrsservice, 10.03 Uhr. Im Burgenland ist einmal alles frei, da kommen Sie gut voran. In Wien dauert es länger, plus 10 Minuten auf der Altmannsdorfer Straße stadteinwärts. Und auf der Lerchenfelder Straße bei der Schottenfeldgasse müssen Sie mit Behinderungen wegen eines Feuerwehreinsatzes rechnen. Steiermark, A2 Südautobahn Richtung Klagenfurt, zwischen Hartberg und Bad Waltersdorf, plus 10 Minuten vor einer Baustelle. Gute Fahrt.
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6: Freut sich Marco Arnautovic auf den Leiberltausch mit Lionel Messi? Diese Fragen stellen natürlich nur wir uns hier gleich im Radio Burgenland Vormittag. Was sagt der Marco dazu? Wenige Stunden vor dem Match. Gute Musik habe ich auch für Sie. Also ich wünsche Ihnen einen feinen Montag mit Radio Burgenland. Hallo.

0: Radio bringen. Am Montagvormittag. Es geht um was?
1: Die Fußball-WM 2026.
0: Zweites Spiel bei der WM für Österreich wird ein Klacks. Geht eh nur um den amtierenden Weltmeister. Und natürlich den großen Zauberer von Argentinien, Lionel Messi. WM-Reporter Daniel Kulowitz.
2: Man hört Argentinien und jeder denkt sofort an diese Nummer 10 mit den blau-weißen Streifen. Lionel Messi oder wie Marco Arnautovic ihn nennt.
3: Ich würde sagen, das ist kein Mensch. Das ist für mich ein Außerirdischer, der was einen ganz anderen Sport macht, als was wir machen.
2: 3 Tore hat er gleich mal den Algeriern im ersten Spiel eingeschenkt. Was rollt da auf uns zu? Was sagen die Fans?
4: Aber wir hoffen, dass er es gegen uns nicht macht.
5: Ja, ist auch leibend, aber es ist halt ein Tor gegen uns. Also ich meine, sorry, aber das geht sich überhaupt nicht aus.
6: Gegen Algerien darf er sehr klasse zahlen, gegen uns macht er keinen Stich.
7: Wir brauchen keinen Messi, wir haben ihn Alaba. Wir haben Gregor.
2: Und wir haben Marco Arnautovic.
3: Er ist der Beste aller Zeiten. Keiner wird jemals seine Stats und seine Qualität erreichen. Riesengroßen Respekt und auch großer Fan von das, was er macht am Platz. Ist natürlich ein schönes Gefühl, gegen ihn am Platz zu stehen, aber das war's auch.
2: Du bist der Chef. Wer darf das Trikot mit Lionel Messi tauschen oder verbietest du das?
3: Nein, jeder. Also ich bin jetzt nicht einer, der was irgendwie Trikots tauscht. Das mache ich nie, das mache ich nicht gerne. Der, was ein Trikot bekommt, natürlich eine riesengroße Freude haben. Aber ich konzentriere mich auf keinen Trikotwechsel, ich konzentriere mich nur auf das Spiel.
2: Wir wünschen euch alles Gute, Marco.
3: Danke, ich euch auch.
1: Ciao, ciao. 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

Eine Lichtgestalt an einem heißen Montagvormittag, Dolly Parton, 9 to 5. Bisschen Abkühlung gibt es jetzt von den Hollies. Musik ein bisschen zum langsamer machen. He ain't heavy, he's my brother. Schönen Montag mit Radio Berlin.

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0: 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Es ist gleich 10:30. Wir kommen zu den Radio Burgenland Schlagzeilen.
1: Mit Fabian Schneider. Glück im Unglück hatte am Wochenende eine Autolenkerin in Pinkerfeld. Die Frau dürfte beim Ausfahren aus ihrer Garage die Bremse mit dem Gaspedal verwechselt haben. Mit ihrem Fahrzeug überquert sie die Straße, durchbricht den Zaun am gegenüberliegenden Grundstück und kommt im Garten zum Stehen. Verletzt wird glücklicherweise niemand. Das Auto muss mit einem Kran abtransportiert werden. Die extreme Trockenheit macht Österreich zu schaffen. Nach einem ungewöhnlich trockenen Frühjahr und einer frühen Hitzewelle warnen Experten jetzt vor einer zunehmenden Dürregefahr. Laut aktuellen Messungen sind viele Flüsse und auch das Grundwasser auf einem ungewöhnlich niedrigen Stand. Das hat bereits erste Auswirkungen auf die Landwirtschaft. Die BOKU fordert daher einen Dürremanagementplan. Und Beşiktaş Istanbul kommt für ein Vorbereitungsturnier im Juli nach Mattersburg, wie Landesligameister MSV 2020 bekannt gegeben hat. Der 16-fache türkische Fußballmeister bestreitet am 10. Juli im Pappelstadion ein Miniturnier gegen Mattersburg und den polnischen Erstligisten Lodz. Damit weiter zum Wetter.
0: Bewölkter Himmel, angenehme 17 Grad, jetzt im Moment in Anchorage in Alaska. Wäre ein bisschen weit, hier bei uns wird die Hitze noch mehr aufgedreht. 31 Grad jetzt schon in Güssing, 35 können es werden im gesamten Burgenland, da und dort. Wir wissen nicht genau wo, weil das sehr spontan entsteht, können sich Quellwolken bilden und es können sich heftige Gewitter entladen. Die Hitze geht morgen weiter. Gute Fahrt, der Radio Burgenland Verkehrsservice, 10:31. Wien auf der Lerchenfelder Straße, bei der Schottenfeldgasse müssen Sie mit Behinderungen wegen eines Feuerwehreinsatzes rechnen. Und plus 10 Minuten in der Steiermark auf der A2 der Südautobahn Richtung Klagenfurt zwischen Hartberg und Bad Waltersdorf vor einer Baustelle. Ich wünsche Ihnen gute Fahrt.
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0: bei mir am Vormittag. Wie soll ich das nervlich durchhalten?
1: Die Fußball-Weltmeisterschaft 2026.
0: Wahrscheinlich, ich muss mich mit anderen zusammentun, damit ich diese Spannung ertrage zwischen Argentinien und Österreich. Wir sind die Außenseiter, aber wir hoffen auf irgendwas, ich weiß nicht. Jedenfalls, die Seebühne in Mörbisch hofft auf viele Besucher. 6.000 Fans werden dort sein, die Mannschaft unterstützen. Also volles Haus beim größten Public Viewing des Landes. Und daher gibt es jetzt auch eine große Bitte der Organisatoren an alle, die heute beim Public Viewing in Mörbisch mit dabei sind. Es sind doch viele Menschen.
2: Es schaut ganz so aus, als ob wir ausverkauftes Haus hätten. Also bitte schaut alle, dass ihr früh genug anreist. Es gibt Shuttlebusse vom Ortszentrum bis hin zur Seebühne. Es erwartet euch ein tolles Programm mit Hans Krankl, Toni Polster, Stefan Meyerhofer im Gepäck unter anderem. Wir freuen uns auf ein super Spiel Österreich-Argentinien und auf euer Kommen.
0: Ja, sagt Kurt Kaiser, Marketingleiter des Burgenland Tourismus. Also noch einmal, rechtzeitig anreisen, besser früher als später und dann Match genießen.
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1: Am Mikrofon Martin Balder. Der britische Premierminister Keir Starmer hat vor kurzem seinen Rücktritt bekannt gegeben. In einer Erklärung vor seinem Amtssitz in der Downing Street sagte Starmer, er habe König Charles bereits von seinem Schritt informiert. Er folge damit dem Wunsch seiner Partei.
2: The question my party is asking now.
3: Die Frage, die sich meine Partei jetzt stellt, ist, ob ich der Geeignetste bin, um sie in die nächste Wahl zu führen. Ich habe die Antwort gehört und ich akzeptiere sie. Weil für mich das Wohl meines geliebten Landes an erster Stelle steht, werde ich als Chef der Labour-Partei zurücktreten.
2: I will resign as leader of the Labour Party.
1: Er werde im Amt bleiben, bis über seine Nachfolge abgestimmt ist, so Starmer. Bis zum Ende der parlamentarischen Sommerpause werde die Labour-Partei einen neuen Chef haben. Als wahrscheinlichster Nachfolger gilt der ehemalige Bürgermeister von Manchester, Andy Burnham, der durch einen Sieg bei einer Nachwahl ins Parlament eingezogen ist. Die Präsidentenstichwahl in Kolumbien hat dem Land einen Richtungswechsel gebracht. Der ultrarechte Anwalt Abelardo de la Espreya hat den Kandidaten der linken Regierung knapp geschlagen. Raffaella Steinbach berichtet.
4: Für sie ist Abelardo de la Espriella schon der Wahlsieger. Kurz nach der Veröffentlichung der vorläufigen Ergebnisse versammeln sich seine Anhänger jubelnd auf den Straßen. In einer Videobotschaft bedankt sich der 47-Jährige bei seinen Unterstützern. Wir werden unsere Heimat wieder aufbauen, verspricht er. Im Wahlkampf wurde der Politikneuling aus Washington unterstützt. Seinen Wunschkandidaten hat Donald Trump auf seiner Online-Plattform schon als großen Gewinner bezeichnet. Hauptthemen im Wahlkampf waren die angespannte Sicherheitslage, wirtschaftliche Herausforderungen und der Umgang mit bewaffneten Gruppen. De la Espriella will Drogenbanden künftig mit militärischer Gewalt bekämpfen, auch mit Luftangriffen.
1: Justizministerin Anna Sparrer hat ihre Pläne zur vorzeitigen Entlassung von rund 500 Häftlingen konkretisiert. In dem Gesetzesentwurf werden drei Gruppen vorgeschlagen, die für die Amnestie in Frage kommen. Wer zu nicht mehr als 18 Monaten Haft verurteilt wurde, könnte bei guter Führung nach einem Drittel der Zeit freikommen. Bei bis zu 5 Jahren ist eine Entlassung zur Halbzeit möglich. Nicht in Frage kommen sollen Personen, die wegen schwerer Gewaltverbrechen, Sexualdelikten, Terrorismus sowie Delikten nach dem Verbotsgesetz verurteilt wurden. In der Demokratischen Republik Kongo ist die Zahl bei bestätigten Ebola-Fällen auf mehr als 1000 gestiegen. 254 Infizierte sind laut Regierung gestorben. Der aktuelle Ausbruch wird durch einen Virusstamm verursacht, gegen den es bisher weder eine Impfung noch eine Behandlung gibt. Das waren die Nachrichten mit Martin Balder. Und nun zum Wetter.
5: 32 Grad hat es bereits in Güssing und Bad Gleichenberg. Vergleichsweise kühl ist es noch in Tamsweg mit 25 Grad. Bis zum Nachmittag steigen die Temperaturen heute auf 28 bis 35 Grad und dabei ist es verbreitet schwül. Zur Sonne kommen im Tagesverlauf mehr Quellwolken, da und dort auch kräftige Regenschauer und Gewitter. Die sind überall möglich, die meisten entstehen im Bergland. Morgen, der Dienstag, bringt wieder einiges an Sonnenschein, 27 bis 34 Grad und am Nachmittag erneut mancherorts Regenschauer und Gewitter. So viel zum Wetter von Daniel Zeidlinger.
6: Gute Fahrt, hier ist der Radio Burgenland Verkehrsservice, 11.03 Uhr. In Wien gibt es noch Behinderungen auf der Lerchenfelder Straße bei der Schottenfeldgasse wegen eines Feuerwehreinsatzes. Und Verzögerungen in der Steiermark auf der A2 der Südautobahn Richtung Klagenfurt zwischen Hartberg und Bad Waltersdorf gibt es hier eine Baustelle. Im Burgenland alles frei, gute Fahrt.
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6: Ein Schauspieler kann sich einen Dolch in die Brust rammen und Romeo und Julia können gemeinsam Gift nehmen. Das Publikum sitzt betroffen da, aber wehe, eine Tür geht nicht auf oder der Romeo verknöchelt sich, dann wird es plötzlich lustig. Unfreiwillig lustig. Und Pannen haben in der Theatergeschichte wahrscheinlich mehr Lacher produziert als so manche Hauptrolle. Und darum geht's heuer bei den Schlossspielen in Kobersdorf. Mittendrin er, unser Gast, Schauspieler Walter Ludwig. Willkommen, Herr Ludwig, schön, dass Sie da sind.
8: Vielen Dank, danke für die Einladung, freue mich, dass ich da sein kann.
6: Der nackte Wahnsinn, so heißt das Stück, das heuer für Lacher im Schloss Kobersdorf sorgen wird. Es ist ein, Walter Ludwig kann viel drüber erzählen, aber er kann nicht alles drüber erzählen, das ist schon mal interessant und es geht alles Mögliche schief. Wir werden reden. Georg Brenner hier macht's.

0: Mahlzeit, Burgenland. Bald hat er Premiere. In etwas mehr als einer Woche tobt der nackte Wahnsinn bei den Schlossspielen in Kobersdorf. Walter Ludwig ist bei uns. Herr Ludwig, eine Tür geht nicht auf, jemand verpasst seinen Einsatz, eine Flasche steht am falschen Ort. Bei Ihnen, bei den Schlossspielen Kobersdorf, beginnt genau dort die Komödie. Was ist
1: man
0: das für...
1: glauben, Sie waren schon bei einer Probe bei uns.
0: Naja.
1: Das ist ja in kurzen Worten genau beschrieben haben, was Geschichte. Und genau darum geht es auch, um all die Pannen, die auftreten, weil wir ja drei Stationen haben. Wir haben die Probe vor der Premiere und zwar den Tag davor, die Generalprobe und zwar die Nacht davor. Und da ist noch so viel daneben, da passiert so viel, wo der Regisseur nur sagen kann, wir haben ja erst morgen Premiere, aber es entwickelt sich in diese Richtung und dann entwickelt sich der zweite und der dritte Akt natürlich dann in die Vorstellungen. Muss immer jetzt aufpassen, dass ich nicht zu viel erzähle, aber natürlich darf ich sagen, dass es einfach turbulent wird.
0: Und es wird einiges schiefgehen.
1: Das
0: kann man sagen.
1: Und was schiefgehen soll, dass man das kontrollieren kann, dafür muss man üben. Und das tun wir.
0: Okay, Sie spielen den Inspizienten. Für alle Theaterlaien, was tut ein Inspizient? Das ist jemand, der darauf schaut, dass alles dort ist, wo es hin soll, ne?
1: Ja, im Grunde ist das Team dahinter, eben die Regieassistentin und der Inspizient, die versuchen, das für die Schauspieler und für die Regie in der Koordination zu bereiten. Auch was die Bühne betrifft, es gibt ja an und für sich auch einen Bühnenmeister, aber in unserer Tourneeproduktion, die das Stück ja spielt, ist der Inspizient ja auch der die Bühne aufbaut und 48 Stunden nicht schläft, weil er die Bühne mal hinstellen muss, damit die Schauspieler proben können und so weiter und so weiter. Also da ist das Mädchen für alles, nennen wir es mal so, der aber auch dann im Notfall, wenn die Kollegen drohen auszufallen oder ausfallen, dann auch einspringen muss und zwar ad hoc.
0: Das heißt, man schaut in Kobersdorf bei den Schlossspielen heuer Menschen beim Scheitern zu.
1: Beim Leben zu, beim Produzieren zu, bei der Erwartungshaltung und bei dem, wie man Situationen rettet.
0: Oder auch nicht.
1: Oder auch nicht. Wir wollen nicht zu viel verraten, aber ja, das gehört auch dazu.
0: Walter Ludwig ist bei uns. Ich möchte ihn gleich fragen, er ist ja erfahrener Schauspieler, warum tun wir das so gerne? Auch die nettesten Menschen sehen gern, wie Menschen scheitern.

0: Mahlzeitburgenland. Das Schlimmste, was bei den Schlossspielen in Kobersdorf heuer passieren kann, ist, alles funktioniert. Ja? Weil das Stück heuer ist was sehr Spezielles. Es heißt Der nackte Wahnsinn und man sieht eine Theatertruppe auf der Bühne, die etwas vorführt, wo nicht alles ganz rund läuft. Das muss man mal proben, das nicht rundlaufen. Schauspieler Walter Ludwig spielt den Inspizienten, den Menschen, der bei einer Theaterproduktion für alles Mögliche zuständig ist und er hat alle Hände voll zu tun. Wie probt man etwas, Herr Ludwig, das schief gehen soll? Noch dazu ist die Kulisse ja sehr wichtig, das Bühnenbild auf der Bühne, weil das muss ja im Bedarfsfall dann in bestimmten Momenten eben nicht funktionieren.
1: Man muss eben etwas nicht können, was ja können soll, im richtigen Zeitpunkt.
0: Aber genau zu dem Zeitpunkt.
1: Genau, ne? Und es muss den Eindruck machen, dass es genau jetzt passiert, ohne vorbereitet zu sein. Also diese Fähigkeit, dass es so aussieht und dass es vom Timing her stimmt, das ist natürlich diese wahnsinnig genaue, wahnsinnig aufwendige Probenarbeit, wo man diese Läufe, die ja im Stück drin stehen, abstimmt auf das, was möglich ist, was man umsetzen kann und wie man es umsetzt. Es geht immer um die Umsetzung und man hat die Vorgaben vom Stück natürlich und die notwendigen Konsequenzen daraus, aber man muss schauen, wie das passiert.
0: Das heißt, wenn die Kollegin etwas sagt, dann müssen Sie nicht nur wissen, was die jetzt sagt und was Sie jetzt dann sagen werden. Das heißt, absolute Textsicherheit, weil Sie müssen sich darauf konzentrieren, dass irgendwo auf der Bühne etwas passiert, das für den Verlauf des Stückes wichtig
1: natürlich
0: ist.
1: Natürlich, und auch Bewegungsabläufe für einen selbst. Ja. Ein Ringen, ein Requisiten, die in einer blitzartigen Geschwindigkeit von A nach B kommen müssen und von einer Hand zur anderen gehen, absichtlich oder unabsichtlich. Ja. Das muss alles aussehen, wie passiert, wie in dem Moment passiert, aber es ist choreografiert, das ist Zirkus.
0: Warum sehen wir Menschen das gerne? Es gibt das schöne deutsche Wort Schadenfreude, das benutzen sogar die Amerikaner, weil sie kein passendes Wort dafür haben. Warum schauen wir so gerne Menschen beim Scheitern zu und amüsieren uns königlich?
1: Ja, ich glaube nicht, dass es darum geht, die Menschen wirklich beim Scheitern zu sehen, sondern die Tragik, die dahinter steht oder die Hilflosigkeit, die ein Mensch dann signalisiert oder die Rettungsversuche machen das Ganze ja lustig. Also die Rettungsversuche einer Situation sind ja das, was dem Gericht, weil wir ja gerade bei Mahlzeit sind, die Würze geben. Ja.
0: Ja.
1: Darauf kommt es an, dieser Versuch, etwas wieder dorthin zu bringen, wo es hin soll und die Unmöglichkeit.
0: Ich verstehe schon. Es ist nicht lustig zu sehen, wie jemand ausrutscht und dann sich vielleicht verletzt, sondern lustig ist es, den Menschen zu sehen, wie er es versucht, stehen zu bleiben.
1: Oder zu kaschieren.
0: Ja. Ah, wieder was gelernt. Walter Ludwig ist bei uns zu Gast. Gericht hat er erwähnt. Das werden wir gleich einmal in die Mahlzeit Burgenland Küche schupfen.

0: Mahlzeit Burgenland, bei uns zu Gast von den Schlossspielen Kobersdorf, Schauspieler Walter Ludwig. Er hat mir vorhin so gesteckt, während SDS gesungen haben, in der Küche, ja, auch dort fühlt er sich wohl. Ich darf das ausplaudern, dass Sie durchaus auch hier das Timing drauf haben.
1: Ja, drauf haben, also ich mag es, wenn ich arbeite und spüre, dass das Timing stimmt und dass Abläufe richtig funktionieren und dass die Garzeiten stimmen. Und dass dann auch die Leute am Tisch sitzen, wenn das Essen fertig ist, all die Sachen liebe ich.
0: An Letzterem kann man oft scheitern. Ja, überhaupt in einer Familie. Ne? Ja, der eine isst schon während dem Kochen, die andere kommt dann ganz...
1: Später, ja, genau. Zeit hat, ja. Das ist ein Pater.
0: Und da sind Sie dann einer, der drauf inspizienten technisch darauf achtet, dass alle jetzt da sitzen, weil es wird gegessen.
1: Inszenierungsessen ist wie Inszenierung. Wenn es angerichtet ist, muss es über die Bühne gehen.
0: Verfalle mit Vetter. Also Nudeln mit Käse?
1: Naja, mediterrane Farfalle. Also wir wollen das schon spezifizieren. Das
0: Farfalle sind die Schmetterlinge?
1: Das sind die Schmetterlinge, die ich sehr liebe. Ja.
0: Und Feta ist der Schafkäse?
1: Schafkäse, wunderbar, ja.
0: Und woher kommt das Rezept? Haben Sie das selbst kreiert oder wie kommen wir dazu?
1: Ich habe es eigentlich selbst kreiert, nach dem, was ich in Frankreich mal gegessen habe. Und da haben wir gedacht, na, das probieren wir, schauen wir es an und... So die Ingredienzien, man isst, wenn man isst natürlich und denkt sich, wie macht man sowas und so. Und dann kocht man das nach und kreiert es für sich.
0: Also Farfalle, Paprika brauchen wir, Feta natürlich, Olivenöl, Oliven, Gewürze, Rosmarin, Thymian, Basilikum, Oregano, Salbei. Der schwappt gleich das ganze Mittelmeer in die Küche, Paprikapulver und Minzblätter.
1: Ja, zum Garnieren ist
0: ja schön, ja. Oh, schön frisch.
1: Aber das verrate ich dann vielleicht am Ende, wenn von einer Pasta, wenn man genug macht für die große Familie, noch was überbleibt, dann kann man das als wunderbaren und angesichts unserer Temperaturen als wunderbaren Salat dann kaltstellen und essen mit Stangensellerie geschnitten, wer das mag, ist jedermanns Sache, aber ich mag das ganz gern.
0: Ja, und das kann man dann zur Grillerei mitnehmen.
1: Ja, wunderbar. Das ist
0: Ergänzung.
1: Herrlich, kann man Pasta, so eine Schafskäsepasta, vollkommen fleischlos, also ich bin jetzt nicht Vegetarier oder Veganer, sondern aber es ist manchmal ganz schön, ein wunderbar schmeckendes Gericht zu haben, das kein Fleisch dabei hat.
0: Das ist doch die Idee, während sich Messi gegen Österreich die Haare rauft, weil wir schon zum 4:0 einschießen, können Sie die Verfalle genießen. 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

0: Nick Kershaw für Ihren Montagmittag. Mahlzeit, es ist 11:30. Wir kommen zu den Radio Burgenland Schlagzeilen.
1: Mit Fabian Schneider. Mit Flipflops oder barfuß ans Steuer klingt bei der Hitze vielleicht verlockend, kann aber schnell gefährlich werden, warnt der ÖMTC. Lose oder ungeeignete Schuhe bieten wenig Halt und können zu Unfällen führen. Auch eine falsche Sitzposition sorgt für weniger Kontrolle über das Fahrzeug und erhöht das Risiko für schwere Verletzungen. Heute endet die Frist für 5 Volksbegehren. Es geht um Gratisverhütung, mehr Personal bei der Polizei, den Karfreitag als Feiertag für alle und um eine Wahlpflicht für die Nationalrats- und Bundespräsidentenwahl. Außerdem geht es um eine elektronische Abstimmung im EU-Parlament. Gefordert wird, dass das standardmäßig so gemacht wird, damit man besser nachvollziehen kann, wer wie abgestimmt hat. 2 Schulwochen noch, dann sind Sommerferien. Bevor die losgehen, lassen viele Schülerinnen und Schüler das Schuljahr locker ausklingen, zum Beispiel im Freibad. Nächste Woche laden 19 Bäder im Burgenland Schulklassen wieder zu einem kostenlosen Badetag ein. Mehr als 7000 Kinder und Jugendliche werden insgesamt erwartet. Das Ganze findet im Rahmen der Wirtschaftskammerinitiative Schule im Bad statt. Damit weiter zum Wetter.
0: Ich gebe Ihnen jetzt das aktuelle Hitze-Ranking. Da führt immer noch Güssing mit 31,5 Grad, aber Andau holt auf mit 30,5 Grad, weit abgeschlagen, aber nicht allzu weit. Bernstein, wolkenlos ist 26 Grad. 35 Grad können es werden. Viel Sonne gibt es heute, also Public Viewing findet unter sommerlichen Bedingungen statt. Wobei da und dort können sich Quellwolken auftürmen und es kann das eine oder andere Gewitter geben. Gute Fahrt, der Radio Burgenland Verkehrsservice, 11:32. Alles wieder frei im Osten, kommen Sie gut an.
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0: Mahlzeit Burgenland bei uns zu Gast von den Schlossspielen Kobersdorf. Einer der Hauptdarsteller, Walter Ludwig, er ergibt in dem Stück, das heuer gegeben wird, das heißt dann nämlich Der nackte Wahnsinn, ein Pech- und Pannenstück, lapidar kann man das übersetzen. Er spielt den Inspizienten, aber er hat tatsächlich den Beruf des Schauspielers erlernt und das, Herr Ludwig, bei niemand Geringerem als Elfriede Ott. Fantastisch. Und ich habe noch nie einen Schauspieler, Schauspielerin getroffen, die bei Elfriede Ott gelernt hat und nicht in den ersten Minuten des Erzählens sie imitiert hat. Sie vorher auch.
1: Ja, auf Mikrofon kann man das natürlich.
0: Ja, na, weil sie hatte doch diesen Ton.
1: Natürlich, das ist ein Sprachduktus, eine Art zu sprechen, die so prägend für alle Studenten, die sie gehabt haben, und das waren sicher viele im Laufe der Zeit.
0: Es waren Hunderte, glaube ich, oder?
1: Ja. Hier ist eine Kollegin, mit der ich begonnen habe vor einigen Jahren, sagen wir mal zig Jahren, ja, im Konservatorium der Stadt Wien, die Alexander Maria Timmel, mit der ich jetzt wieder auf der Bühne stehe. Die war eine Kollegin, mit der ich meine Schauspielschule angefangen habe und die Ausbildung gemacht habe.
0: Es ist schon interessant, wenn man so jemanden hernimmt. Eben Wolfgang Böck ist ja auch so einer, ein Volksliebling, ein Volksschauspieler im besten Sinn des Wortes. Welche Spuren hat denn Elfriede Ott bei Ihnen hinterlassen jetzt als Schauspielerin?
1: Ja, das Bewusstsein für Timing, das Bewusstsein für Ernsthaftigkeit bei allen komischen Situationen. Also lustig muss es fürs Publikum sein, aber nicht für die Spieler, für die Schauspieler, für die Kollegen. Da ist es ernst und jede Situation ist eine Tragödie für den Menschen, der oben steht, und das macht die Groteske und die Komik nach unten aus. Das Problem, das ein Schauspieler, eine Schauspielerin zu bewältigen hat in der Situation, das ist die Komik, und das habe ich sicher von ihr mitbekommen, die Ernsthaftigkeit der Situation.
0: Das heißt, was man manchmal halt so sieht, wenn Leute versuchen, Schauspielerinnen zu sein, ist, die verziehen ihre Gesichtszüge, um halbwegs blöd auszuschauen, damit es lustig wird, aber so darf es nicht sein.
1: Das sind existenzielle Krisen, die sich da abspielen. Das ist das, was...
0: Ja. Wenn es lustig geht, muss man ernst bleiben.
1: Genau. Bei uns erfüllen wir in hohem Maße.
0: Walter Ludwig ist bei uns zu Gast. Jetzt ist ja Kobersdorf eine Institution geworden. Schon seit vielen Jahrzehnten wird dort Theater gespielt. Ich möchte schon ein bisschen erfahren, was den Zauber ausmacht dieses Ortes und warum die Schauspielerinnen und Schauspieler gern dorthin zurückkehren. Gleich hier.

0: Die beste Musik, die besten Gäste. Mahlzeit Burgenland. Bei uns zu Gast von den Schlossspielen Kobersdorf Schauspieler Walter Ludwig. In 8 Tagen ist Premiere. Sie spielen ja bereits zum 6. Mal in Kobersdorf. Woran merken Sie, dass dieser Ort schon ein bisschen zur zweiten Heimat geworden ist?
1: Ja, dass man sich freut, wenn ich wiederkomme, dass ich mich freue, wenn ich wiederkomme. Das Wiedersehen mit dem Schloss ist immer ein spezielles. Natürlich, wir haben jedes Mal ein anderes Bühnenbild. Das heißt, den Eindruck, den man dann gewinnt, man kennt das Bühnenbild ja schon von den Proben. Wir haben diesmal sogar das Originalbühnenbild in einer Halle in Wien aufgebaut gehabt, weil es so speziell ist, weil das ganze Bühnenbild sich drehen kann, man die Hinterseite sieht. Also man sieht als Zuschauer hinter die Kulissen, während vorne, also jetzt dann im Hintergrund, die Vorstellung läuft, was sich auf der Hinterbühne abspielen kann, wenn Dinge schieflaufen, was sie ja tun im Auftrag des Stückes. Und das ist natürlich das Aberwitzige, dass man hinten verfolgen kann. Hinten soll es ja ruhig sein, damit vorne die Vorstellung laufen kann. Aber wenn man Probleme zu bewältigen hat, dann entstehen daraus Situationen, die aberwitzig sind, und darum geht das Stück.
0: Die Bühne kann sich drehen, aber auch der Ort, wo Sie in Kobersdorf schlafen, kann sich drehen, weil das ist ein Wohnwagen.
1: Ja, das ist aber...
0: Ja, aber find ich schön, dass Sie dort mit dem Wohnwagen anreisen und dort die Zeit quasi so sommerlich verbringen.
1: Ja, das ist eine Sondersituation, weil das die meisten Kollegen nicht tun. Die wohnen in Privatquartieren oder im Schloss. Aber ich habe das seit 10 Jahren, einen Wohnwagen, den ich benütze und jeden Sommer eigentlich ganz froh bin, wieder so 2 Monate irgendwie jenseits des normalen Lebensrhythmuses zu sein. Ein bisschen Wohnwagen draußen leben ist doch was anderes als in einer Wohnung, oder?
0: Das ist schön. Das ist wirklich schön. Kann Ihr Wohnwagen was Spezielles? Hat der irgendwie Sonderausstattungen?
1: Nein, er fährt immer hinter mir, wenn ich ihn anhänge, fährt er immer hinter mir brav noch.
0: Nein, ja, so gehört das.
1: Nein, es ist ein alter Wohnwagen, der kann nichts Besonderes. Will jetzt nicht das spezifizieren, aber ich habe eine Sanitäranlage drinnen und ich habe ein schönes großes Bett drin und man kann ihn gut durchlüften, ganz wichtig bei den
0: Temperaturen.
1: Aber er speichert auch die Energie nicht, das heißt, abends wird es wieder kühl. Das ist fein.
0: Wir alle wissen, dass Schauspielerinnen und Schauspieler auch im Sommer Höchstleistungen bringen, und das ist eine Arbeit, gerade in einem Stück wie der nackte Wahnsinn, das heuer gegeben wird. Ist trotzdem beim Sommertheater oder in Kobersdorf konkret, ist das so auch eine Leichtigkeit dann auch im Ensemble, etwas Sommerliches, etwas anderes als unterm Jahr?
1: Ja, das ist natürlich, weil man währenddessen eigentlich hier so ein bisschen seine Seele baumeln lassen kann. Wir genießen es, in Kobersdorf zu sein, die Temperaturen, die Möglichkeiten, schwimmen zu gehen, auch nur dieses eine zu haben und nicht seine Zweit- und Drittjobs verfolgen müssen, meistens in der Zeit, was das Jahr über der Fall ist. Also ist man sehr fokussiert und konzentriert, und man ist ein Ensemble in einer gewissen Zeit auf einem begrenzten Raum, das Ensemble hat eine gemeinsame Aufgabe, und das ist schon sehr eine glückliche Situation für jeden, an so einem Ding beteiligt zu sein und das gemeinsam zu machen und ein bisschen Sommer und Leben in der Kombination, Arbeit, Sommer, Leben, das ist schön.
0: Walter Ludwig ist bei uns.

0: Mahlzeit Burgenland, er hat viel Erfahrung, vom Burgtheater Wien bis zu den Schlossspielen Kobersdorf, Volkstheater, dann München, Innsbruck, Salzburg, viele Jahre im Beruf. Schauspieler Walter Ludwig ist bei uns zu Gast, aufgewachsen in Baden bei Wien. Die Schauspielausbildung haben wir erwähnt bei Elfriede Ott. Gibt es einen Beruf, Herr Ludwig, der vielleicht mit dem Beruf des Schauspielers mehr gemeinsam hat, als man glaubt, wo Sie sagen, okay, ich fühle mich manchmal so wie so einer?
1: Naja, ich denke, manchmal sind viele Talente in mir stecken drinnen, aber man kann natürlich immer nur einen Teil ausleben und jeder hält sich in manchen Sachen dann wieder als Koryphäe. Ich renoviere gern, ich baue gern, Tischlerei ist jetzt nicht etwas, was ich wirklich gelernt habe natürlich, aber man eignet sich so alle möglichen Skills an und das gehört auch dazu.
0: Das heißt, das heißt, es wird auch gebohrt und gehämmert und gesägt in dem Haushalt. Ja. Sehr schön.
1: Nicht nur auf der Bühne harte Bretter, sondern auch im Leben, ja. Und es macht mir auch Spaß, bühnenmäßig mitzudenken, mitzuarbeiten. Ich habe auch eigene Bühnenbildarbeiten schon gemacht. Ich habe Treppen gebaut. Ich habe mich immer darum gekümmert, wie sich so ein Ding umsetzt. Das muss man natürlich den Profis letztendlich überlassen, aber für seinen Bereich, abseits davon, kann man einiges machen.
0: Ja, aber ich glaube, es ist auch für die Bühnenmeister dann auch interessant, einen Schauspieler zu haben, der ein bisschen was versteht und ein Verständnis dafür hat, was da geleistet
1: deswegen
0: wird.
1: Deswegen trifft es sich ja, was diese Rolle den Inspizienten betrifft, ganz gut. Das wird man auch sehen, dass da ein gewisses Skills mit hineinkommen, die natürlich daher kommen, dass ich mich mein Leben lang immer mit der zweiten Ebene auch beschäftigt habe.
0: Bei einem Werkstück sieht man ja oft erst später, ob man alles richtig gemacht hat. Ja. Ist das beim Theater auch so, dass man ein bisschen erst nach einigen Wochen sieht, was da jetzt wirklich wird?
1: Ja, man sieht, dass man gut gearbeitet hat, wenn die Dinge wunderbar ineinander greifen. Man sieht, dass man Dinge übersehen hat und dann nachschärfen muss. Also die Korrekturen und die Kritik ist ja eines der wichtigsten Ebenen von der Regie zum Schauspieler. Und wir haben hier auch einen Regisseur, also das Stück läuft ja nicht nur für sich, sondern wir haben einen Regisseur, der in der letzten Phase bei der Generalprobe noch versucht, Hand anzulegen und das Ding zu retten und dann auch noch bei den anderen Vorstellungen dabei ist. Aber dieses Handanlegen und die Kritik eines Regisseurs, also sich kritisieren lassen als Schauspieler oder kritisch positiv aufzunehmen, das ist schon auch ein wichtiger Bestandteil. Also sich der Kritik der anderen auszusetzen, das gehört dazu. Da darf man nicht wehleidig sein, zum Beispiel.
0: Bei uns zu Gast Walter Ludwig.

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Was Wichtiges aus der Verkehrsredaktion. Wien, Tangente Richtung Kagran. Der Stadtlauertunnel ist wegen der Arbeit nach einem Unfall jetzt gesperrt. Ausweichen ist über die Donaustadtstraße möglich. Stau hat sich aufgebaut, geht schon bis zum Knoten Prater zurück. Wir bleiben da natürlich dran. Nächster Verkehrsüberblick in 10 Minuten.

Es ist 12 Uhr. Sie hören die Glocken der evangelischen Pfarrkirche in Hallstatt in Oberösterreich.

0: Im 16. Jahrhundert fielen die Reformationslehren Martin Luthers im oberösterreichischen Salzkammergut, insbesondere bei den Bergknappen, rasch auf fruchtbaren Boden. Es gab bereits ein Bethaus in Hallstatt. Nach dem sogenannten Salzkammergutaufstand konnte der evangelische Glaube jedoch nur mehr im Geheimen abgehalten werden. Erst durch das Protestantenpatent Kaiser Franz Josefs I. wurde Mitte des 19. Jahrhunderts der evangelische Glaube dem katholischen gleichgestellt. 1863 wird in Hallstatt eine neue Kirche nach Plänen von Ludwig Lange errichtet. Sie ist neugotisch und wird auch als Christuskirche bezeichnet. Da, wo früher das alte Bethaus stand, ist nun eine Schiffsanlegestelle.
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2: Willkommen zum Mittagsjournal. Das sind einige unserer Themen. Großbritanniens Premier Starmer gibt seinen Rücktritt bekannt. Und Österreichs Fußballnationalmannschaft steht am Abend vor ihrer bisher größten Aufgabe dieser Weltmeisterschaft. Aus dem Journalstudio begrüßt sie Lorenz Wildner. Wir beginnen unser Journal in Großbritannien. Der britische Premier Keir Starmer hat heute seinen Rücktritt bekannt gegeben. Ich spreche jetzt mit unserem Korrespondenten Jörg Winter. Wie geht es denn in Großbritannien weiter?
3: Nun, Starmer tritt nicht sofort zurück. Es wird eine Übergangszeit geben. Am 9. Juli sollen die Kandidaten für seine Nachfolge feststehen. Gibt es nur einen Kandidaten, dann wird es keine Kampfabstimmung geben. Und Starmer übergibt am 9. Juli das Amt an Andy Burnham, seinen Herausforderer, der längst feststeht. Gibt es mehrere Kandidaten und eine Führungswahl, dann wird sich das über den Sommer hinziehen und Starmer übergibt sein Amt im September.
2: Kann Burnham die parteiinterne Führungsdebatte bei Labour beenden?
3: Ja, die Diskussion um die Parteiführung, die kann Andy Burnham beenden. Er ist als Bürgermeister von Manchester populär. Die wichtige Frage aber ist, kann er den Absturz von Labour bei den Wählerinnen und Wählern beenden? Denn das ist ja letztlich der Grund, warum man Keir Starmer nicht mehr will. Burnham ist hemdsärmelig, er ist ein guter Kommunikator, er hat politischen Instinkt, alles das, was Starmer gefehlt hat. Aber er erbt genau dieselbe wirtschaftliche Misere, eine Wirtschaft, die nicht wächst, steigende Lebenshaltungskosten und ein Wahlvolk, das eben immer ungeduldiger wird.
2: Jörg Winter war das für uns aus Großbritannien. Wir kommen nach Österreich. Die Zahl der Insolvenzen ist laut dem Kreditschutzverband KSV von 1870 im ersten Halbjahr über alle Branchen gerechnet um knapp 3% gesunken. Erste Anzeichen also für eine Trendumkehr nach mehreren Jahren mit steigenden Insolvenzzahlen. Im Tourismus gibt es dagegen steigende Insolvenzen. Maria Kern aus unserer Wirtschaftsredaktion, was sind die Gründe dafür?
4: Zunächst einmal muss man da zwischen der Gastronomie und den Beherbergungsbetrieben unterscheiden. Die Insolvenzen sind nämlich in der Gastronomie um rund 10% gestiegen, aber in der Hotellerie um 2% zurückgegangen. Da zeigt sich laut Experten, dass sich viele Gäste den Urlaub an sich noch leisten, aber es wird eben bei Restaurant- oder Kaffeehausbesuchen gespart.
2: Auch der Personalmangel wird von Expertinnen und Experten als ein Mitgrund für die steigenden Insolvenzen in der Gastronomie genannt. Wie passt das zusammen?
4: Wenn es zu wenig Personal gibt, schränken viele Lokale die Öffnungszeiten ein. Die Fixkosten wie etwa die Miete bleiben aber gleich oder nahezu gleich hoch. Weniger Umsatz und gleichbleibende Kosten, das geht sich dann am Ende eben bei manchen nicht mehr aus. Eines muss man aber auch noch sagen, man kann trotz der steigenden Insolvenzzahlen nicht von einem generellen Gastrosterben sprechen. Denn wenn ein Lokal zusperrt, sperren in der Regel im Schnitt zwei neue wieder auf.
2: Und wir kommen noch zum Sport. Am Abend ist es soweit. Österreichs Fußballnationalmannschaft spielt dann ihr nächstes WM-Spiel. Der Gegner? Niemand Geringeres als WM-Titelverteidiger Argentinien. WM-Reporter Daniel Kulowitz ist für uns in Dallas. Daniel, das Spiel ist nicht nur für das Team, sondern auch für den ÖFB-Trainer etwas ganz Großes.
5: Spiel Nummer 47 auf der ÖFB-Betreuerbank wird für Ralf Rangnick wohl ein ganz spezielles. Von der Energie, von der Laufbereitschaft und Überwindung her wird sein Team
6: am obersten Level spielen müssen, vielleicht sogar auch die beste Leistung zeigen müssen, die wir in meiner Amtszeit bisher gezeigt haben.
5: Und dann wäre da immer noch der unberechenbare Faktor Nummer 10 auf der anderen Seite bei Argentinien.
6: Klar, sie haben mit Messi wahrscheinlich den besten Spieler, den es bis heute jemals gegeben hat. Und wir müssen zeigen, dass wir eine der besten Teams, eine der besten Mannschaften sind bei dieser WM.
5: Rangnick hat die Aufstellung seinen Spielern bereits gestern verraten. Wir werden die Starting Eleven erst knapp vor Spielbeginn erfahren. Es wird wohl gegenüber dem Jordanien-Spiel zu Veränderungen kommen.
2: Und wir wünschen unserer Nationalmannschaft natürlich alles Gute. Das war das Mittagsjournal mit Lorenz Wildner. Zum Wetter.
7: Wir starten in eine Woche, in der die Hitzewelle weiter anhält. Somit geht es vielerorts heiß, sonnig und zum Teil drückend schwül weiter. In den Landeshauptstädten ist es dazu jetzt zu Mittag sonnig. 31 Grad sind es aktuell in Graz. 30 Grad melden Eisenstadt, Linz, Salzburg und St. Pölten. 29 sind es in Wien und in Innsbruck. 27 in Bregenz. Der Nachmittag bringt 28 bis 35 Grad. Und in der schwülen Luft kommen speziell über dem Berg- und Hügelland jetzt schon Quellwolken zum Sonnenschein. Am Nachmittag entwickeln sich dann stellenweise Regenschauer und Gewitter. Die können zum Teil auch kräftig sein mit Starkregen, Hagel und stürmischen Windböen. Abseits von Schauern und Gewittern weht mäßiger bis lebhafter Nordwind. Morgen am Dienstag bleibt es heiß und teils schwül. Die Höchstwerte 27 bis 34 Grad. Dazu gibt es wieder viel Sonnenschein, auch wenn diesmal schon am Vormittag einzelne, am Nachmittag recht verbreitet Schauer und Gewitter dazukommen, die neuerlich kräftig sein können. So viel zum Wetter von Georg Brandt.
8: Gute Fahrt, lieben Gruß ins Auto. Hier ist der Radio Burgenland Verkehrsservice, 12.06 Uhr, Wien, Tangente Richtung Kagran. Der Stadtlauer Tunnel ist wegen Arbeiten nach einem Unfall gesperrt. Ausweichen ist über die Donaustadtstraße möglich. Stau hat sich natürlich bereits aufgebaut, geht bis zum Knoten Prater zurück. Steiermark A2 Südautobahn Richtung Klagenfurt zwischen Hartberg und Bad Waltersdorf. Kurze Verzögerungen vor einer Baustelle.
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0: 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Also es werden Türen nicht ganz aufgehen, Flaschen werden nicht dort stehen, wo sie stehen sollen, jemand wird nicht rechtzeitig auf der Bühne erscheinen. Das alles wird passieren bei den Schlossspielen Kobersdorf und es ist so geplant, weil das Stück heißt Der nackte Wahnsinn und man sieht eine Theatertruppe auf der Bühne, die versucht, etwas zu tun, es nicht immer schafft. Und einer, der da mittendrin ist im Chaos, ist bei uns Schauspieler Walter Ludwig. Wie nah ist manche Panne, die im nackten Wahnsinn vorkommt, wirklich an der Wirklichkeit eines Theaterabends?
1: Naja, die Basis ist durchaus real und sehr nah an der Realität, aber natürlich ein Theaterstück spitzt Situationen zu und führt es sozusagen zu einem schwierigen Punkt, wo zwischen Gelingen und totalem Chaos die Grenze sehr nah aneinander ist. Und das Schöne an diesem Stück ist ja, dass wir den zweiten Akt sehen von hinten, dass wir also
0: die Bühne wird gedreht.
1: Die Bühne wird gedreht, eine ganz fantastische Bühne, die sich als Ganzes dreht. Und der zweite Akt, da kann man verfolgen, wie eine Vorstellung vorne, also dann hinten abläuft und was sich da dahinter alles abspielt, um diese Vorstellung pannenfrei über die Bühne zu bringen und welche Konstellationen da, welche Katastrophen oder welche Vermeidungstaktiken da entstehen.
0: Wir haben schon gehört, das Timing ist enorm wichtig. Da geht es nicht darum, dass jemand irgendwas zur richtigen Zeit zur richtigen Person sagt, sondern die Bühne spielt auch eine große, große Rolle, ist eine Hauptrolle an diesem Abend.
1: Die Bühne ist eine Hauptrolle und das Zusammenspiel der Aktion im Vordergrund und hinter der Bühne, die sich gedreht hat, weil wenn man auf die Hinterbühne sieht und sozusagen den Ablauf auf der Hinterbühne sieht, läuft ja vorne die Vorstellung weiter. Und dieses Zusammenspiel dieser zwei Ebenen mit Abgängen und Aufgängen, denn wenn man von der Bühne abgeht, kommt man auf die Hinterbühne und wenn man von der Hinterbühne kommt, geht man auf die Bühne. Und das muss so abgestimmt sein, dass es mit dem Stückablauf vorn zusammenpasst. Und das ist Wahnwitz, der nackte Wahnsinn ist das.
0: Das heißt, wenn ich Ihnen in ein paar Minuten wünschen werde, wird schon schief gehen, ist es eigentlich super dann, oder? Hoffentlich ist
1: es. Ja, aber es soll ja kontrolliert schief gehen und nicht wirklich daneben gehen. Und das ist eine große Aufgabe, dafür trainieren wir hart und da ist ein ganz tolles junges Team, das das bewerkstelligt.
0: Walter Ludwig ist bei uns.

0: Mahlzeit Brillant. Elfriede Ott hat ihm viel über das Schauspielen beigebracht. Er ist schon zum 6. Mal bei den Schlossspielen in Kobersdorf. Walter Ludwig ist bei uns. Herr Ludwig, wenn man so viele Jahre Erfahrung hat wie Sie, wie verhindert man, dass die Routine eines Berufes irgendwann die Freude auffrisst? Und wie hält man sich selbst als jemand, der das halt macht, frisch?
1: Naja, jede Produktion muss man mit einem Blick der neuen Herangehensweise schaffen, und das heißt halt eine Ernsthaftigkeit daran legen, dass es auch ein Anliegen ist. Also die Produktion, das Stück, die Rolle einem ein Anliegen ist, und auch Freude an einem Ensemble haben. Und ich denke, das ist für mich eine ganz große Freude, immer wieder in einem neuen Ensemble zu sein oder mit neuen Leuten oder auch bekannten Leuten immer wieder zusammenzukommen. Mhm. Das ist auch diesmal der Fall, dass ich schon einige der Kollegen, mit denen ich schon gearbeitet habe, wieder hier getroffen habe.
0: Also Wolfgang Böck, den haben Sie schon mal Wolfgang gesehen. Böck, ja,
1: und Boris Popovic und die Sophie Prusa, die Alexander Maria Timmel, der Mirko Roggenbock, sind alles Kollegen, mit denen ich schon viel gearbeitet habe, sind neu dazugekommen. Der Jens Klaassen, die Jo Bertel, das sind alles, die Marie Cecile Nest, das sind alles junge Kollegen. Und junge Kollegen zu haben in meinem Alter, ich bin jetzt schon über 60, ist immer wieder schön, mit denen zusammenzuarbeiten und zu sehen, wie die an die Aufgaben rangehen. Und der Ensemble-Gedanke ist etwas, was mich immer befruchtet hat, das eine große, große Freude für mich war.
0: Bei all den Menschen, die Sie getroffen haben, welche Sorte Mensch steht erstaunlich oft auf einer Bühne?
1: Oh, das sind Fragen. Die etwas vermitteln wollen, die nicht sich vermitteln wollen und sagen, schaut her, wie großartig ich bin, sondern die sich in den Dienst einer Idee, eines Stückes, einer Figur stellen und mit anderen zusammen eine Geschichte erzählen. Wir erzählen nichts anderes als Geschichten, immer wieder.
0: Das heißt, es sind nicht immer Menschen, wie wir uns das halt so vorstellen, die das Ego von ihrer Bühne strahlen lassen wollen, sondern da geht es darum, dass man gemeinsam was schafft, dass man etwas spielt und etwas darstellt.
1: Ja, und den Leuten, die dann ins Theater kommen, hoffentlich zahlreich ins Theater kommen, eine Geschichte erzählt.
0: Bissl
1: also eine Gesamtgeschichte erzählt.
0: Aber ein bisschen ein Dienstleister auch,
1: natürlich,
0: oder?
1: Ja, klar, das sind wir.
0: Bei uns zu Gast Walter Ludwig. In 8 Tagen ist Premiere, der nackte Wahnsinn. Schlossspiele Kobersdorf.

0: ist uns zum Mittagessen Mahlzeit.
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0: Von dem Schloss Spinkobersdorf bei uns Walter Ludwig. Herr Ludwig, hier sind die letzten Fragen für Sie. Bereit?
2: Ja, ich hoffe, dass ich weiß, worum es geht.
0: Ich bin.
2: Immer noch da.
0: Ich träume oft von.
2: Von einem Leben ohne Stress.
0: Als Kind war ich.
2: Sehr quirlig und lustig.
0: Ärgern kann man mich mit.
2: Dummheit.
0: Bei Menschen achte ich zuerst auf.
2: Den Blick.
0: Ich bin ein ganz guter
2: Improvisator.
0: Ich bin stolz auf mich, weil
2: ich es bis jetzt immer noch geschafft habe, eine Lösung zu finden.
0: Ich freue mich auf.
2: Auf die Premiere von dem nackten Wahnsinn.
0: Dann wünsche ich Ihnen jetzt Hals- und Bühnenbruch, nämlich dort, wo es wirklich sein soll, und eine angenehme und spektakuläre Theatersaison. Danke.
2: Und mein letzter Wunsch, kommet zuhauf.
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0: ist Radio Burgenland. Es ist 12:30. Wir kommen zu Fabian Schneider und Radio Burgenland aktuell.
1: Abschlussbericht zu totem Baby in Nickelsdorf steht bevor. Fast alle haben im Burgenland die Matura geschafft. Und schwül und heiß wird der Nachmittag.
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1: Die Ermittlungen im Fall des Babys, das im Jänner am Grenzübergang Nickelsdorf tot aufgefunden wurde, stehen vor dem Abschluss. Wie berichtet, sitzen 5 Verdächtige aus Rumänien in Untersuchungshaft. Laut der Tageszeitung Kurier handelt es sich bei allen um Familienmitglieder. Christoph Hellmann.
3: Neben der 17-jährigen Mutter des Babys sollen in einem Kleinbus auch die Mutter der 17-Jährigen, ihre Schwester, ihr Bruder und ihr Schwager unterwegs gewesen sein. Letzterer soll das Fahrzeug gelenkt haben. Die Familienmitglieder sollen angegeben haben, dass sie von der Schwangerschaft der jungen Frau und der Geburt im Bus nichts mitbekommen haben. Die 17-Jährige selbst habe ausgesagt, dass sie von einer Totgeburt ausgegangen sei. Die schweren Verletzungen des Babys habe sie damit erklärt, dass sie das Kind aus der Hand gerutscht sei. Eine Obduktion hat ergeben, dass das Baby lebend geboren und unter Fremdeinwirkung zu Tode gekommen war. Als Todesursache wurde ein Schädel-Hirn-Trauma festgestellt. Der Abschlussbericht über den Fall ist bei der Staatsanwaltschaft Eisenstadt noch in Ausarbeitung. Dann wird über die etwaige Anklage der 5 Personen entschieden.
1: Die Matura ist fast geschafft, bis auf einzelne mündliche Prüfungen. Die Erfolgsquote heuer ist jedenfalls ähnlich hoch wie im Vorjahr. Das zeigen die Zahlen des Bildungsministeriums. Mindestens 98% haben die Matura österreichweit vorläufig positiv abgeschlossen. Im Burgenland sogar mehr als 99%. Raffaella Pint ist bei uns im Studio. Du hast dir die Zahlen heuer genauer angeschaut.
4: Genau, sowohl in der AHS als auch in der BHS haben mehr als 99% der Maturantinnen und Maturanten in Deutsch, Mathe und Englisch im Burgenland positiv abgeschlossen, inklusive Kompensationsprüfungen. Am besten waren die Maturanten in Deutsch, da haben in der AHS 99,8% und in der BHS 99,9% eine positive Endnote.
1: Interessant auch die Ergebnisse in Mathematik, obwohl das ja traditionell ein Angstfach ist.
4: Ja, da sticht das Burgenland vor allem in der AHS heraus. Es hat auffallend viele sehr gut gegeben. Fast 19% der Gymnasium-Maturantinnen und Maturanten haben in Mathe einen Einser. Österreichweit waren es rund 15%, also da liegen wir deutlich über dem Schnitt. In Deutsch liegen die Einserquoten im Österreich-Schnitt, in Englisch etwas darunter, auch in der BHS etwas unter dem österreichweiten Schnitt. Und im Burgenland gibt es auch weniger nicht genügend als österreichweit, und zwar in allen Fächern.
1: Was sich weiterhin hält, sind geschlechterspezifische Unterschiede.
4: Ja, österreichweit waren Mädchen in Deutsch besser, in Mathematik haben die Burschen die Nase vorne, in Englisch waren die Ergebnisse annähernd ausgeglichen.
1: Vielen Dank, Raffaella, und wir schauen jetzt noch Richtung Dallas, wo Österreichs Fußballnationalteam heute im 2. Gruppenspiel auf Argentinien trifft. Für einen ist es ein ganz besonderes. Marcel Sabitzer bestreitet gegen den Titelverteidiger sein 100. Länderspiel und er dürfte die Mannschaft heute wohl auch als Kapitän aufs Feld führen, denn es sickert durch, dass David Alaba und auch Marco Arnautovic wohl nur auf der Bank Platz nehmen dürften. Wir würden jetzt weitermachen mit den Nachrichten in kroatischer Sprache, haben aber ein kleines technisches Problem, wie ich gerade sehe. Deswegen würde ich sagen, wir machen mal weiter im Programm und holen das vielleicht später nach.
0: Na, oh ja, natürlich machen wir jetzt einfach das Wetter hier auf Radio Burgenland. Das Wetter ist, was soll ich Ihnen sagen, heiß wird es, bis zu 34 Grad im Burgenland. Gewitter können sich jederzeit und überall bilden. Nachmittag gibt es dann da und dort Quellwolken. Die Gewitter können heftig ausfallen, es kann aber natürlich auch sein, dass es den ganzen Tag über heiß und sonnig bleibt. Gute Fahrt, der Radio Burgenland Verkehrsservice, 12:34. Niederösterreich A2 Südautobahn Richtung Wien nach dem Knoten Sebenstein ist nach einem Unfall beim Knoten Sebenstein ist der rechte Fahrstreifen blockiert. Es gibt hier kurzen Stau. A21 Wiener Außenring Autobahn Richtung St. Pölten zwischen dem Knoten Vösendorf und Brunn. Vorläufig noch Stau vor einer bereits geräumten Unfallstelle, wird aber besser. Und damit nach Wien. Tangente Richtung Kankan, der Stadt-Lauer-Tunnel ist wegen der Arbeit nach einem Unfall gesperrt. Ausweichen ist über die Donaustadtstraße möglich. Stau bis zum Verteilerkreis Favorin. Zurück. Im Burgenland alles frei. Gute Fahrt.
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0: bin durstig. Das trifft's heute irgendwie. Ich lebe.
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2: Am Mikrofon ist Lorenz Wildner. Ein Teilzeitstudium für berufstätige Studierende. Das will Wissenschaftsministerin Holzleitner an den Universitäten umsetzen. Außerdem wünscht sie sich bessere Arbeitsbedingungen für die Beschäftigten an den Universitäten. Mehr von Eva Haslinger.
3: Fast 70% der Studierenden arbeiten neben dem Studium. Die Lehrpläne der Universitäten nehmen darauf aber nicht ausreichend Rücksicht. Wissenschaftsministerin Eva-Maria Holzleitner, SPÖ.
4: Deshalb ist es wirklich Zeit für ein Teilzeitstudium. Nicht die Menschen sollen sich an das Hochschulsystem anpassen, sondern das Hochschulsystem muss sich an Menschen und Lebensrealitäten anpassen.
3: Verbesserungen will die Ministerin auch für die Beschäftigten an den Universitäten.
4: Ich will die ausufernde Befristungspraxis beenden.
3: Konkret soll der Paragraph 109 des Universitätsgesetzes gestrichen werden. Er regelt die Befristung von Arbeitsverhältnissen. Stattdessen soll das reguläre Arbeitsrecht herangezogen werden. Wann all das konkret umgesetzt wird, ist noch offen. Die Details müssen erst ausverhandelt werden.
2: Die 2014 von Russland annektierte Halbinsel Krim kämpft seit einigen Wochen mit Treibstoffengpässen. Seit gestern gilt deshalb ein Verkaufsverbot von Treibstoff an Privatpersonen und Unternehmen. Einzig an Regierungsbehörden und staatliche Firmen dürfen Tankstellen noch Treibstoff ausgeben, heißt es von russischer Seite. Am Wiener Landesgericht ist heute der Untreueprozess gegen Heinz-Christian Strache fortgesetzt worden. Im Mittelpunkt steht die Lebensversicherung, die 2007 für den Ex-FPÖ-Chef abgeschlossen wurde. Als erste Zeugen wurden die FPÖ-Nationalratsabgeordneten Harald Stephan und Dagmar Belakovic vernommen. Da das Landesgericht bei laufendem Betrieb saniert wird, wurden die Zeugenaussagen über Stunden hinweg von Bohrmaschinengeräuschen begleitet und übertönt. Und erstmals wird mit neuester Technologie ein Blick auf einen spektakulären Fossilfund geworfen, der vor mittlerweile 20 Jahren einem österreichischen Forschungsteam in Äthiopien gelungen ist. Die Analyse der bis zu 5 Millionen Jahre alten Vormenschenknochen könnten zeigen, wie der aufrechte Gang entstanden ist. Details von Robert Scheppel.
5: 3 bis 5 Millionen Jahre alt sind diese Knochen und fallen damit exakt in jene Phase, als sich die Vorläufer des modernen Menschen aufgerichtet haben und fortan auf zwei Beinen unterwegs waren, sagte Anthropologe Gerhard Weber von der Uni Wien.
6: Dieser Oberschenkel, den wir da haben, der ist aus dieser ganz spannenden Periode, wo wir uns Aufschlüsse erwarten, wie diese Zweibeinigkeit vielleicht entwickelt wurde.
5: Bis Mitte nächsten Jahres ist mit ersten Ergebnissen zu rechnen. In welche Richtung die Story gehen wird, lässt sich aber jetzt schon absehen, sagt der Anthropologe Bernds Viola.
7: Da sind ganz viele, mindestens 3 oder 4 verschiedene Arten herumgelaufen in Ostafrika, die wahrscheinlich auch sehr nahe beieinander gelebt haben.
5: Viola hält es für wahrscheinlich, dass sich diese Vormenschen auch vermischt und vielleicht sogar gemeinsam Nachkommen gezeugt haben.
2: Das waren die Nachrichten mit Lorenz Wildner. Wir kommen zum Wetter.
8: Sonnig, heiß und schwül, mit Schauern und Gewittern geht es durch den Nachmittag. Einzelne Schauer und Gewitter sind jetzt speziell in der Osthälfte schon dabei, etwa in der östlichen Steiermark. Und die können auch heute wieder kräftig ausfallen, samt Starkregen, Hagel und Sturmböen. Die Höchstwerte heute 28 bis 35 Grad. Ähnlich morgen am Dienstag, der Nachmittag bringt morgen 27 bis 34 Grad und einzelne Regenschauer und Gewitter. Außerdem ist es weiterhin schwül, mit Ausnahme des Ostens. Hier bringt teils lebhafter Nordwind trockenere Luft. So viel zum Wetter von Georg Brack.
9: 13.03 Uhr, der Radio Burgenland Verkehrsservice im Burgenland. Auf der S7 der Fürstenfelder Schnellstraße ist der Tunnel Rudersdorf in beiden Richtungen gesperrt wegen Bauarbeiten. Der Verkehr wird über die B65 umgeleitet. Wien, A22, Donauuferautobahn Richtung Wien. Zwischen Korneuburg Ost und Strebersdorf melden Radio Burgenland Hörer Behinderungen nach einem Unfall. Und Tangente Richtung Kagran, die Sperre des Stadtlauertunnels ist aufgehoben, die Unfallstelle geräumt. Noch reicht der Stau aber zum Absbergtunnel zurück. Es gibt eine halbe Stunde Zeitverlust. Und Niederösterreich A2 Südautobahn Richtung Wien nach dem Knoten Sebenstein ist nach einem Unfall der rechte Fahrstreifen blockiert. Stau gibt es derzeit keinen.
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9: Und für alle, die sich am Wochenende vielleicht auch den ersten Sonnenbrand des Jahres aufgerissen haben, kommt die Nummer vielleicht gerade passend. Vielleicht ihr Song, Christa Bergs, Lady in Red. Ganz entspannt geht's dahin. auch mit der Kurt Gober Band und dem besten Austropop. Und den Start macht jetzt einmal Belinda Carlisle und Leave a Light On. Einen schönen Nachmittag am Montag wünsche ich.

0: Nancy Sinatra, Lee Hazelwood, Lady Bird auf Radio Burgenland. Am Montagnachmittag, der Countdown läuft. Ja, das ist fast wie vor Silvester. Nur fliegen da keine Raketen, sondern Tore. Hoffentlich auf der richtigen Seite. Blau-Weiß-Blau gegen Rot-Weiß-Rot heißt heute Abend. Fußball-WM-Match Österreich gegen Argentinien. Um 19 Uhr geht's los. Wo schauen Sie zu? Beim Sportverein, im Lieblingsbeisel oder auf der Seebühne in Mörbisch beim großen Burgenland Public Viewing. Knapp 6000 Fans werden da unser Nationalteam unterstützen. Also volles Haus beim größten Public Viewing des Landes und daher gibt es eine große Bitte von den Organisatoren.
1: Es schaut ganz so aus, als ob wir ausverkauftes Haus hätten. Also bitte schaut alle, dass ihr früh genug anreist. Es gibt Shuttlebusse vom Ortszentrum bis hin zur Seebühne. Es erwartet euch ein tolles Programm mit Hans Krankl, Toni Polster, Stefan Meyerhofer im Gepäck unter anderem. Wir freuen uns auf ein super Spiel Österreich-Argentinien. Und auf euer Kommen.
0: Sagt Kurt Kaiser, Marketingleiter des Burgenland Tourismus. Also bitte rechtzeitig anreisen, besser früher als später, damit das große Public Viewing, das Match und das Programm vor Ort dann in Ruhe genossen werden können.

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0: Samantha Fox auf Radio Burgenland am Montagnachmittag. Es ist genau 13:30 und damit jetzt zu den Schlagzeilen aus dem Burgenland.
1: Mit Christopher Iwanschitz. Eine Entscheidung des Verwaltungsgerichtshofes, wonach im Selbstbedienungsautomaten kein Alkohol verkauft werden darf, sorgt auch im Burgenland für Diskussionen. Die Wirtschaftskammer und Wein Burgenland fordern moderne digitale Alterskontrollen anstatt eines pauschalen Automatenverbotes. Besonders für Winzer und Tourismusbetriebe seien eben solche Automaten eine wichtige Ergänzung, um regionale Produkte zu verkaufen, wie es heißt. In Jennersdorf findet heute Nachmittag die Trauerfeier für Elfi Semutan statt. Die international renommierte Fotokünstlerin ist am 6. Juni verstorben. Semutan wurde international oft ausgezeichnet und erhielt auch das Ehrenzeichen der Republik für Wissenschaft und Kunst. Und nächste Medaille für Bogenschütze Nico Wiener. Der Burgenländer holt bei der Militär-WM in Deutschland Bronze im Einzelbewerb mit dem Compoundbogen. Und jetzt zum Wetter.
0: In den nächsten Stunden mischen sich immer wieder Quellwolken zur Sonne. Meist bleibt es trocken. Kurze Regenschauer oder Gewitter sind aber möglich. Die können dann auch heftiger ausfallen. Es ist heiß bei Werten zwischen 30 und 35 Grad. Wir messen jetzt 31 Grad in Hornstein, 31 auch in Oberpullendorf und 31 Grad in Königsdorf. Morgen, da geht es dann heiß weiter. Nicht ganz so wie in den letzten Tagen, aber 33 Grad können es trotzdem werden. Von der Früh weg scheint die Sonne, nur vereinzelt ziehen Wolken durch. Wärmegewitter entstehen am ehesten im Süden des Landes. 13.32 Uhr der Radio Burgenland Verkehrsservice. Auf der S7 der Fürstenfelder Schnellstraße ist der Tunnel Rudersdorf in beiden Richtungen wegen Bauarbeiten gesperrt. Der Verkehr wird über die B65 umgeleitet.
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0: vielleicht wird der Montag ja bald Ihr Lieblingstag.
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0: Wenn Österreich gegen Argentinien gewinnt oder zumindest unentschieden spielt, so oder so, großes Fußballfest steigt heute am See. Burgenland Public Viewing, Österreich gegen Argentinien auf der Seebühne Mörbisch. Erleben Sie das Länderspiel Österreich gegen Argentinien gemeinsam mit tausenden Fans auf der Seebühne. Beginn ist um 19 Uhr. Wichtig, rechtzeitig anreisen. Lucky Town in Großpetersdorf, heute wieder ab 17 Uhr. Und morgen Sommerbeginn, Lesung mit Lisa Bollius, Michael Hess, Andrea Kerstinger und Eva Schreiber um 19 Uhr im Literaturhaus in Mattersburg.
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0: Kim Wilde, beim Arbeiten, Mittagessen oder vielleicht sind Sie schon beim Dessert, so großer Eisbecher, Bananensplitz, schon was Feines bei dem Wetter, aber nur mit einem dicken, fetten Botzenschlager was drauf. Das muss sein. In diesem Sinne, Mahlzeit am Montag.
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1: Am Mikrofon ist Lorenz Wildner. Justizministerin Anna Sporrer will auf einmal 500 Häftlinge aus den Justizanstalten entlassen. Welche Häftlinge das genau sein sollen? Dazu gibt es jetzt erste Details aus dem Justizministerium. Es werden drei Gruppen von Insassen vorgeschlagen, die je nach Höhe der verhängten Haftstrafe unterschiedlich strenge Voraussetzungen erfüllen müssen. Berta Tomasovic berichtet.
2: Die erste Gruppe betrifft Insassen, die zu Haft von bis zu 9 Monaten verurteilt wurden. Bei Wohlverhalten sollen sie schon nach 3 Monaten entlassen werden können. Die zweite Gruppe sind Häftlinge mit bis zu 18 Monaten unbedingter Haft. Sie könnten nach 6 Monaten entlassen werden. Für Häftlinge mit einer längeren Haftstrafe ist eine Halbierung der Strafe angedacht und sie müssen sich im Entlassungsvollzug befinden. Die ÖVP zeigt sich zu den Vorschlägen gesprächsbereit, legt aber gleichzeitig eine rote Linie fest, sagt Klubobmann Ernst Gödel.
3: Von uns gibt es ein klares Stopp, wenn es um die Sicherheit der Menschen geht, die damit auch gefährdet werden könnte.
2: Jede Maßnahme, die dazu führe, den Strafvollzug zu entlasten, sei zu begrüßen, sagt Veronika Hofinger vom Institut für Kriminalsoziologie.
4: 500 ist besser als gar nichts. Besser wäre noch, wenn es Richtung 1 bis 2.000 Insassen ginge, also schon noch deutlich näher.
2: Der Strafvollzug im jetzigen Zustand sei ein Sicherheitsrisiko.
1: Die Polizei in Wien hat Betrügereien mit falschen oder nicht korrekt durchgeführten Wartungen von Thermen und Gasheizungen aufgedeckt. Für Tatverdächtige sollen immer wieder auch Firmen gegründet und Vermögen beiseite geschafft haben. Mehr von Ulrike Dobesch.
5: Die Verdächtigen sollen bei Wartungsterminen notwendige Reparaturen und defekte Geräte an Gasheizungen und Thermen vorgetäuscht haben. Kassiert wurde zum Teil im Voraus, Arbeiten nicht oder nicht fachgerecht erledigt. Mehrere Betrugsopfer sind der Polizei bekannt, die schließt weitere nicht aus. Am vergangenen Freitag haben Beamte den Hauptverdächtigen, 31-Jährigen, festgenommen und 2 Hausdurchsuchungen durchgeführt. Er und 3 weitere teils Verwandte sollen immer wieder Installationstechnikfirmen gegründet, rund 650.000 Euro beiseite geschafft und Insolvenz angemeldet haben. Die Polizei hat außerdem Fahrzeuge im Gesamtwert von rund 93.000 Euro sichergestellt. Der finanzielle Schaden liegt derzeit bei rund 1,2 Millionen Euro.
1: Der Lebensmitteldiscounter Lidl Österreich hat im Vorjahr erstmals mehr als 2 Milliarden Euro Umsatz erzielt, ein Plus von 7% gegenüber 2024. Besonders stark gewachsen ist der Bio-Bereich. Die Bio-Eigenmarke hat um 20% zugelegt, Bio-Obst und Bio-Gemüse um 15%. Und Forschende der Universität für Bodenkultur in Wien haben festgestellt, dass Österreichs Grundwasserspiegel langfristig sinken. Sie fordern einen Dürremanagementplan, um die Auswirkungen auf Landwirtschaft und Wasserversorgung zu mildern. Auch die Verdunstung hat sich erhöht, sodass kaum Wasser die tieferen Bodenschichten erreicht. Das waren die Nachrichten mit Lorenz Wildner. Das Wetter.
6: Ein paar mitunter kräftige Gewitter und Regenschauer gibt es jetzt speziell im Mühlviertel, in Niederösterreich und Wien sowie von Kärnten bis zum Semmering-Wechselgebiet. Die können auch Starkregen sowie Hagel- und Sturmböen bringen. Abseits von Schauern und Gewittern geht es sonnig, zum Teil heiß und schwül durch den Tag. 34 Grad sind es jetzt zum Beispiel in Bludenz. Morgen am Dienstag ähnlich heiß, dazu einiges an Sonne, 27 bis 34 Grad und am Nachmittag wieder mancherorts Schauer und Gewitter. So viel zum Wetter von Georg Brack.
7: 14.03 Uhr, der Radio Burgenland Verkehrsservice. Auf der S7 der Fürstenfelder Schnellstraße ist der Tunnel Rudersdorf in beiden Richtungen gesperrt wegen Bauarbeiten. Der Verkehr wird über die B65 umgeleitet.
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7: Na, sind Sie noch Team Duschen oder schon im Schwimmbad entspannen? Ja, so lang drin bleiben, bis die Zehen runzelt werden. Das ist herrlich. Schönes Gefühl. Und den passenden Beach Sounds gibt's von mir dazu. Besser gesagt von Chris Rea. On the Beach begleitet sie gleich. Den Anfang machen Dr. Hook. Mein Name ist Julia Paus. Einen schönen Montag wünsche ich.

0: Und ja, unser heutiger Tag steht ganz im Zeichen der Fußball-WM bzw. des Matches Österreich gegen Argentinien. Aber wir bemühen uns, dass es nicht unbedingt nur ums Spiel selbst geht, sondern in diesem Fall geht es um Aberglauben. Ist ja bei SpitzensportlerInnen schon ein Ding. Argentinien heute unser Härtefall, aber was uns in die Hände spielen könnte, der Aberglaube vieler argentinischer Fußballer und Fans. Marin Berlakovic.
1: Zum Beispiel betreten viele Profis das Spielfeld immer mit demselben Fuß zuerst, meist mit dem rechten, hören vor jedem Spiel dieselbe Musik oder sie tragen während eines Turniers dieselben Glückssocken. Kabbalas heißen diese Glücksrituale in Argentinien und auch die Fans halten an Kabbalas fest, sitzen auf demselben Platz vor dem Fernseher oder schauen zusammen mit den gleichen Menschen, wenn möglich auch noch im gleichen Fantrikot. Besonders abergläubisch ist es 2022 bei der WM in Katar zugegangen. Da hat es feste Sitzplätze der Spieler im Bus gegeben, gleiche Abläufe oder Gebete vor jedem Spiel. Oder zum Beispiel ein Ritual haben Rodrigo de Paul oder Alejandro Gomez gehabt, nämlich regelmäßig vor Spielen Süßigkeiten im Mittelkreis zu essen. Laut der Psychologie sollen solche Rituale das Selbstvertrauen stärken und können dabei helfen, sich ruhiger und konzentrierter zu fühlen. Und wenn dann gewonnen wird, dann fühlt sich die Mannschaft und die Fans auch in ihrem Aberglauben bestätigt.
0: Ja, vielleicht ist ja doch ein linker Fuß heute dabei auf dem Weg aufs Spielfeld. Mal schauen. Ab 19 Uhr wissen wir mehr bei Österreich gegen Argentinien.

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0: Mix mit Wolfgang Ambros auf Radio Burgenland. Montagnachmittag, es ist 2:30 genau. Und damit jetzt zu den Schlagzeilen aus dem Burgenland.
1: Mit Christopher Iwanschitz einen schönen Nachmittag. Die extreme Trockenheit macht Österreich zu schaffen. Nach einem ungewöhnlich trockenen Frühjahr und einer frühen Hitzewelle warnen Experten jetzt vor einer zunehmenden Dürregefahr. Laut aktuellen Messungen sind viele Flüsse und auch das Grundwasser auf einem ungewöhnlich niedrigen Stand. Das haben bereits erste Auswirkungen gezeigt auf die Landwirtschaft. Die BOKU fordert daher einen Dürre-Managementplan. Mit Flipflops oder Barfuß an Steuer klingt bei der Hitze vielleicht verlockend, kann aber schnell gefährlich werden, warnt der ÖAMTC. Lose oder ungeeignete Schuhe bieten wenig Halt und können im Ernstfall zu Unfällen führen. Auch eine falsche Sitzposition mindert die Kontrolle, heißt es vom ÖAMTC, über das Fahrzeug und erhöht auch das Risiko für schwere Verletzungen. Und zum Sport. Das Basketball-Nationalteam der Männer geht ersatzgeschwächt in die WM-Qualifikationsspiele gegen Polen und Lettland. Im 13-köpfigen Kader fehlen einige Topspieler, allen voran NBA. Star Jakob Pöltl, aber auch der Burgenländer Thomas Kleppers und Sebastian Käferle. Sein Debüt feiert hingegen Florian Köppel von den Oberwart Gunners und Clubkollege Edi Partika ist ebenfalls nominiert. Zum Wetter.
0: Es geht weiter am Nachmittag mit einem Mix aus Sonne und Wolken. Meist bleibt es auch trocken. Einzelne Wärmegewitter sind aber nicht ganz ausgeschlossen. Der Wind trocknet den Schweiß nur mäßig. Bis zu 35 Grad kann es heute noch kriegen. Wir messen jetzt 31 Grad in Jennersdorf, 30 in Pilgersdorf und 33 Grad in Golz. Morgen am Dienstag gibt es wieder viel Sonnenschein im Burgenland. Von der Früh weg ziehen nur wenige Wolken durch. Wärmegewitter entstehen am ehesten im Süden. Es wird wieder heiß bei Höchstwerten zwischen 29 und 33 Grad. 14.31 Uhr der Radio Burgenland Verkehrsservice A4 Ostautobahn. Der Autobahnzubringer Golz ist wegen der Arbeiten nach einem Unfall gesperrt. Der Rettungshubschrauber ist im Einsatz. Ausweichen geht am besten über die Anschlussstelle Neusiedl. Und auf der S7 der Fürstenfelder Schnellstraße ist der Tunnel Rudersdorf in beiden Richtungen wegen Bauarbeiten gesperrt. Der Verkehr wird über die B65 umgeleitet.
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0: Alle Achtung auf Radio Burgenland. 14.43 Uhr, bald ist es 7 und dann heißt's Mahlzeit.
1: Für jeden österreichischen Fußballfan, absoluter Leckerbissen.
0: Das Match Argentinien gegen Österreich. Ein Jahrhundertmatch. Laut Fußballlegende und ORF-Experte Andi Herzog, mit dem Daniel Kulowitz über den heutigen WM-Leckerbissen gesprochen hat.
1: Ja, es geht gegen einen regierenden Weltmeister und vor allem es geht gegen Leo Messi.
2: Wie kann man den, denkst du, ausschalten aus Trainersicht?
1: Einer allein wird es nicht schaffen. Also, dass man quasi in ein Sandwich nimmt, einer attackiert einen von vorn, der andere von hinten. Und wir müssen halt alle hoffen, dass er nicht einen absoluten Wahnsinnstag erwischt.
2: Diese Jungs, die heute einlaufen, sehr viele hast du als Unter-21-Teamchef gehabt.
1: Ja, es sind die jetzigen Altspatzen. Alaba, Arnautovic, Gregoric habe ich auch kurz gehabt, wenn du weißt, wie sie junge Gefraster waren, dass sie jetzt so einen Weg eingeschlagen haben. Aber wenn sie jetzt herkommen und sagen, hallo Trainer, wie geht's? Es macht mich ehrlich gesagt schon stolz. Das freut mich eigentlich mehr wie das, wie alles andere, sagen wir es mal so.
0: Na bitte, wir freuen uns zuzuschauen, egal wie es ausgeht. Mal ehrlich, das gemeinsame Mitfiebern, das ist schon die halbe Miete.

0: Peter Allen, I go to Rio. Ja, aber nicht mit dem Taxi, mit dem sind wir jetzt unterwegs. Hier sind wir.
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2: Ist in 3 Minuten hier.
3: Und die ruft sich schnell noch auf.

0: 734 ist in 4 Minuten hier. Herr Kollege, was ist mit der Fuhr da? Der Kunde ruft schon das dritte Mal an.
1: Na und, sag's mir lieber die Hausnummer, bevor es mich da auf eine Expedition schickt.
0: Aber ich hab doch ganz deutlich gesagt, Hausnummer 43.
1: Was haben sie gesagt? Am Blödsinn haben sie gesagt.
0: Einen anderen Ton bitte, ja? Sonst haben sie Funksperre. Wir sind doch schließlich alles Kollegen da.
1: Was sind's?

0: Taxi bestellt, da sagt der drauf.
1: Seit einer Viertelstunde steht ich unten und wart, dass das Taxi kommt.

0: nicht. Steht umeinander in der Köden, ringen durchs Haar. 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Kein Taxi. Aber ihr Mann, wo ist er? Daheim ist er, nicht? Und der telefonieren tut er, anstatt dass er zum Arzt geht. Dabei soll doch der so schwer leberleidend sein. Denkt der, wo ist zum Arzt? Wo ist? Daheim ist er, nicht? Ich steh da, nicht? Was muss ich mir auch in meinem Alter mit einer verheirateten Frau?
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1: Am Mikrofon ist Lorenz Wildner. Die Diskussion über ein neues Fußballnationalstadion nimmt wieder Fahrt auf. Kanzler Christian Stocker zeigt sich in den USA vor dem Österreich-Argentinien-Match in Dallas in der Frage zuversichtlich. Allerdings, woher das Geld dafür kommen soll, das lässt auch der Kanzler offen. Katja Adhofer.
2: Der Kanzler hat bei seinem US-Trip ein Versprechen mit im Gepäck. In der ewigen Diskussion um ein neues Nationalstadion werde man eine Lösung finden, sagt Christian Stocker von der ÖVP in Dallas vor Medienleuten. Und bei Sky Sport Austria meint er:
3: Natürlich ist es so, dass dieses neue Stadion dem entspricht, was moderner Fußball benötigt. Und wir sehen Spitzensport, Breitensport. Fußball hat in Österreich einen Stellenwert. Wir werden uns diesem Thema nicht verschließen.
2: Stocker sagt aber auch:
3: Wir leben in Zeiten knapper Budgets, sehen aber natürlich die Notwendigkeit einer entsprechenden Spielstätte für die Nationalmannschaft. Das heißt, wir haben einmal mehr die Quadratur des Kreises.
2: Und so begrüßt zwar auch Vizekanzler Andreas Babler von der SPÖ, dass Kanzler Stocker nun so klare Worte zum Bau eines neuen Nationalstadions gefunden habe, verweist aber auf eine entsprechende Gegenfinanzierung und eine nötige Absicherung der Sportförderung.
1: Andy Burnham will der neue Chef der britischen Labour Party werden. Das hat der frühere Bürgermeister von Manchester heute bekannt gegeben. Er will damit Keir Starmer als Premierminister folgen. Ex-Gesundheitsminister Wes Streeting zieht seine Kandidatur zurück und unterstützt Burnham. Ein schneller Übergang zu Burnham an der Parteispitze gilt jetzt als wahrscheinlich. In Deutschland könnte es beim Pensionssystem zu deutlichen Einschnitten kommen. Eine Expertenkommission soll sich nach fast einem halben Jahr Beratungszeit auf 30 Vorschläge geeinigt haben. So soll etwa das angepeilte Renteneintrittsalter von 67 Jahren weiter erhöht werden. Aus Deutschland, Andreas Jölli.
4: In Deutschland leben derzeit fast 84 Millionen Menschen, mehr als ein Viertel davon ist bereits in Pension, Tendenz steigend. Und das belastet zunehmend das Budget. Die Regierung will deshalb die Notbremse ziehen. Sozialministerin Bärbel Baas:
5: Es wird nicht spurlos an allen vorbeigehen.
4: Die Vorschläge der Rentenreformkommission, das Pensionseintrittsalter von 67 Jahren noch weiter erhöhen und an die Lebenserwartung koppeln, die Frühpension mit 63 streichen, eine kapitalgerechte Zusatzrente einführen und mehr Beitragszahler, künftig auch Selbstständige und Politiker. Johannes Winkel, Chef der CDU-Jugend, bewertet diese Vorschläge positiv, vor allem die Abschaffung der Rente mit 63.
6: Viele Menschen gehen sehr früh in Rente und diese Anreize müssen wir abschaffen.
4: Sozialministerin Bärbel Baas von der SPD äußert sich noch eher vorsichtig.
5: Es soll Vertrauensschutz gelten und Übergangsfristen.
4: Massive Kritik an diesen Kürzungsplänen kommt von den Jungsozialisten, der Gewerkschaft und den Linken.
1: Österreich hat weitere 325 Millionen Euro aus dem EU-Wiederaufbaufonds erhalten. Mit dem Geld soll die Bundesregierung die Installation von Photovoltaikanlagen, den Reparaturbonus für Elektrogeräte, die Finanzierung von Gesundheitszentren sowie die Ausstattung von Schulkindern mit Laptops und Tablets unterstützen. Das waren die Nachrichten mit Lorenz Wildner. Das Wetter.
7: 34 Grad sind es aktuell bei Sonnenschein in Innsbruck. In St. Pölten hat es bei einem Gewitter auf 24 Grad abgekühlt. Bis zum Abend sind über Österreich verteilt noch Regenschauer und Gewitter dabei, die mitunter auch kräftig sein können. Insgesamt überwiegt aber der Sonnenschein und zum Teil ist es schwül. Morgen am Dienstag hält die Hitze an bei Höchstwerten zwischen 27 und 34 Grad. Dazu gibt es viel Sonne. Im Tagesverlauf kommen allerdings auch Quellwolken dazu. Die entwickeln sich vereinzelt wieder zu Schauern oder Gewittern. So viel zum Wetter von Georg Brack.
8: 15.03 Uhr, der Radio Burgenland, Verkehrsservice Burgenland A4 Ostautobahn, der Autobahnzubringer Weidengolz, ist wegen der Arbeiten nach einem Unfall gesperrt. Der Rettungshubschrauber ist hier im Einsatz. Ausweichen ist nur großräumig über die Anschlussstelle Neusiedl möglich. Auf der S7 der Fürstenfelder Schnellstraße ist der Tunnel Rudersdorf in beiden Richtungen wegen Bauarbeiten gesperrt. Der Verkehr wird über die B65 umgeleitet. Wien. Auf der Grünbergstraße stadteinwärts brauchen Sie wegen Überlastung aktuell 10 Minuten länger. Niederösterreich, A2 Südautobahn Richtung Wien. Zwischen Kottingbrunn und Bad Vöslau nach einem Unfall sind zwei Fahrstreifen gesperrt. Und geblitzt wird in Wien in der Westeinfahrt beim Umspannwerk.
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8: Um kurz nach drei am 22. Juni, das ist der Status Quo. Und der klingt so. Not Status Quo. Freuen Sie sich gleich auf diesen Lieblingshit. Remix mit dem besten Austropop vom Ostbankurti auch dabei die Stunde. Und los geht's mit einer Lieblingsnummer am Karaokeabend. ist Gloria Gaynor und
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Ich will's gar nicht wissen, der Ostbahnkurti auf Radio Burgenland. Ja, in den ersten 7 Sekunden des Lebens weiß man ja auch noch nicht so viel. Und das ist auch gut so. Da ist man noch völlig unbeeinflusst von allen Wertesystemen um einen herum. Und genau darum geht's bei Nene Cherry und Yusundur. Es ist 7 Seconds.

0: Es gibt zwei Arten von Menschen. Die einen, die Geburtstage lieben, sie ganz groß feiern, und die anderen, naja, nicht so. Tatsächlich ging es ihm mit dem 30er so, oder besser gesagt, nicht so gut.
1: Ist doch egal, wie das heißt, du weißt schon, was ich mein.
0: Josh. Na, Gott sei Dank für ihn sind die 30er ab heute Geschichte.
2: Tatsache ist, mir hat der 30er mehr weh dann als jetzt. Ich weiß nicht, beim 30er war es auch ein bisschen so, oh shit, ich werde jetzt 30 und eigentlich von all dem, was ich mir erträumt habe, ist jetzt noch nicht wahnsinnig viel in Erfüllung gegangen. Und jetzt werde ich 40 und muss ganz ehrlich sein, ja, das Einzige, was ich mir denke, hey, wäre schön, wenn es noch ein bisschen weiter so geht wie jetzt. Und dann ist mir ehrlich gesagt ein bisschen wurscht, wie alt ich bin, weil die Leute, die zu meinen Konzerten kommen, sind teilweise recht jung, bis hin zu 60, 65, 70. Also die mögen meine Musik auch, wenn ich alt bin.
0: Eben, alt ist außerdem sowieso relativ. Alles Gute zum 40er Josh. Mögen noch viele Musikhits raussprudeln. Das wünschen wir dir und natürlich auch uns.

0: Breaking Up. It's hard to do, Neil Sedaka auf Radio Burgenland. Es ist 3:30 und damit zu den Schlagzeilen aus dem Burgenland.
1: Mit Christopher Iwanschitz einen schönen Nachmittag. Landeshauptmann Hans-Peter Doskozil hat heute erstmals nach seiner Kehlkopfoperation eine Regierungssitzung wieder persönlich geleitet. Für Doskozil eine wichtige Etappe auf dem Weg zurück, wie er in einer Presseaussendung zitiert wird. Unter anderem hat sich die rot-grüne Koalition auf eine gemeinsame Arbeitsklausur im Herbst verständigt, zur Fortsetzung der Gesundheitsoffensive und auch zum Ausbau der Pflegestützpunkte. Die Entscheidung des Verwaltungsgerichtshofes, wonach im Selbstbedienungsautomaten kein Alkohol verkauft werden darf, sorgt auch im Burgenland für Diskussionen. Die Wirtschaftskammer und Wein Burgenland fordern moderne digitale Alterskontrollen anstatt eines pauschalen Automatenverbots. Und zum Sport: Das NACRA 17 Segelduo aus Neusiedl, Laura Farese und Matthäus Zöchling, ist bei der Kieler Woche weiter sehr gut unterwegs. Die beiden liegen nach insgesamt 3 Wettfahrten auf dem 5. Platz. Das bedeutet eine leichte Verbesserung im Vergleich zum Vortag. Und jetzt zum Wetter.
0: Immer wieder ziehen auch dichtere Wolkenfelder durchs Burgenland. Es sollte aber meist trocken bleiben. Einzelne Wärmegewitter sind nicht ganz auszuschließen. Bis zu 35 Grad gehen sich dazu aus. Wir messen jetzt 33 Grad in Podersdorf, 32 in Unterpetersdorf und 31 Grad in Welten. Morgen, da geht die Hitzewelle dann weiter. Am Dienstag ist es wieder schwül bei bis zu 33 Grad. Es gibt viel Sonne, nur wenig Wolken. Meist bleibt es trocken im Südburgenland. Da können noch am ehesten Wärmegewitter entstehen. 15.32 Uhr, der Radio Burgenland Verkehrsservice A4 Ostautobahn. Die Autobahn, der Autobahnzubringer Weiden-Golz ist jetzt wieder frei. Die Arbeiten nach einem Unfall sind abgeschlossen. Wien, S2 Wiener Nordrand, Schnellstraße Richtung Graz. Bitte Vorsicht, beim Gewerbepark Stadlau ist ein Baum umgestürzt. Das melden uns Radio Burgenland-Hörer und der ragt auf die rechte Fahrspur. Tangente Richtung Kagran, ab dem Lauerbergtunnel gibt es ein Plus von 20 Minuten bis hier Stetten und 10 Minuten länger brauchen Sie auf der Grünbergstraße statt einwärts. Niederösterreich, S1 Wiener Außenring Schnellstraße Richtung A2, der Tunnel Vösendorf ist nach einem Unfall gesperrt, es gibt bereits Stau, Ausweichen ist möglich über die A4 und die Wiener Südosttangente. Und A2 Südautobahn Richtung Wien, zwischen Kottingbrunn und Bad Vöslau nach einem Unfall sind 2 Fahrstreifen gesperrt.
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0: Bastian Lehner geht. Dann haben wir heute Grund zu feiern. Hat Michi Frühstück für uns in Erfahrung gebracht.
1: Ja, an und für sich natürlich ein schwerer Gegner, aber es wird schon gemunkelt, dass uns die Spielweise der Argentinier sehr liegt. Sie wollen spielen und wir können gut pressen, das könnte gut zusammenpassen.
2: Dann schauen wir, was er orakelt, oder?
1: Ja, ich gehe los.
2: Ja, okay. Eindeutig.
1: Er ist sehr österreichlastig, ja. Schaut gut aus.
2: Österreich hat wieder eindeutig die Nase vorn.
0: Na bitte, Rio, wir zählen auf dich. Ja, und was heute die Sterne zum Supermatch sagen? Sie merken schon, wir ziehen alle Register. Das hören wir nach 16 Uhr. Jetzt einmal Michael Jackson und Man in the Mirror.

ISCO Ortsmann auf Radio Burgenland. Wir haben noch ein bisschen mehr als 3 Stunden oder nur mehr. Dann geht's los beim WM-Match Österreich gegen Argentinien. Und wenn es nach unserem süßen WM-Orakel, dem schwarzen Mischling Rio und seinem Herrchen Kicker

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1: Salz über die linke Schulter streuen, nicht unter einer Leiter durchgehen. Heute ja, ziehen wir alle Register. Wir nehmen alles Glück, was es gibt. Scherben bringen ja auch Glück. Glas brauchen wir dafür aber nicht zerbrechen. Das macht Annie Lennox für uns gleich nach Falco und nur mit dir.

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1: Am Mikrofon ist Lorenz Wildner. Der Verfassungsgerichtshof beschäftigt sich zum wiederholten Mal mit der umstrittenen Messenger-Überwachung. Die Oppositionsparteien Freiheitliche und Grüne halten die Überwachung von Messenger-Diensten, wie etwa WhatsApp, für einen unverhältnismäßigen Eingriff in die Grundrechte. Petra Pichler berichtet.
2: FPÖ und Grüne präsentieren sich heute vor dem Verfassungsgerichtshof in ungewohnter Einigkeit gegen die Messenger-Überwachung. FPÖ-Generalsekretär Christian Hafenecker.
3: Wir sind jedenfalls dagegen, dass die gesamte Bevölkerung unter Generalverdacht gestellt wird und dass die Republik sozusagen wirklich alle höchst privaten Geheimnisse aller Bürger auslesen kann, wenn sie das möchte.
2: Alma Sadic, grüne Verfassungssprecherin.
4: Diese Software, die man zukaufen muss, es wurde heute auch noch bestätigt, dass sie natürlich von anderen privaten Unternehmen zugekauft werden kann und dass dann alle Daten bei diesen privaten Unternehmen sind, das halte ich für äußerst gefährlich und nicht verfassungskonform.
2: Ganz anders sieht das etwa DSN-Chefin Silvia Meyer. Sie erläutert heute bei der öffentlichen Verhandlung den Höchstrichtern, dass die Messenger-Überwachung unverzichtbar sei, gerade zur Aufklärung schwerer Straftaten im Terrorismus- und Spionagebereich.
1: US-Vizepräsident J.D. Vance zieht nach der ersten Verhandlungsrunde mit dem Iran eine positive Bilanz. Es sei eine gute Grundlage für eine endgültige Einigung geschaffen worden, so Vance. Der Iran habe zugestimmt, Inspektoren der Internationalen Atomenergiebehörde wieder ins Land einzuladen. Iranische Informationen zur Atomfrage seien allerdings zurückhaltend gewesen. Ein Strandbad im deutschen Halle in Sachsen-Anhalt lässt Besucher ohne ausreichende Deutschkenntnisse nicht mehr ein. Dem Geschäftsführer zufolge müssen Baderegeln verstanden werden, um die Sicherheit zu gewährleisten. Wenn es am Eingang Verständnisprobleme gäbe, werde im Einzelfall entschieden, ob die Person ins Bad dürfe. Und in Mexiko haben Archäologen einen 1400 Jahre alten Stein gefunden, der eine besondere Szene zeigt. Eine Bitte an die Götter, in Dürrezeit Wasser zu schicken. Von welcher Kultur der Stein stammt, ist aber ein großes Rätsel. Details von Tobias Mayer.
5: Die Steinplatte ist knapp 2 Meter hoch und wurde im Osten Mexikos bei Ausgrabungen gefunden. Abgebildet sind 2 sitzende Personen, sie tragen Schmuck und halten eine Vase. Der Archäologe Ulises Motolander erklärt,
6: es sind klarerweise Personen aus der Elite, möglicherweise Priester, und sie führen offenbar ein Ritual aus.
5: Das Bild dürfte vor etwa 1400 Jahren vermutlich zur Zeit einer großen Dürre entstanden sein. Die Archäologinnen und Archäologen gehen davon aus, dass die Figuren die Götter um Regen bitten. Dazu passt, dass rund um die Fundstelle Überreste von verkohltem Mais gefunden wurden, der offenbar als Opfergabe diente. Der Fund trägt zwar einige typische Merkmale der Maya-Kultur, um welche Zivilisation es sich aber tatsächlich handelt, ist noch unklar.
1: Das waren die Nachrichten mit Lorenz Wildner. Wir kommen zum Wetter.
7: Regenschauer und Gewitter gibt es jetzt am Nachmittag, speziell in der Osthälfte. Dazwischen scheint aber auch die Sonne, aktuell vor allem von Vorarlberg bis Salzburg. Das Ganze bei Höchsttemperaturen zwischen 25 Grad bei Regen in Linz und 35 Grad in Innsbruck. Und teils heftige Schauer und Gewitter sind auch heute Abend noch im Großteil Österreichs möglich. Morgen am Dienstag recht ähnlich, zunächst scheint verbreitet die Sonne, allmählich kommen Quellwolken sowie Regenschauer und Gewitter dazu. Die Höchstwerte morgen 27 bis 34 Grad. So viel zum Wetter von Georg Brack.
8: 16.03 Uhr der Radio Burgenland. Verkehrsservice in Eisenstadt bzw. bei den Stadt-Ein- und Ausfahrten geht es momentan langsamer voran. Und auf der S7 der Fürstenfelder Schnellstraße ist der Tunnel Rudersdorf in beiden Richtungen wegen Bauarbeiten gesperrt. Der Verkehr wird über die B65 umgeleitet. Wien, S2 Wiener Nordrand Schnellstraße Richtung Graz. Beim Gewerbepark Stadlau ist ein Baum umgestürzt. Es gibt aktuell 2 Kilometer Stau. Und Tangente Richtung Kagran ab der Hansungkurve ein Plus von 25 Minuten bis Hierstetten. Niederösterreich, S1 Wiener Außenring Schnellstraße Richtung A2 im Tunnel Vösendorf ist die Sperre zwar aufgehoben, aber es geht nur auf einer Fahrspur an der Unfallstelle vorbei. Das heißt 8 Kilometer Stau bis Rannersdorf zurück. Am besten Sie weichen aus über die A4 und die Wiener Südosttangente. Und A2 Südautobahn Richtung Wien. Zwischen Kottingbrunn und Bad Vöslau ist die Unfallstelle geräumt. Das sind wieder alle Fahrspuren frei.
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8: Und da schmilzt das Eis. Oder die Eiswürfel, je nachdem. Und zwar nicht nur wegen der Hitze. So schön. Eine Nummer zum Dahinschmelzen von Bryan Adams. Gibt's die Stunde bei mir? Loslegen tun wir mal zackig mit ELO und Hold on Tight. Ich bin Julia Paus. Schönen Nachmittag.

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0: Der Countdown läuft. Zum mit Spannung erwarteten WM-Match Österreich gegen Argentinien. Ab 19 Uhr geht's los. Und ganz ehrlich, während manche da taktieren über Strategien und Messi reden, fragen wir einfach mal die Sterne zu diesem Match. Was sagt eigentlich Star-Astrologin Gerda Rotschers dazu?
1: Es wird anstrengend, herausfordernd und ich sehe unglaublich stark angriffslustig die Argentinier. Aber auch wir sind gut aufgestellt, denn Jupiter begleitet uns und ich glaube, wir können denen schon ordentlich Parole bieten. Ja, der Trainer der Argentinier, ein Stier mit starker Löwebesetzung, also er peitscht seine Mannschaft schon ordentlich an. Aufregend.
0: Ja, zusammenfassend könnte man vielleicht sagen, hoch werden wir es nicht gewinnen, aber was weiß man. Optimistischer ist die Fangemeinde.
2: Ich glaube schon, dass wir eine Chance haben und ich hoffe, dass wir ihnen zeigen, dass wir als kleines Land auch sehr gut sind.
3: Ja, ich glaube, der echte Messi ist schon immer noch gut drauf, muss man sagen, jetzt nach dem letzten Spiel. Aber ich glaube, es könnte schon was gehen.
4: Ich hoffe auf ein knackiges 2:1 für Österreich.
5: Wir brauchen ein bisschen Glück. Innere Gefühle sagt, wir werden ein bisschen Glück haben und 2:1 für Österreich.
0: Na bitte, das Wort dieser Fans in des Fußballgottes Ohren. Hello.

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0: schon geschehen. Turn your radio on, Ray Stevens. Am Montagnachmittag, es ist genau 16:30.
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2: Mit Christopher Iwanschitz. Die ÖVP Burgenland hat heute einmal mehr die mangelnde Transparenz im Bereich der Pflege kritisiert und erneut den Rücktritt des zuständigen SPÖ-Landesrats Leonhard Schneemann gefordert. Es geht weiter um die Causa rund um das Pflegeheim Rudersdorf. Nach einer Anzeige des Landes ermittelt inzwischen die Staatsanwaltschaft wegen Betrugs. Christoph Hellmann fasst zusammen.
3: Die ÖVP hat SPÖ-Landesrat Schneemann vergangene Woche ein Ultimatum gestellt, um für Aufklärung in der Causa zu sorgen. ÖVP-Klubobmann Bernd Strobel wollte unter anderem geklärt haben, warum das Land das Pflegeheim Rudersdorf zunächst erwerben wollte und welche konkreten Beanstandungen in den vergangenen Jahren dokumentiert wurden. All das sei nicht beantwortet worden, so Strobel heute. Zudem verweist der Clubchef heute auf ein Gesprächsprotokoll der Heimbetreiberin Petra Wagner aus dem Jahr 2022. Demnach habe ein Vertreter der Landesholding im später gescheiterten Verkaufsgespräch eine Drohung ausgesprochen. Sollte Wagner nicht an das Land verkaufen, sondern an einen Privaten, dann würde dieser keine Tagsatzvereinbarung bekommen, schreibt die ÖVP heute in einer Aussendung. Das sei kein Verkauf auf Augenhöhe, sondern eine Drohkulisse, meint Strobel. Er fordert Schneemann daher erneut zum Rücktritt auf.
2: Und der zuständige Landesrat der SPÖ, Leonhard Schneemann, weist diese Forderung per Aussendung zurück. Er werde nicht zurücktreten. Man habe genau das getan, was von einer verantwortungsvollen Politik erwartet wird, so Schneemann. Und zwar geprüft, Missstände aufgezeigt, Konsequenzen gezogen und den Fall dann an die Staatsanwaltschaft weitergeleitet. Jenes Unternehmen, für das der ehemalige Klubobmann der FPÖ in Burgenland, Norbert Hofer, die Partei und die Politik verlassen hat, geht an die Börse, und zwar die Emerald Horizon AG mit Sitz in Graz. Man habe die letzte Hürde auf dem Weg an die Börse genommen, wie es vom Grazer Deep Tech Unternehmen heißt. Und jetzt zum Sport. In 1,5 Stunden ist es soweit. Dann trifft Österreichs Fußballnationalteam der Männer bei der WM in den USA auf Weltmeister Argentinien. Michael Gutmann aus der Sportredaktion. Es ist ein Spiel, bei dem Österreich Außenseiter ist, aber darin liegt auch eine kleine Chance.
4: Also Argentinien hat in Summe sicher die besseren Einzelspieler. Das liegt nicht nur an Lionel Messi. Alleine die anderen beiden Stürmer, Julian Alvarez und Lautaro Martinez, haben zusammen einen angegebenen Marktwert, der in etwa dem gesamten österreichischen Team entspricht. Österreich kann gegen die Spielweise der Argentinier aber mit Sicherheit die eigenen Stärken im Pressing besser einbringen als im ersten Spiel gegen Jordanien. Fakt ist auch, dass alle 26 Spieler der Österreicher gestern das Abschlusstraining bestritten haben. Auch Stefan Posch, der seinen gebrochenen Kiefer mit einer Schiene stützt. Beobachter vor Ort glauben, dass Posch spielt. Dafür könnte David Alaba vorerst nur von der Bank kommen. Dann so wäre es sein Ersatz. Auch in der Offensive sind 1-2 Änderungen denkbar.
2: Und ein Spiel zwischen den Nationalteams von Österreich und Argentinien, das hat es in der Geschichte, Michael, bislang ganz selten gegeben eigentlich.
4: Zweimal hat Argentinien bislang gegen Österreich gespielt, zweimal in Testspielen, zweimal in Wien. Sowohl 1980 als 1990 war Diego Maradona der Superstar bei Argentinien. Besser war für Österreich das Spiel 1990 vor der Weltmeisterschaft ein 1:1. Heute gilt es für das österreichische Team, die Kreise von Messi und Co. so zu stören, dass ein ähnliches Ergebnis dabei herausschaut. Bei einem Remis wäre der Einzug in die K.O.-Phase bei dieser WM für Österreich so gut wie fix.
2: Vielen Dank, Michael Gutmann aus der Sportredaktion. Und jetzt zum Wetter.
0: Da kann man Duschwasser sparen. Alle, die sich Abkühlung gewünscht haben, können den Guss nutzen. Da waschelt es doch ordentlich, dort wo die Sonne nicht scheint. Aktuell beispielsweise im Norden in Eisenstadt. Vereinzelt sind am Abend noch Wärmegewitter möglich, aber die Nacht verläuft durchwegs trocken. Die Werte sinken bis morgen früh auf 22 bis 18 Grad. Derzeit hat es noch 32 Grad in Eisenstadt, 31 in Großwarersdorf und 31 Grad in Rudersdorf. Viel Sonne gibt es dann im Burgenland auch morgen am Dienstag. Von der Früh weg ziehen nur wenige Wolken durch. Wärmegewitter entstehen am ehesten im Süden. Es wird wieder heiß bei Werten zwischen 29 und 33 Grad. 16.34 Uhr, der Radio Burgenland Verkehrsservice. Stau momentan in Eisenstadt bzw. bei den Stadtein- und Ausfahrten. In Wien staut es auf der Tangente Richtung Gensandorf. Die Unfallstelle im Stadtlauertunnel ist geräumt, aber es gibt noch Stau bis in die Hansungkurve und eine Dreiviertelstunde Zeitverlust. Auf der Brigittenauerlände gibt es Stau von der Gürtelbrücke bis zur Nordbrücke. Und Niederösterreich S1 Wiener Außenring Schnellstraße Richtung Vösendorf vorläufig noch Schritttempo im gesamten Verlauf. Die Unfallstelle im Tunnel Vösendorf ist jetzt aber geräumt.
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2: Willkommen zum Journal um 5. Das sind einige unserer Themen. Nachfolgersuche nach Rücktritt von Großbritanniens Premier Starmer im Gange. Insolvenzen in Österreichs Gastronomie stark angestiegen. Aus dem Journalstudio begrüßt Sie Lorenz Wildner. Nach dem Rücktritt von Großbritanniens Premier Keir Starmer geht die Suche nach einem Nachfolger los. Starmers katastrophale Umfragewerte und der offene Widerstand in der eigenen Labour-Partei waren Gründe für den Rückzug. Als sein Nachfolger wird Andy Burnham gehandelt, ehemaliger Bürgermeister von Manchester. Und wie es aussieht, gibt es keine Konkurrenz, hat Maud Fiedler berichtet.
3: Der König weiß bereits Bescheid, als Keir Starmer in der Früh aus seinem Amtssitz in Number 10 Downing Street tritt und seinen Rücktritt auch öffentlich bekannt gibt.
4: The question my party is asking now,
3: seine Partei, die Labour Party, erklärt Starmer, stelle sich gerade die Frage, ob er sie in die nächste Parlamentswahl führen solle. Dass die Antwort Nein lautet, das zu sagen erspart sich Starmer. Es ist offenkundig geworden seit der verheerenden Niederlage von Labour bei den Lokal- und Regionalwahlen im Vormonat. Und Keir Starmer kündigt seinen Rücktritt als Parteichef an.
4: That is why I will resign as leader of the Labour Party.
3: Die Labour Party hat klar die Mehrheit im britischen Parlament und bestimmt daher den Premierminister.
2: In Österreich gehen nach mehreren Jahren mit steigenden Unternehmensinsolvenzen diese heuer leicht zurück. Im ersten Halbjahr hat es heuer laut Kreditschutzverband von 1870 bei den Insolvenzen ein Minus von 2,6% gegeben. In der Gastronomie hingegen steigen sie stark an. Einzelheiten von Maria Kern.
5: In der Gastronomie gab es heuer um 10% mehr Insolvenzen als im Vorjahr. In der Hotellerie sind die Insolvenzen dagegen leicht zurückgegangen. Karl-Heinz Götze vom Kreditschutzverband KSV.
6: Die Preise sind bei den Endkunden sehr hoch geworden. Das heißt, auch bei den Gästen, die überlegen sich jetzt zweimal, ob sie jetzt in ein Restaurant gehen oder ob sie verzichten.
5: Auf den Urlaub im Hotel wollen viele Menschen dagegen weiterhin nicht verzichten. Mario Pulker, Tourismusvertreter in der Wirtschaftskammer, sagt, neben den gestiegenen Personal- und Energiekosten würden den Gastronomen auch die vielen Vereinslokale zusetzen.
7: Die eine massive Konkurrenz der Gastronomie machen.
5: Unter dem Strich wächst die Zahl der Lokale zwar weiterhin an, vor allem in der Stadt. Landgasthäuser gibt es laut Pulker aber immer weniger.
2: Inmitten der Hitzewelle in Frankreich sind zwei Kleinkinder tot in einem Auto gefunden worden. Die Todesursache ist noch unklar. Ermittler gehen aber davon aus, dass der Tod der beiden im Zusammenhang mit der aktuellen Hitzewelle steht. Beide hatten einen Herz-Kreislauf-Stillstand. Wettermodelle erwarten diese Woche in Frankreich Rekordwerte von bis zu 43 Grad. Der frühere langjährige Chef der US-Notenbank Fed, Alan Greenspan, ist tot. Greenspan wurde 100 Jahre alt. Er hatte die einflussreichste Zentralbank der Welt 18 Jahre lang geführt. Lange genoss er in einer breiten Öffentlichkeit Kultstatus. Kritiker verweisen aber auf den Finanzcrash 2008, den sie mit seinem Namen in Verbindung bringen und der bis in die verhältnismäßig kleine Bankenwelt in Österreich ausgestrahlt hat. Und in 2 Stunden ist Anpfiff zum vermutlich größten Spiel der Verbandsgeschichte des ÖFB. Österreichs Fußballnationalteam trifft bei der WM auf Titelverteidiger Argentinien. Unser WM-Reporter Daniel Kulowitz ist bereits im Stadion.
8: Vorhang auf und willkommen im größten Stadion, das diese WM zu bieten hat, Dallas, wo heute 90.000 Menschen Platz hätten. Eine überdachte, klimatisierte XXL-Arena, der Superlative mit dem größten Flatscreen der Welt, der da über dem Mittelkreis hängt. Hier wird heute für König Messi der Teppich ausgerollt und wir spielen gegen alle Erwartungen, sagen Marcel Sabitzer und Ralf Rangnick, der ÖFB-Teamchef.
9: Wir spielen against all odds, dass wir eben vielleicht auch für eine Überraschung sorgen und es wäre sicherlich auch schon ein Unentschieden, geschweige denn ein Sieg von uns und das halte ich für möglich, weil wir reden trotzdem über eine Mannschaftssportart.
10: Wir sind hier, um das Spiel zu gewinnen, aber wir wissen, was auf der anderen Seite steht.
8: Auf der anderen Seite steht der Weltmeister, gespickt mit Stars aus aller Welt. Ein Leckerbissen, hat Andi Herzog zu mir im Vorfeld gemeint. Hoffentlich stehen wir heute nicht am Speiseplan von Messi und Co. In 2 Stunden geht's hier los in Dallas.
2: Und wir drücken unserer Nationalmannschaft die Daumen. Das war das Journal um 5 mit Lorenz Wildner. Das Wetter.
11: Teils sonnig und heiß, teils gewittrig geht der Montag zu Ende. Und in der schwülen Luft sind auch in den nächsten Stunden noch stellenweise Gewitter oder Regenschauer möglich. Morgen am Dienstag erwartet uns recht ähnliches Wetter wie heute. Zunächst scheint die Sonne, der Nachmittag bringt 27 bis 34 Grad, Quellwolken und ein paar Gewitter. Außerdem ist es weiterhin teils schwül. Die Ausnahme ist der äußerste Osten vom Weinviertel bis zum Mittelburgenland. Hier kommt mit teils lebhaftem Nordwind trockenere Luft zu uns. So viel zum Wetter von Georg Brack.
12: 5 nach 5, der Radio Burgenland Verkehrsservice. Stau im Burgenland, in Eisenstadt bzw. bei den Stadtein- und Ausfahrten. Auf der A3 und in weiterer Folge auf der B16 Richtung Schopron und auf der B50 bei Pahndorf. Auf der S7 der Fürstenfelder Schnellstraße ist noch der Tunnel Rudersdorf in beiden Richtungen wegen Bauarbeiten gesperrt. Der Verkehr wird über die B65 umgeleitet. Wien, Tangente Richtung Kagran ab der Hansong-Kurve. Eine halbe Stunde mehr Fahrzeit bis hier Städten. Und Richtung Graz brauchen Sie ab Stadlau 25 Minuten länger. Stau daher auch auf der A4 stadteinwärts ab dem Knoten Schwechat. Und am inneren Währinger Gürtel brauchen Sie vor der Nussdorfer Straße eine Viertelstunde länger. Niederösterreich S1 Wiener Außenring Schnellstraße Richtung Vösendorf ab dem Knoten Schwechat gibt es abschnittsweise Kolonnenverkehr bis zum Tunnel Vösendorf. Und Steiermark, Graz-Puntigammer Straße in beiden Richtungen vor der Baustelle bei der Puchstraße brauchen Sie 10 Minuten länger.
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12: Jetzt mit Toto Cutugno und L'Italiano.

0: Fool's Garden auf Radio Burgenland. 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
1: Schönen Nachmittag. Es ist nicht nur der Gesprächsstoff in der Gemeinde, sondern lässt auch die Polizei ermitteln. Am Samstag finden Hausbewohner ihre Mauern beschmiert mit Schimpfwörtern. Sogar Autos wurden mit blauer Farbe besprüht. Es gibt viele Spekulationen, wer es sein könnte. Die Polizei wertet mittlerweile Spuren aus, um den Vandalen zu finden. Die Sprühaktionen sorgen jedenfalls in der Gemeinde für viel Ärger.
0: Fußball wird euch natürlich auch beschäftigen.
1: Ganz bestimmt. Wir schalten heute zum Public Viewing in unserer Sendung auf die Seebühne nach Mörbisch. Dort werden ja tausende Fans erwartet. Hoffentlich bei Sonnenschein, denn vor kurzem ist gerade ein Gewitter hier in Eisenstadt drüber gezogen. Und wir schauen uns auch die Matura näher an. Die burgenländischen Maturantinnen und Maturanten schneiden dabei sehr gut ab. Das und vieles mehr im Burgenland heute.
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0: Only Cry und Keith Marshall um genau 5:30.
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2: Am Mikrofon Christopher Iwanschitz. Landeshauptmann Hans-Peter Doskozil hat heute erstmals nach seiner Kehlkopf-OP eine Regierungssitzung persönlich geleitet. Eine wichtige Etappe auf dem Weg zurück, wie er in einer Presseaussendung zitiert wird. Unter anderem habe sich die Koalition auf eine gemeinsame Arbeitsklausur im Herbst verständigt, unter anderem zu den Themen Gesundheitsoffensive und Pflegestützpunkte. Im Fall des Babys, das im Jänner am Grenzübergang Nickelsdorf nach einem nachgewiesenen Schädel-Hirntrauma nach Fremdeinwirkung tot aufgefunden wurde, stehen die Ermittlungen jetzt vor dem Abschluss. Wie berichtet, sitzen 5 Verdächtige aus Rumänien in U-Haft. Laut Tageszeitung Kurier handelt es sich bei allen um Familienmitglieder. Christoph Hellmann.
3: Neben der 17-jährigen Mutter des Babys sollen in einem Kleinbus auch die Mutter der 17-Jährigen, ihre Schwester, ihr Bruder und ihr Schwager unterwegs gewesen sein. Letzterer soll das Fahrzeug gelenkt haben. Die Familienmitglieder sollen angegeben haben, dass sie von der Schwangerschaft der jungen Frau und der Geburt im Bus nichts mitbekommen haben. Die 17-Jährige selbst habe ausgesagt, dass sie von einer Totgeburt ausgegangen sei. Die schweren Verletzungen des Babys habe sie damit erklärt, dass sie das Kind aus der Hand gerutscht sei. Der Abschlussbericht über den Fall ist bei der Staatsanwaltschaft Eisenstadt noch in Ausarbeitung. Dann wird über die etwaige Anklage der 5 Personen entschieden.
2: Sie können durchatmen. Bis auf ein paar einzelne Prüfungen ist für Österreichs Schülerinnen und Schüler die Matura geschafft. Die Erfolgsquote ist beachtlich und ähnlich hoch wie im Vorjahr, wie die Zahlen des Bildungsministeriums zeigen. Österreichweit 98%, im Burgenland sogar mehr als 99%. Also fast alle haben die Matura positiv abgeschlossen. Dazu Burgenlands Bildungsdirektor Alfred Lehner.
4: Die AHS hat sich hervorragend geschlagen. Vor allem in Mathematik war das wieder eigentlich Spitzenwerte. Auch die BHS in Form in Englisch waren die sehr gut. Also ich muss wirklich sagen, Gesamtergebnis sind wir sehr erfreut. Nicht überrascht, aber sehr erfreut.
2: Natürlich mit 99%, so der Bildungsdirektor des Burgenlandes, Alfred Lehner. Und noch zum Sport. 12 Spiele und 13 Mal in Folge an einem Tor beteiligt. ÖFB-Star Marcel Sabitzer hat im Nationalteam zuletzt brilliert und der 32-Jährige feiert pünktlich zur Weltmeisterschaft heute gegen Argentinien seinen 100er Daniel Kulowitz.
5: Sein Jubiläum hat sich Marcel Sabitzer scheinbar für einen ganz speziellen Moment aufgehoben. Weltmeisterschaft 90.000 gegen Argentinien.
6: Aber ja, die Rahmenbedingungen sind natürlich gegeben für echten denkwürdigen Abend.
5: Die Kirsche auf der Torte wäre natürlich eine Sensation gegen den Weltmeister.
6: Also das wäre die Geschichte, die man zu Ende schreiben könnte.
5: Der 32-jährige Steirer mit Geburtsort Wels wird das ÖFB-Team heute als Kapitän aufs Feld führen. David Alaba und Marco Arnautovic droht gegen Argentinien wohl nur die Ersatzbank.
2: Danke Daniel Kulowitz. Wie es dann tatsächlich ausschaut mit der Aufstellung, das erfahren wir dann in Kürze, auch in den Punktnachrichten. Und jetzt geht's zum Wetter mit Julia Paus.
0: Am Abend kann es zwar vereinzelt Wärmegewitter geben, die Nacht verläuft aber meist trocken und klar. Es bleibt auch bis in der Früh warm bei Werten zwischen 18 und 22 Grad. Jetzt messen wir 30 Grad in Oberwart, 31 in Neckenmarkt und 32 Grad in Mörbisch. Morgen geht's dann heiß weiter, nicht ganz so wie in den letzten Tagen, aber 33 Grad können es trotzdem wieder werden. Von der Früh weg scheint die Sonne, nur vereinzelt ziehen Wolken durch. Wärmegewitter entstehen am ehesten in den südlichsten Teilen des Burgenlands. 17.33 Uhr, der Radio Burgenland Verkehrsservice. Auf der S7 der Fürstenfelder Schnellstraße ist der Tunnel Rudersdorf in beiden Richtungen wegen Bauarbeiten gesperrt. Der Verkehr wird über die B65 umgeleitet. Wien-Tangente in beiden Richtungen 20 Minuten mehr Fahrzeit. Richtung Kagran ab der Hanson-Kurve, Richtung Graz ab Pirstetten. Am inneren Währinger Gürtel brauchen Sie vor der Nussdorfer Straße 10 Minuten länger, auch am Franz-Josefs-Quay. Und Niederösterreich, B16 Ödenburger Straße im Raum Achau Richtung Münchendorf. Hier gibt es Stau von einer geräumten Unfallstelle und vorläufig noch 20 Minuten Zeitverlust. Und Steiermark, Graz-Puntigammer Straße Richtung St. Peter vor der Baustelle bei der Puchstraße brauchen Sie 10 Minuten länger.
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0: Knapp eineinhalb Stunden noch, dann wird das Land mitfiebern beim WM-Match Österreich gegen Argentinien. Ab 19 Uhr geht's los. 12 Uhr Ortszeit in Dallas und dort sind auch rund 8000 Fans dabei und bei denen herrscht absolute rot-weiß-rote Vorfreude. Martin Lang in Dallas.
1: Die Lokale sind hier rot-weiß-rot und in blau-weiß-blau.

0: dekoriert. Argentinische Fans, österreichische Fans und zum Beispiel bei Jörgs Café Vienna, also beim Café Wien des ausgewanderten Kärntners Jörg Fercher, ist heute übrigens nur für Rot-Weiß-Rot reserviert.
1: Ist ein gutes, gescheites Wiener Schnitzel, ein gescheiter Salat. Wir haben Leberkäs.
2: Und ich bin von Pinzgau. Wir machen uns eine gute Zeit da.
3: Natürlich gewinnt Österreich. Wie hoch? 2-1.
4: Wir sind extra nur für dieses Spiel hergeflogen und wir tippen ein hoffnungsvolles 1-1, ja, dass wir weiter sind.
1: 1-1 gegen einen regierenden Weltmeister wäre natürlich super.
4: Wir nehmen natürlich auch jeden Sieg.
5: Absolut, wir nehmen jeden Sieg. Jedes Unentschieden und egal ob in Dallas oder in Mörbisch oder in Rosendorf, von Nord über Mittel bis Südburgenland. Wir drücken alle die Daumen für unsere Nationalelf.

Hab lange Zeit geglaubt, der Song heißt I'm Never Gonna Dance Again. Bis mir mal ein Freund gesagt hat, na, Careless Whisper. So oder so großartig ist die Nummer von George Michael auf Radio Burgenland. Es ist jetzt 17.54 Uhr.

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1: Am Mikrofon begrüßt sie Cornelia Krebs. In diesem Augenblick beginnt bei der Fußball-WM das Duell Österreich gegen Argentinien mit einem klaren Favoriten, Gerhard Prohaska.
2: Es ist der regierende Weltmeister, der uns gegenübersteht mit dem vielleicht besten Fußballer aller Zeiten, Lionel Messi. Und es ist definitiv das größte Match für Österreich in diesem Jahrtausend. Und Teamchef Ralf Rangnick, der hat hoffentlich die richtigen Weichen gestellt, um dem Favoriten heute zu bremsen. Es gibt einige Überraschungen auch in der Aufstellung. Michael Gregoritsch zum Beispiel spielt von Beginn an, Kalajdzic, Arnautović, die sitzen auf der Bank. Stefan Bosch trotz Kieferbruch mit dabei, David Alaba und Kevin Danso, die spielen in der Defensive und sollen diese Offensiv-Power der Argentinier stoppen. Volles Haus in Dallas, zwischen 5.000 bis 8.000 Österreicher sind ebenfalls mit dabei, live im Stadion und sehen hoffentlich historische 90 Minuten. Der Schiedsrichter aus Ägypten wird in Kürze anpfeifen und dann geht's los. Österreich gegen Argentinien.
1: Danke, Gerhard Prohaska. Wir hören uns dann wieder um 20 Uhr. Wir haben es vergangene Stunde gemeldet. Justizministerin Anna Sporer von der SPÖ will 500 Häftlinge aus den Justizanstalten entlassen, um die Gefängnisse zu entlasten. Vor kurzem hat ÖVP-Obmann Bundeskanzler Christian Stocker aber ein Machtwort gesprochen. Eine solche Einmalaktion kommt für seine Partei nicht in Frage und werde nicht stattfinden. Stefan Kappacher.
3: Die 500 Häftlinge sollen laut Plan der Justizministerin bei einer Einmalaktion freigehen. Betroffen werden Insassen mit geringen Haftstrafen, die sollen leichter vorzeitig entlassen werden können. Von ÖVP-Obmann Bundeskanzler Christian Stocker kommt dazu jetzt ein Jet. Zitat aus einer Aussendung.
4: Es wird keine Massenfreilassungen geben. Wenn wir per Sondergesetz hunderte Straftäter freilassen, würde das Vertrauen in den Rechtsstaat zu Recht massiv beschädigen.
3: Es brauche andere Maßnahmen, um die Effizienz in den Strafanstalten zu erhöhen, sagt Stocker. Unumstritten in der Koalition bleibt, dass Häftlinge, die kein Aufenthaltsrecht haben, künftig nach Absitzen einer Mindeststrafe auch ohne ihre Zustimmung abgeschoben werden können. Die österreichischen Gefängnisse sollen so um etwa 300 Insassen pro Jahr entlastet werden.
1: In der EU soll Kindesmissbrauch im Internet künftig strenger bestraft werden. Vertreter des Europaparlaments und der Mitgliedstaaten einigten sich einer Mitteilung zufolge unter anderem auf neue einheitliche Straftaten, die mit zunehmender technologischer Entwicklung auftreten. Demnach soll etwa EU-weit strafbar sein, für den Zugriff auf Livestreams von sexuellem Kindesmissbrauch zu bezahlen. Die Hitzewelle hat Europa weiter fest im Griff. An mehreren Orten kletterte das Thermometer heute auf über 40 Grad. In Frankreich galt für mehr als die Hälfte des Landes die höchste Hitzewarnstufe rot. Die französischen Behörden meldeten mehrere Hitzetote und mehr als ein Dutzend tödlicher Badeunfälle. In Frankreich und Belgien wurden wegen der Hitze Züge gestrichen. Auch für England galten Hitzewarnungen. Das waren die Nachrichten mit Cornelia Krebs. Zum Wetter.
5: Immer noch über 30 Grad messen wir derzeit zum Beispiel in Innsbruck und Kufstein. Und diese Hitze begleitet uns noch mindestens bis Ende Juni. Am kommenden Wochenende steigert sich die Hitze sogar. An den Nachmittagen werden es vereinzelt bis etwa 38 Grad. Zurück zum heutigen Tag. Der geht mit einer Mischung aus Sonne, Wolken und einzelnen Gewittern zu Ende. Vor kurzem hat es zum Beispiel im Wiener Becken geblitzt. Morgen wird es am ehesten in den Alpen gewittrig. Meist überwiegt aber der Sonnenschein und das bei 27 bis 34 Grad. So viel zum Wetter von Nathalie Auer.
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1: Am Mikrofon Julia Wötzinger. Der Regierungschef von Großbritannien namens Keir Starmer ist heute zurückgetreten. Keir Starmer war fast 2 Jahre lang Premierminister von Großbritannien und Chef von der Partei Labour Party. In den vergangenen Monaten waren immer mehr Menschen in Großbritannien mit dem Regierungschef unzufrieden. Auch Parteimitglieder haben ihn kritisiert. Die Partei hat im Mai viele Stimmen bei Gemeindewahlen verloren. Neuer Premierminister könnte Andy Burnham werden. Er ist derzeit Bürgermeister vom Großraum Manchester und sehr beliebt. Politiker aus dem Iran und den USA haben gestern über den Krieg im Iran gesprochen. Das Treffen hat in der Schweiz stattgefunden. Mit dabei waren der US-Vizepräsident J.D. Vance und der iranische Parlamentspräsident Mohammed Ghalibaf. Innerhalb von 60 Tagen wollen beide Länder eine Lösung für einen dauerhaften Frieden finden. Die Vertreter wollen die ganze Woche miteinander verhandeln. In Kolumbien gibt es einen neuen Präsidenten. Es ist Abelardo de la Espriella. Er ist ein rechtsgerichteter Politiker und Anwalt. Nach seinem Sieg gab es Proteste. Teilweise waren sie gewaltsam. In Kolumbien gibt es seit Jahren viele bewaffnete Gruppen. Der neue Präsident möchte gewaltvolle Gruppen mit Soldaten bekämpfen. Außerdem möchte er Drogenbanden stoppen. Die österreichische Bundesregierung muss viel Geld sparen. Viele Experten finden die geplanten Sparmaßnahmen nicht gut. Kritik gibt es zum Beispiel von der österreichischen Nationalbank. Laut Nationalbank sind die Sparmaßnahmen nicht genug. Der Seniorenrat findet es nicht gut, dass die Pensionen für ältere Menschen nicht an die Teuerung angepasst werden. Außerdem findet es der Seniorenrat nicht gut, dass es weniger Hilfe für arbeitslose Menschen gibt. Das waren Nachrichten in einfacher Sprache. Redaktion Julia Berger und Lorenz Lohr.
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1: Am Mikrofon begrüßt sie Cornelia Krebs. Österreich gegen Argentinien bei der Fußball-WM. Die erste Halbzeit ist vorbei. Gerhard Prohaska, wie geht es den Österreichern?
2: Argentinien führt seit der 38. Minute in Dallas 1:0. Torschütze, wie könnte es anders sein? Lionel Messi, der eine Hereingabe zur Mitte mit einem satten Schuss verwertet hat. Da war auch viel Frust beim achtfachen Weltfußballer, weil Messi gleich zu Beginn in der 6. Minute einen Elfmeter verschossen hat. Xaver Schlager und Bosch, die haben Lautaro zu Fall gebracht und Messi schießt den Elfmeter am Tor von Alexander Schlager vorbei. Danach hat Österreich besser ins Spiel gefunden, bis zur 38. Minute, bis zum 17. WM-Tor von Messi. Und damit ist der 38-Jährige alleiniger Rekordhalter. Und diese knappe 1-0-Führung für die Südamerikaner, die geht völlig in Ordnung. Argentinien besser, aber Österreich hält dagegen. Und das 0:1, das lässt für die zweite Hälfte zumindest alles offen.
1: Danke, Gerhard Prohaska. Wir hören uns später noch einmal. Weiterhin Uneinigkeit gibt es um das Budget für die Universitäten. Die Regierung hat heute einmal mehr betont, dass das Universitätsbudget im internationalen Vergleich sehr hoch sei. Die Universitätenkonferenz hingegen sieht das ganz anders. Sie befürchtet einen Schaden für die Reputation der Universitäten. Eva Haslinger.
3: 18 Milliarden Euro werden ab 2028 benötigt, so die Universitätenkonferenz. Real zur Verfügung stünden aber lediglich 15,5 Milliarden, befürchtet Brigitte Hütter, Präsidentin der Unico.
4: Es fehlen uns 2,5 Milliarden Euro an Budget für die kommende Leistungsvereinbarungsperiode 2028 bis 2030.
3: Sollten diese Einsparungen kommen, würde das einen immensen Reputationsschaden und den Verlust von Karriereperspektiven mit sich bringen, so Hütter. Gänzlich anders sieht man das bei der Regierung. Wissenschaftsministerin Eva-Maria Holzleitner von der SPÖ betont,
5: dass wir in der aktuellen Leistungsvereinbarungsperiode das höchste Universitätsbudget in der Zweiten Republik haben.
3: Was die Budgets für die Jahre 2028 bis 2030 angeht, bleibt sie vage. Das werde im Herbst verhandelt.
1: Die Spritpreise in Österreich nähern sich wieder dem Preisniveau vor Ausbruch des Irankriegs an. Gestern kostete Benzin im bundesweiten Mittel etwas mehr als 1,60 Euro pro Liter und Diesel knapp 1,70 Euro. Das geht aus Daten der E-Control hervor. Am Höhepunkt der Preisrallye Ende März lag der österreichweite Medianwert für Benzin bei rund 1,90 Euro, für Diesel bei etwa 2,20 Euro. Der legendäre Musikproduzent Clive Davis ist im Alter von 94 Jahren gestorben. Davis war unter anderem Gründer von Arista Records. Er gilt als Entdecker zahlreicher Stars, darunter Bruce Springsteen, Janis Joplin, Pink Floyd und Whitney Houston. Im Jahr 2000 wurde er in der Kategorie Non-Performer in die Rock'n'Roll Hall of Fame aufgenommen. Das waren die Nachrichten mit Cornelia Krebs. Zum Wetter.
6: Mit Sonne und Wolken geht der Tag zu Ende. Nur ganz vereinzelt ziehen derzeit noch Regenschauer oder Gewitter durch. Ein Gewitter gibt es jetzt zum Beispiel östlich von Graz. In den nächsten Stunden klingen die Schauer und Gewitter aber überall ab. Außerdem bleibt es in der kommenden Nacht sehr mild. In der Wiener Innenstadt sinkt die Temperatur zum Beispiel nicht unter 22 Grad. Morgen steigen die Temperaturen dann auf hochsommerliche 27 bis 34 Grad. Oft scheint auch die Sonne. Einzelne Gewitter gibt es am ehesten in den Alpen. So viel zum Wetter von Nathalie Auer.
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1: Der britische Premierminister Keir Starmer wird zurücktreten. 5 Volksbegehren scheitern an der Parlamentshürde. Die Hitze ist auch am Arbeitsplatz ein Problem. Zum Nachtjournal begrüßt sie Cornelia Krebs. Der britische Premierminister Keir Starmer hat heute seinen Rücktritt angekündigt. Die katastrophalen Umfragewerte und der offene Widerstand in der eigenen Labour-Partei sind die Gründe. Der Nachfolger Starmers als Parteichef und Premierminister dürfte feststehen. Andy Burnham, der Bürgermeister der Region Manchester, will antreten und wie es aussieht, gibt es keine Konkurrenz. Mehr von Hartmut Fiedler.
2: Der König weiß bereits Bescheid, als Keir Starmer in der Früh aus seinem Amtssitz in Number 10 Downing Street tritt und seinen Rücktritt auch öffentlich bekannt gibt.
3: The question my party is asking now,
2: seine Partei, die Labour Party, erklärt Starmer, stelle sich gerade die Frage, ob er sie in die nächste Parlamentswahl führen solle. Dass die Antwort Nein lautet, das zu sagen erspart sich Starmer. Es ist offenkundig geworden seit der verheerenden Niederlage von Labour bei den Lokal- und Regionalwahlen im Vormonat. Und Keir Starmer kündigt seinen Rücktritt als Parteichef an.
3: That is why I will resign as leader of the Labour Party.
2: Die Labour Party hat klar die Mehrheit im britischen Parlament und bestimmt daher den Premierminister.
1: Mit Kolumbien rückt ein weiteres südamerikanisches Land nach rechts. So sieht es zumindest nach der gestrigen Stichwahl um das Präsidentenamt aus, in der der rechte Kandidat knapp gewonnen hat. Der linke Kandidat, der den Kurs des amtierenden Präsidenten verfolgen will, will sich aber noch nicht geschlagen geben. Mehr von Maren Häusermann.
4: Die Wähler von Iván Cepeda rufen zum Widerstand auf. Der linke Kandidat zweifelt das Ergebnis der ersten Auszählung an. Sein Wahlkampfteam will die Resultate aus rund einem Viertel der Wahlurnen überprüfen. Denn es sind nur 250.000 Stimmen, die den rechten Rivalen, den Anwalt Abelardo de la Estrella, zum Sieger küren. Dessen Wähler haben in der Nacht bereits gefeiert. De la Estrella verspricht, hart gegen Kriminalität vorzugehen und die wirtschaftliche Entwicklung von Kolumbien zu fördern. Beliebte Sozialmaßnahmen des amtierenden linken Präsidenten Gustavo Petro, wie die Erhöhung des Mindestlohns um 23%, will er allerdings beibehalten. Das offizielle richterlich bestätigte Ergebnis steht noch aus.
1: Die rechte EU-Parlamentsfraktion Patrioten für Europa soll laut den Ergebnissen einer internen Prüfung der Parlamentsverwaltung EU-Mittel illegal verwendet haben. Es geht um etwa 277.000 Euro in der zweiten Hälfte des Jahres 2024. Die PFE, der auch die FPÖ angehört, verstieß demnach insbesondere gegen Vorschriften zu Spenden- und Vergabeverfahren. So seien unter anderem Gelder an einen Verein zur Förderung des Hallenfußballs auf Martinique und ein Quadverein auf Guadeloupe geflossen. Nach Österreich jetzt. Gleich 5 Volksbegehren konnten in der Eintragungswoche, die gestern Abend zu Ende gegangen ist, unterzeichnet werden. Keines der 5 kam auch nur in die Nähe der 100.000 Unterschriften, die für eine Behandlung im Parlament notwendig gewesen wäre. Am stärksten hat die Initiative für gratis Verhütungsmittel abgeschnitten. Stefan Kappacher.
5: Fast genau 60.000 Stimmberechtigte haben das Volksbegehren Gratis Verhütung unterzeichnet, das die kostenlose Abgabe von Kondomen fordert, aber auch hormonelle Verhütungsmittel sind gemeint. Auf Platz 2 ist mit 49.000 Unterschriften die Initiative Karfreitag, Feiertag für alle, gefolgt von der Initiative, die eine verfassungsrechtlich abgesicherte Mindestzahl von Polizistinnen und Polizisten fordert, mit 40.100 Unterschriften. Das Volksbegehren Transparenz im Parlament, das sich dafür einsetzt, die im Zuge der Parlamentssanierung eingebaute elektronische Abstimmungsanlage in Betrieb zu nehmen, kommt auf knapp 39.000 Unterschriften. Leicht abgeschlagen mit 27.000 Unterschriften die Initiative zur Wiedereinführung der Wahlpflicht bei Nationalrats- und Bundespräsidentenwahlen.
1: Am Verfassungsgerichtshof haben sich die Höchstrichter heute bei einer öffentlichen Verhandlung ausführlich mit der geplanten Messenger-Überwachung beschäftigt. Die Opposition bezweifelt, dass das Vorhaben verfassungskonform ist und hat sich an den Verfassungsgerichtshof gewandt, damit die Regelung gekippt wird, wie schon 2019 beim Bundestrojaner. Christian Jentsch und Petra Pichler berichten.
6: Die Verfassungsrichter haben heute Befürworter und Gegner der Messenger-Überwachung befragt. Für Anwalt Michael Rohrecker, der heute sowohl FPÖ als auch Grüne bei ihrer Beschwerde vor dem Verfassungsgerichtshof vertreten hat, ist auch die neue Messenger-Überwachung grundrechtswidrig.
7: Man hat zwar den Anwendungsbereich ein bisschen anders definiert, aber die technischen Probleme, aus denen die massiven Grundrechtseingriffe resultieren, die sind genau die gleichen.
6: Silvia Meyer, Leiterin der Direktion Staatsschutz und Nachrichtendienst, betonte hingegen, dass die Messenger-Überwachung unverzichtbar sei, gerade zur Aufklärung schwerer Straftaten im Terrorismus- und Spionagebereich. Mit einer Entscheidung des Höchstgerichts ist nicht vor Herbst zu rechnen.
1: Die Hitzewelle hat Österreich voll im Griff. Gerade am Arbeitsplatz wird Hitze neben anderen Risiken immer öfter zum Problem. Darauf hat heute die Gewerkschaft GPA hingewiesen. Die Liste der Berufskrankheiten müsse modernisiert, die Gesundheitsförderung ausgebaut werden, so die Forderungen. Mehr von Johannes Schmergelunder.
8: Eine Umfrage, die schon vor der aktuellen Hitzewelle durchgeführt wurde, kommt zum Ergebnis, dass neben Zeitdruck und Lärm auch die Hitze ein großer Belastungsfaktor am Arbeitsplatz ist. Nur ein Drittel der Befragten glaubt, ihren jetzigen Job bis zur Pension durchhalten zu können. Eva Zieglowitz vom Institut für empirische Sozialforschung.
9: Wir sehen hier, dass durch alle Altersgruppen sich eine gewisse Skepsis zieht, was das Durchhalten bis zum Pensionsantrittsalter betrifft. Und immer ist der Gesundheitszustand das Ausschlaggebende.
8: Die Gewerkschaft fordert daher, die Liste der Berufskrankheiten zu modernisieren.
10: Sowohl psychische Erkrankungen, die infolge der beruflichen Tätigkeit entstehen, wie etwa Burnout, aber auch körperliche Beschwerden wie Bandscheibenschädigungen, werden bisher nicht als solche anerkannt,
8: sagt Barbara Teiber, die Vorsitzende der Gewerkschaft GPA.
1: Und wir kommen zum Sport, und da steht die Niederlage Österreichs gegen Argentinien bei der Fußball-WM am Anfang. Gerhard Prohaska.
11: Ja, Lionel Messi gewinnt bei der Fußball-Weltmeisterschaft gegen Österreich mit 2:0. Das ist zwar überspitzt formuliert, aber letztendlich hat er zwei Tage vor seinem 39. Geburtstag wieder einmal den Unterschied gemacht. Das 1:0 in der 38. Minute, das 2:0 in der 95. Minute. Beide Male trifft der Superstar und beeindruckt damit natürlich auch Österreichs Teamchef Ralf Rangnick.
12: Insgesamt war der Auftritt, so wie wir uns das eigentlich vorgenommen hatten, mutig, couragiert, auch immer wieder Phasen mit eigenem Ballbesitz gehabt. Hätte ich mir vielleicht in der einen oder anderen Situation noch ein bisschen mehr Mut gewünscht und auch den einen oder anderen Schuss aus der Distanz, der möglich gewesen wäre in der ersten Halbzeit. Am Schluss hat eigentlich alles dann auf ein 1:0 hingedeutet und das zweite Tor war schon extrem ärgerlich.
11: Österreich hat sich tapfer gewehrt, aber die Chancen waren Mangelware und deshalb verliert man gegen Argentinien verdient mit 0:2. Umso wichtiger wird am Sonntag früh das Duell gegen Algerien.
1: Zum Abschluss das Wetter. Nathalie Auer, bitte.
13: Bis zu 35 Grad sind es heute in Innsbruck geworden. Bis morgen früh sinken die Temperaturen dann meist auf 23 bis 15 Grad. Außerdem sind im Moment noch im Hügel- und Bergland vereinzelt Schauer unterwegs. Die klingen bald aber ab. Morgen erwartet uns dann der nächste oft sonnige und heiße Tag. Der Nachmittag bringt 27 bis 34 Grad. Im Lauf des Tages entstehen aber auch Quellwolken und vor allem in den Alpen und im Mühlviertel kann es stellenweise gewittrig werden. Ab Mittwoch sind Gewitter dann die absolute Ausnahme.
1: Und das war das Nachtjournal. Cornelia Krebs sagt, danke fürs Zuhören.
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1: Am Mikrofon begrüßt Sie Cornelia Krebs. Österreichs Nationalteam hat bei der Fußball-WM eine 0:2-Niederlage gegen Argentinien kassiert. Die Tore erzielte Lionel Messi, der zuvor einen Elfer neben das Tor gesetzt hatte. Argentinien steht nach 2 Runden fix in der K.O.-Phase. Das ÖFB-Team hält bei 3 Punkten und hat weiterhin gute Chancen auf das 16. Finale. Nach mehreren Jahren mit steigenden Unternehmensinsolvenzen gehen diese heuer leicht zurück. Im ersten Halbjahr des heurigen Jahres gab es laut Kreditschutzverband von 1870 ein Minus bei den Insolvenzen von 2,6%. In der Gastronomie steigen sie dagegen stark an. Maria Kern.
2: In der Gastronomie gab es heuer um 10% mehr Insolvenzen als im Vorjahr. In der Hotellerie sind die Insolvenzen dagegen leicht zurückgegangen. Karl-Heinz Götze vom Kreditschutzverband KSV.
3: Die Preise sind bei den Endkunden sehr hoch geworden. Das heißt, auch bei den Gästen, die überlegen sich jetzt zweimal, ob sie jetzt in ein Restaurant gehen oder ob sie verzichten.
2: Auf den Urlaub im Hotel wollen viele Menschen dagegen weiterhin nicht verzichten. Mario Pulker, Tourismusvertreter in der Wirtschaftskammer, sagt, neben den gestiegenen Personal- und Energiekosten würden den Gastronomen auch die vielen Vereinslokale zusetzen,
4: die eine massive Konkurrenz der Gastronomie machen.
2: Unter dem Strich wächst die Zahl der Lokale zwar weiterhin an, vor allem in der Stadt. Landgasthäuser gibt es laut Pulker aber immer weniger.
1: Verlorene oder absichtlich entsorgte Fischereiausrüstungen im Meer sind ein immer größeres Problem. Die Umweltschutzorganisation WWF weitet daher ihre Offensive gegen Geisternetze im Mittelmeer aus. Bei der Initiative konnten bisher bereits 4 Tonnen alte Netze geborgen werden, wie die Organisation heute mitteilte. Die Hitze in weiten Teilen Europas hat unter anderem Frankreich fest im Griff. Für die Hälfte des Landes haben die Behörden die höchste Hitzewarnstufe ausgerufen. Viele Schulen bleiben geschlossen und auch der öffentliche Verkehr ist betroffen. Ernst Kernmeier.
5: Paris stöhnt unter der Hitze. Knapp 40 Grad waren es heute in der Millionenmetropole. Wir sind das nicht gewohnt, sagt eine junge Frau. Es fühlt sich an wie in einem Backofen. Perioden extremer Hitze werden allerdings häufiger. Nach Ende Mai ist es heuer schon die zweite. Für mehr als die Hälfte des Landes gilt Alarmstufe Rot. Warnungen vor gesundheitlichen Folgen der Hitze gehen damit nicht nur an vorbelastete Personen, sondern an die ganze Bevölkerung. Es gilt die Aufforderung, sich im Schatten aufzuhalten und vermehrt Wasser zu trinken. 1300 Schulen sind heute geschlossen geblieben. Im Großraum Paris wurde der Schnellbahnverkehr eingeschränkt, um hitzebedingten Pannen vorzubeugen, wie es heißt. Die Temperaturen dürften zumindest bis zum Wochenende hoch bleiben.
1: Zum Wetter.
6: Sehr mild geht es durch die Nacht. In der Wiener Innenstadt ist die heutige Nacht sogar die 6. Tropennacht in Folge. Hier ist die Temperatur in den vergangenen Nächten also nie unter 20 Grad gesunken. Morgen wird es wieder heiß. Die Temperaturen klettern auf 27 bis 34 Grad. Oft scheint auch die Sonne. Mit ihr bilden sich dann aber auch Quellwolken und einzelne Schauer und Gewitter. Am wahrscheinlichsten sind die gewitterigen Schauer am Nachmittag in den Alpen und im Süden. Am Mittwoch geht es dann meist sonnig und heiß weiter. So viel zum Wetter von Nathalie Auer.
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1: Es ist Dienstag, der 23. Juni, am Mikrofon Cornelia Krebs. Es war nicht der Abend der Österreicher im Stadion von Dallas. Daniel Kulowitz, Lionel Messi schießt Argentinien zu einem 2:0 Erfolg.
2: Es war zu befürchten, dass man Lionel Messi nicht 90 Minuten aus dem Spiel nehmen kann. Und es waren genau zwei Geniestreiche des achtfachen Weltfußballers. In der 38. Minute zum 1:0 und in der 96. Minute setzt er den Schlusspunkt mit dem 2:0 und schießt Argentinien quasi im Alleingang mit einem Doppelpack zum Sieg über Österreich. Konrad Leimer und seine ÖFB-Kollegen haben aber lange dagegen gehalten.
3: Wir haben irgendwie so lange gespürt, so, da ist was drin. Ich glaube, wir haben es ordentlich gemacht. Gibt es der Nummer 10 da einen Ball von denen, dann weiß er schon, was er mit dem Ball anfangen muss. Das kann er schon sehr, sehr gut. Darum wirklich sehr gute Mannschaft auf der Gegenseite.
2: Und diese andere Seite, diese Argentinier haben sich jetzt an die Spitze der Gruppe gesetzt mit 6 Punkten. Österreich Zweiter mit 3 Zählern. Es heißt jetzt noch abzuwarten, wie die Partie um 5 Uhr in der Früh Algerien gegen Jordanien in dieser Gruppe ausgeht. Für Österreich geht es am Sonntag weiter, dann Entscheidungsspiel gegen Algerien.
1: Der britische Labour-Abgeordnete und frühere Bürgermeister von Manchester, Andy Burnham, hat seine Kandidatur für die Nachfolge des zurückgetretenen Premierministers Keir Starmer angekündigt. Kurz nach Starmers Rücktrittserklärung gab Burnham bekannt, er werde sich um den Parteivorsitz bewerben. Der Iran hat erklärt, bei den jüngsten Gesprächen in der Schweiz seien die Unterschriften unter die Vereinbarung gesetzt worden, 12 Milliarden Dollar an eingefrorenen iranischen Guthaben freizugeben. Zudem hätten sich beide Seiten geeinigt, einen Kommunikationsweg für Schiffsdurchfahrten in der Straße von Hormuz zu etablieren, um einen Konflikt zu vermeiden. Erstmals seit der Machtübernahme der Taliban in Afghanistan vor 5 Jahren erhalten Vertreter der Islamisten wieder Visa in der EU. Belgien erteilte einer Taliban-Delegation die Dokumente für die Teilnahme an einem EU-Treffen zum Thema Abschiebungen. Die Visa seien aber geografisch und zeitlich stark eingeschränkt und erlaubten lediglich eine eintägige Reise nach Brüssel, teilte ein Sprecher des belgischen Außenministeriums mit. Sogenannte Geisternetze sind ein großes Problem für viele Meerestiere. Es sind alte Fischernetze, die ins Meer geworfen werden. Fische oder Meeresschildkröten verheddern sich darin. Deshalb führen Umweltschutzorganisationen wie der WWF immer wieder Tauchgänge durch, um diese Geisternetze zu bergen. Ganz ungefährlich ist das aber nicht. Nikita Elsler war vor Ort dabei.
4: Eine KI kann mit Hilfe von Strömungs- und Sonardaten vorhersagen, ob sich an einer bestimmten Stelle ein Geisternetz befindet oder nicht. Und das mit einer Genauigkeit von 95%. Die Bergung erfolgt mit einem Hebeballon, der unter Wasser am Netz befestigt und mit Luft befüllt wird und so aufsteigt und das Netz mit nach oben zieht. Das kann gefährlich werden, wenn man sich etwa verheddert und dann zu schnell nach oben gezogen wird, weiß der WWF-Meeresbiologe Axel Hein.
5: Also so ein Hebesack, der hat schon ein enormes Auftriebsvolumen. Das heißt, wenn der mal Fahrt aufgenommen hat, dann kann ich mit meinem eigenen Gewicht nicht mehr dagegen steuern.
4: Geschätzte 200 Kilogramm Geisternetze konnten bei diesem Tauchgang aus knapp 40 Metern Tiefe geborgen werden.
1: Vor 20 Jahren gelang einem österreichischen Forschungsteam in Äthiopien ein spektakulärer Fossilfund. Jetzt werden die bis zu 5 Millionen Jahre alten Vormenschenknochen in Wien erstmals mit Hightech unter die Lupe genommen. Die Analyse könnte zeigen, wie der aufrechte Gang entstanden ist. Robert Zschäppel.
6: 3 bis 5 Millionen Jahre alt sind diese Knochen und fallen damit exakt in jene Phase, als sich die Vorläufer des modernen Menschen aufgerichtet haben und fortan auf 2 Beinen unterwegs waren, sagte Anthropologe Gerhard Weber von der Uni Wien.
7: Dieser Oberschenkel, den wir da haben, der ist aus dieser ganz spannenden Periode, wo wir uns Aufschlüsse erwarten, wie diese Zweibeinigkeit vielleicht entwickelt wurde.
6: Bis Mitte nächsten Jahres ist mit ersten Ergebnissen zu rechnen. In welche Richtung die Story gehen wird, lässt sich aber jetzt schon absehen, sagt der Anthropologe Bernd Viola.
8: Da sind ganz viele, mindestens 3 oder 4 verschiedene Arten herumgelaufen in Ostafrika, die wahrscheinlich auch sehr nahe beieinander gelebt haben.
6: Viola hält es für wahrscheinlich, dass sich diese Vormenschen auch vermischt und vielleicht sogar gemeinsam Nachkommen gezeugt haben.
1: Das waren die Nachrichten zum Wetter.
9: Ein oft sonniger und heißer Tag erwartet uns heute. Bereits in der Früh müssen wir in manchen Städten mit Temperaturen über 20 Grad rechnen. Am Nachmittag hat es dann 27 bis 34 Grad. Stellenweise bilden sich heute aber auch Regenschauer und Gewitter, und zwar besonders im Mühlviertel, in den Alpen und im Süden. Ab morgen sind Schauer und Gewitter dann die absolute Ausnahme. Außerdem legen die Temperaturen noch weiter zu. Am Wochenende werden es vereinzelt um die 38 Grad. So viel zum Wetter von Nathalie Auer.
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1: Im Studio Sebastian Rosenauer. Es ist 1 Uhr. Bundeskanzler Christian Stocker, ÖVP, sagt Nein zu den Enthaftungsplänen von Justizministerin Anna Sporrer, SPÖ. Sie will die überfüllten Gefängnisse entlasten und dazu 500 Häftlinge frühzeitig freilassen. Stefan Kappacher.
2: Die 500 Häftlinge sollen laut Plan der Justizministerin bei einer Einmalaktion freigehen. Betroffen werden Insassen mit geringen Haftstrafen, die sollen leichter vorzeitig entlassen werden können. Von ÖVP-Obmann Bundeskanzler Christian Stocker kommt dazu jetzt ein Jet. Zitat aus einer Aussendung.
3: Es wird keine Massenfreilassungen geben. Wenn wir per Sondergesetz hunderte Straftäter freilassen, würde das Vertrauen in den Rechtsstaat zu Recht massiv beschädigen.
2: Es brauche andere Maßnahmen, um die Effizienz in den Strafanstalten zu erhöhen, sagt Stocker. Unumstritten in der Koalition bleibt, dass Häftlinge, die kein Aufenthaltsrecht haben, künftig nach Absitzen einer Mindeststrafe auch ohne ihre Zustimmung abgeschoben werden können. Die österreichischen Gefängnisse sollen so um etwa 300 Insassen pro Jahr entlastet werden.
1: Bei der Fußball-WM geht es nicht nur um Sport, sondern auch um viel Geld. Und das wollen auch österreichische Unternehmen für sich nutzen, indem sie die WM als Werbeevent nutzen. Was dabei erlaubt ist und was nicht, ist aber ein schmaler Grat. Julian Kern.
4: Seit 1. April ist ÖFB-Teamstürmer Marko Arnautovic Bierbotschafter der Brauerei Egger, Firmenbesucher inklusive.
5: Servus, mein Freund.
6: Servus.
5: Bist der Marco? Du?
6: Ich bin der Oliver.
5: Super.
4: Diese Partnerschaft ist nur ein Beispiel für viele Werbemaßnahmen von Unternehmen, die keine offiziellen Turniersponsoren sind. Denn vom Großereignis möchten eben auch Firmen profitieren,
7: die sich so eine Sponsorenschaft nicht leisten können,
4: sagt Markenexpertin Cordula Zerha. Dabei gelten aber strenge Regeln. Noch einmal die Expertin.
7: Also es ist nicht erlaubt, den offiziellen Namen, das Logo, den Ball oder andere geschützte Marken zeigen der FIFA WM für kommerzielle Zwecke zu nützen.
4: Mit 200 Millionen Euro mehr Umsatz rechnet der Handelsverband während der WM. Und genau um dieses Umsatzplus werben die Unternehmen auch. Vor allem bei Lebensmitteln, Snacks und Getränken bis hin zu Investitionen in die eigenen vier Wände.
1: Und wir bleiben noch beim Thema.
8: Die Fußball-WM 2026.
1: Im Spiel Frankreich gegen den Irak steht es 1:0 nach einem Treffer von Kylian Mbappé. Das Spiel ist jetzt aber momentan unterbrochen wegen eines heftigen Gewitters, das über Philadelphia zieht. Ob es jetzt weitergeht, ist noch unklar. 1:0 für Frankreich gegen den Irak. Und jetzt zum Wetter mit Thomas Wostal.
9: Die nächsten Stunden sind im Großteil Österreichs ganz gut zum Lüften, bei Tiefstwerten zwischen 10 und 18 Grad. Allerdings eine weitere Tropennacht gibt es dagegen im Raum Wien mit durchwegs über 20 Grad. Tagsüber wird es heute wieder heiß. Der Dienstag bringt uns Höchstwerte zwischen 27 und 34 Grad und im Großteil Österreichs ist es den ganzen Tag recht sonnig. Regenschauer gibt es am Vormittag nur vereinzelt, am ehesten im Mühlviertel. Am Nachmittag kann es besonders im Bergland stellenweise gewittern. Durchwegs trocken bleibt es im Osten.
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1: Am Mikrofon Sebastian Rosenauer. Es ist 2 Uhr. Österreich verliert das zweite Gruppenspiel gegen Argentinien mit 0:2. Teamchef Ralf Rangnick war nach dem Spiel nicht zufrieden mit der Schiedsrichterleistung. Daniel Kulowitz.
2: Lionel Messi, Mann des Spiels, schießt Argentinien mit 2 Toren fast im Alleingang zum Sieg über Österreich. Aber ÖFB-Teamchef Ralf Rangnick kocht. Vor dem 1:0 ist nämlich Xaver Schlager brutal gefoult worden. Weder der Unparteiische noch der Videoreferee haben sich da gemeldet. Völlig unverständlich, beschwert sich unser Chefcoach auch zu Recht.
3: Das ist ärgerlich, dass der vierte Offizielle nicht den Mut hatte, vor der Entstehung des 1:0 den Schiedsrichter darauf hinzuweisen, dass dem ein klares Foulspiel vorausgegangen ist an Xaver Schlager. Dann hätte es das 1:0 gar nicht gegeben.
2: Und das zweite Tor von Argentinien ist dann erst gefallen, als Österreich alles nach vorne werfen musste. Unterm Strich sind die Österreicher aber auch ehrlich zu sich selbst. Nach vorne hin hat die echte Durchschlagskraft gefehlt, um dem Weltmeister ernsthaft weh zu tun. Ob Österreich im Turnier bleibt, entscheidet sich dann spätestens kommenden Sonntag, 4 Uhr früh. Da geht es dann gegen Algerien.
1: Und wir bleiben noch bei der Fußball-WM. In der Gruppe I geht das Match Frankreich gegen den Irak jetzt doch weiter. In der Halbzeit ist das Spiel wegen eines Gewitters unterbrochen worden. Die Franzosen führen nach einem Tor von Mbappé mit 1:0. Und in diesen Minuten startet schon das nächste Spiel in der Gruppe I, nämlich Norwegen gegen Senegal. Gleich 5 Volksbegehren konnten bis gestern Abend unterzeichnet werden. Keines davon hat die 100.000 Unterschriften zusammenbekommen, die für eine Behandlung im Parlament notwendig gewesen wären. Am stärksten hat die Initiative für Gratis-Verhütungsmittel abgeschnitten. Stefan Kappacher.
4: Fast genau 60.000 Stimmberechtigte haben das Volksbegehren Gratis-Verhütung unterzeichnet, das die kostenlose Abgabe von Kondomen fordert, aber auch hormonelle Verhütungsmittel sind gemeint. Auf Platz 2 ist mit 49.000 Unterschriften die Initiative Karfreitag, Feiertag für alle, gefolgt von der Initiative, die eine verfassungsrechtlich abgesicherte Mindestzahl von Polizistinnen und Polizisten fordert, mit 40.100 Unterschriften. Das Volksbegehren Transparenz im Parlament, das sich dafür einsetzt, die im Zuge der Parlamentssanierung eingebaute elektronische Abstimmungsanlage in Betrieb zu nehmen, kommt auf knapp 39.000 Unterschriften. Leicht abgeschlagen mit 27.000 Unterschriften die Initiative zur Wiedereinführung der Wahlpflicht bei Nationalrats- und Bundespräsidentenwahlen.
1: Und jetzt zum Wetter mit Thomas Wostal.
5: Die Hitzewelle hält noch gut eine Woche an, also bis Ende Juni. Heute am Dienstag erwarten uns verbreitet um die 30 Grad mit Spitzenwerten bei 34. Und im Großteil Österreichs ist es den ganzen Tag recht sonnig. Regenschauer gibt es am Vormittag nur vereinzelt, am ersten im Norden. Am Nachmittag kann es besonders im Bergland stellenweise gewittern. Völlig trocken bleibt es im Osten, so vom Weinviertel über Wien bis zum Burgenland. Am Mittwoch wieder hochsommerlich mit großer Hitze, Sonne und einzelnen Gewittern am Nachmittag im Bergland.
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